0: ohne Einzelheiten zu den genauen Zielen zu nennen. Es gehe darum, die militärischen Mittel des Irans zu schwächen, Handelsschiffe in der Straße von Hormuz angreifen zu können, hieß es. Es ist die 10. Nacht in Folge, dass das US-Militär iranische Ziele bombardiert. Der Iran führte gestern erneut Vergeltungsangriffe in der Golfregion aus. In Ungarn hat der neue Premierminister Magyar einen Dämpfer erhalten. Seine Wunschkandidatin für die Präsidentschaft, die ungarische Schachgroßmeisterin Judit Polgár, will das Amt nicht übernehmen. Aus Wien Oliver Schosch.
1: Die 49-Jährige gilt als die beste Schachspielerin aller Zeiten. Sie hatte 25 Jahre lang die Frauenweltrangliste angeführt. Modja sprach auf seiner Facebook-Seite von einer überparteilichen Kandidatin, die vor allem durch Fleiß, Ausdauer und Persönlichkeit überzeuge. Doch am frühen Montagabend kam die Absage. Judit Polgár schreibt auf ihrer Facebook-Seite: Ich bin extrem dankbar für die Nominierung für die Präsidentschaft und schätze die Geste des Premierministers, eine unabhängige Kandidatin zu nominieren. Trotzdem fühle ich mich nicht stark genug, um diese historische Verantwortung zu übernehmen.
0: In Madrid feiern Hunderttausende die frisch gekürten spanischen Fußballweltmeister. Die Zahl der feiernden Fans wird auf bis zu 2 Millionen geschätzt. Sie jubelten der Mannschaft bei einer Parade im offenen Bus durch das Zentrum von Madrid zu. Nach ihrer Rückkehr aus den USA waren die Mitglieder der Nationalelf zunächst von König Felipe empfangen worden, anschließend von Ministerpräsident Sanchez. Das waren die Nachrichten. Das Wetter in Deutschland. Häufig trocken, im Osten einzelne Schauer, örtlich Nebel bei 16 bis 8 Grad. Tagsüber freundlich, im Osten und in der Mitte einige Schauer, 19 bis 26 Grad. Am Mittwoch von Nordwesten Schauer und Gewitter, im Südwesten freundlich, 18 bis 28 Grad. Am Donnerstag Schauer, im Nord- und Südwesten trocken, bis 27 Grad. Es ist 2.03 Uhr.
2: Dankeschön fürs 3-Minuten-Nachrichten-Update. Von mir jetzt der Blick auf den Verkehrsservice der ARD-Hitnacht. Die Autobahn 3 Würzburg Richtung Frankfurt ist zwischen Seligenstädter Dreieck und Seligenstadt nach einem Unfall immer noch gesperrt. Umleitung ist die U73 und auch die U5. Die A3 Köln Richtung Oberhausen ist zwischen Duisburg-Wedau und Kreuz-Kaiserberg nach einem Unfall gesperrt. Die A5 Frankfurt Richtung Karlsruhe ist zwischen Heppenheim und Hemsbach wegen einer Baustelle bis 6 Uhr gesperrt. Umleitung hier ist eingerichtet. Auf der A40 Duisburg Richtung Essen ist zwischen Essen Zentrum und Huttrop der Ruhrschnellwegtunnel wegen Wartungsarbeiten von bis voraussichtlich 5 Uhr gesperrt. A71 Erfurt Richtung Sangerhausen zwischen Kreuz Erfurt und Erfurt Bindersleben gab es einen Unfall. Gefahr besteht durch auslaufendes Öl. Der linke Fahrstreifen konnte aber inzwischen wieder freigegeben werden. Dann auf der Autobahn 71 Suhl Richtung Sangerhausen, hier ist zwischen Stadelilm und Arnstadt Süd der Tunnel Behringen wegen Wartungsarbeiten bis 6 Uhr gesperrt. Und die A280 noch Richtung Groningen, hier ist zwischen Bunde West und Grenzübergang Bunde wegen einer Nachtbaustelle bis 6 Uhr früh gesperrt. Gute und muntere Fahrt wünsche ich.
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2: Munteren oder für alle die, die munter werden wollen, ist hier die richtige Sendung im Radio mit Hanno Bauer in Erfurt. Ich grüße schön.

0: Tja, und was, wenn Leib und Seele nicht so gut zusammengehen? Claudia schreibt ein Moin aus Ostfriesland. Ich möchte gern alle vor dem Radio grüßen, die unfreiwillig nicht schlafen können. Sei es aufgrund einer Krankheit oder dadurch, dass das Gedankenkarussell von einem Schicksalsschlag, zum Beispiel Trauer, angetrieben wird. Ihr seid nicht allein und ihr seid gut, so wie ihr seid. Macht es toll, egal was die anderen sagen. Claudia, das ist die Botschaft, die die geplagten Radiohörerinnen und Hörer am Empfangsgerät wahrscheinlich sehr dankbar aufnehmen werden. Danke, sage ich auch.
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Ganz kurze Unterbrechung bei Tina Turner, denn es gibt eine aktuelle Verkehrsmeldung von der Autobahn 38 Halle Richtung Leipzig zwischen Leipzig Neuer Hart und Leipzig Süd. Achtung bitte, hier ist Gefahr durch und für Fahrradfahrer auf der Autobahn.

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Ja, es sind wieder mal Fahrradfahrer auf der Fahrbahn. Achtung, bitte weiterhin auf der Autobahn 38 Halle Richtung Leipzig zwischen Leipzig Neuhart und Leipzig Süd. Gefahr durch und für Fahrradfahrer auf der Fahrbahn. Fragt man sich, was da für Gedanken eine Rolle spielen, einfach auf die Autobahn zu fahren. Aber um Fahrrad zu fahren, braucht man ja auch keinen Führerschein.

und schon wieder eine kurze Musikunterbrechung, kurz vor halb, 2 Minuten vor halb. Achtung, Falschfahrer auf der Bundesstraße 36 zwischen Kirchheim Süd und Rheinau. Kommt ein Falschfahrer entgegen, bitte rechts fahren, nicht überholen. Achtung bitte, ein Falschfahrer wurde gemeldet auf der Bundesstraße 36 zwischen Kirchheim Süd und Rheinau.

0: 2.30 Uhr ist es und das ist die exakte Zeit für den Verkehrsservice der ARD Hitnacht. Achtung bitte, weiter Falschfahrer auf der Bundesstraße 36 zwischen Kirchheim Süd und Rheinau ist ein Falschfahrer auf der Straße. Bitte hier Vorsicht in beiden Richtungen. Dann der Blick auf die Autobahn 3, Würzburg Richtung Frankfurt. Hier ist zwischen Seligenstädter Dreieck und Seligenstadt nach einem Unfall gesperrt. Die Umleitung führt über die U73 und U5. Die A5 Frankfurt Richtung Karlsruhe ist zwischen Heppenheim und Hemsbach wegen einer Baustelle bis 6 Uhr gesperrt. Umleitung hier ist eingerichtet. Auf der Autobahn 71 Suhl Richtung Sangerhausen ist zwischen Stadilm und Arnstadt Süd der Tunnel Behringen wegen Wartungsarbeiten bis 6 Uhr gesperrt. Und A280 Richtung Groningen. Hier ist zwischen Bunde West und dem Grenzübergang Bunde wegen einer Nachtbaustelle bis 6 Uhr früh ebenfalls gesperrt. Gute Fahrt!
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0: Für alle, die munter sind oder munter bleiben wollen, ist hier die ARD-Hitnacht mit Hanno Bauer in Erfurt. Ich grüße schön.

Ach, es ist immer so schön, wenn man mal frohe Nachrichten reinbekommt, ja, dass es den Menschen gut geht und dass es den Tieren gut geht. Das höre ich doch am allerliebsten. Und bei Evi in München, da scheint es genau so zu sein. Sie hat nämlich geschrieben, während in ganz Deutschland die Geburtenrate sinkt, wurden in meiner Küche über Nacht 73.000 Fruchtfliegen geboren. Mutter und Kinder sind gesund und wohlauf. Na, da freuen wir uns doch alle. Wunderbar. Evi, ganz liebe Grüße zurück nach München und eine schöne Nacht mit der ARD-Hitnacht. Jetzt mit Musik von Whitney Houston. 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

0: der Harmonie der Stimmen schwelgen. Erst vor 11 Tagen erschienen das neue Rolling Stone Album mit dem Titel Foreign Thongs und wir haben daraus gehört Some of Us. Das 25. Studioalbum der Stones war das immerhin. Und Bob Dylan passt doch sehr schön danach.
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Hier ist die ARD Hitnacht und es gibt die Entwarnung von der Bundesstraße 36 zwischen B535 Kirchheim Süd und Rheinau in beiden Richtungen. Die Gefahr durch ein entgegenkommendes Fahrzeug besteht nicht mehr. Der Falschfahrer hat die Straße verlassen oder ist umgekehrt.

0: eine weitere Tasse Kaffee, wie das hier empfohlen wird von Mike and the Mechanics, another cup of coffee. Das wird wahrscheinlich Annette auch nicht so richtig helfen. Denn sie hat sich an mich gewandt per E-Mail und hat geschrieben aus Leipzig, ich kann einfach nicht einschlafen. Hast du mal einen Einschlaftipp für mich? Viele Grüße an alle anderen ARD-Hitnachthörer. Ich fühle mich dazugehörig und habe mich von Claudias Mail vorhin sehr angesprochen gefühlt. Liebe Grüße, Annette. Annette, ja, von mir Einschlaftipps, ausgerechnet von mir, ja, der ja eigentlich dafür hier ist, alle wach zu halten oder nicht zum Einschlafen zu bringen. Na gut, also meine persönliche Empfehlung, ich zähle ja zum Einschlafen immer bis 3. Manchmal reicht das, manchmal auch nicht. Dann zähle ich weiter bis 6:30.
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Sweet About Me, da wird schon das Süße angerichtet mitten in der Nacht. Ich weiß auch nicht so richtig, ob Peter in Bremen in seiner Backstube noch bei Brot- und Körnerbrötchen ist oder schon am süßen Backwerk oder vielleicht sogar beides gleichzeitig, wie es nun mal bei Profis ist. Peter hatte nämlich Urlaub und er schreibt: Hallo Anno, heute wieder erster Arbeitstag. Geht alles noch etwas schwerfällig? Ich wünsche allen eine geruhsame Arbeitsnacht. Und ich sage zurück, Peter von der Bäckerei Büßer in Bremen, ja komm, zieh durch. Die Kundschaft braucht die Resultate deines Fleißes. Und dabei bitte weiter die ARD-Hitnacht hören zum Wachwerden oder Wachbleiben. Und hier da ganz gemütlich den Teig dabei kneten bei diesem Rhythmus von den Hooters 500 Miles. 3 Minuten vorm 3 ist es.

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1: Um 3 Uhr mit Ronald Lessig. Bundeskanzler Merz hat mit dem neuen britischen Premierminister Burnham telefoniert. Das teilte am Abend die Bundesregierung mit, wenige Stunden nachdem Burnham ernannt wurde. Aus der Nachrichtenredaktion Markus Weber.
2: Beide hätten den Wunsch geäußert, die enge Zusammenarbeit zwischen Berlin und London fortzusetzen. Merz und Burnham waren sich demnach auch einig, die Ukraine weiter umfassend zu unterstützen und den Druck auf Russland zu erhöhen. Der neue britische Premier telefonierte auch mit US-Präsident Trump und dem ukrainischen Präsidenten Zelensky. Burnham war gestern Mittag von König Charles zum neuen Premier ernannt worden und berief anschließend sein Kabinett. Der Labour-Chef versprach schnelle Reformen. Erwartet wird, dass er vor allem etwas gegen die steigenden Lebenshaltungskosten unternimmt.
1: In der Straße von Hormuz ist wieder ein Tanker angegriffen worden. Er sei vor der Küste des Omans von einem unbekannten Geschoss getroffen worden, meldete in der Nacht die britische Behörde zur Sicherheit der Schifffahrt. Gleichzeitig hat das US-Militär erneut Ziele im Iran attackiert. Das teilte das für die Region zuständige US-Kommando CENTCOM mit. Mit den Angriffen sollten die militärischen Mittel des Irans geschwächt werden, Handelsschiffe in der Straße von Hormuz angreifen zu können. Bei der Gedenkstunde der Bundesregierung zum 82. Jahrestag des Hitler-Attentats ist es zu einem Zwischenfall gekommen. Ein Nachfahre des NS-Widerstandskämpfers Dietrich Bonhoeffer versuchte, einen Kranz der AfD von der Gedenkstätte zu entfernen. Aus Berlin, Isabel Karas.
3: Sicherheitskräfte gingen dazwischen, dabei wurde der Kranz beschädigt. Der Mann begründete sein Vorgehen gegenüber der deutschen Presseagentur damit, viele Nachkommen der Widerstandskämpferinnen und Kämpfer empfänden große Wut darüber, dass die AfD an diesem Ort Kränze niederlege. Götz Frömming, parlamentarischer Geschäftsführer der AfD-Fraktion, spricht gegenüber dem ARD-Hauptstadtstudio von einer unwürdigen Störung des Gedenkens und erklärte, die Partei lade den Herrn zu einem Gespräch über Programm und Ziele der AfD ein.
1: In Madrid feiern Hunderttausende die frisch gekürten spanischen Fußballweltmeister. Die Zahl der feiernden Fans wird auf bis zu 2 Millionen geschätzt. Sie jubelten der Mannschaft bei einer Parade im offenen Bus durch das Zentrum von Madrid zu. Nach ihrer Rückkehr aus den USA waren die Mitglieder der Nationalelf zunächst von König Felipe empfangen worden, anschließend von Ministerpräsident Sanchez. Das waren die Nachrichten. Das Wetter in Deutschland. Tagsüber freundlich, im Osten und in der Mitte einige Schauer bei 19 bis 26 Grad. Am Mittwoch von Nordwesten Schauer und Gewitter, im Südwesten länger freundlich, die Höchstwerte 18 bis 28 Grad. Am Donnerstag Schauer, im Nord- und Südwesten meist trocken, die Höchsttemperaturen dann liegen zwischen 17 und 27 Grad. Es ist 3.03 Uhr.
4: Dankeschön für den Blick auf die aktuelle Weltlage und was so in Deutschland los ist. Von mir jetzt der Blick auf die Straßen. Hier ist der Verkehrsservice der ARD-Hitnacht. Die Autobahn 3 Würzburg Richtung Frankfurt ist zwischen Seligenstädter Dreieck und Seligenstadt nach einem Unfall gesperrt. Die Umleitungen sind U73 und U5. Die A5 Frankfurt Richtung Karlsruhe ist zwischen Heppenheim und Hemsbach wegen einer Baustelle bis 6 Uhr gesperrt. Umleitung hier ist eingerichtet. Auf der Autobahn 71 Suhl Richtung Sangerhausen ist zwischen Stadt Ilm und Arnstadt Süd der Tunnel Behringen wegen Wartungsarbeiten bis 6 Uhr gesperrt. Und dann noch die Autobahn 280 Richtung Groningen. Hier ist zwischen Bunde West und dem Grenzübergang Bunde wegen einer Nachtbaustelle bis 6 Uhr früh gesperrt. Ihnen unterwegs eine gute Fahrt. Bitte munter bleiben mit der richtigen Sendung im Radio.
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4: Und dann geht's jetzt gemeinsam nach Allentown. Es erwarten Sie dort Billy Joel und hier im Nachtstudio in Erfurt Hanno Bauer. Ich wünsche einen schönen Dienstag.

Na, offensichtlich gibt's ja in Allentown einen Bahnhof, wenn dann hier so der Zug durchschnauft. Und wir bleiben jetzt mal noch beim Thema Zug. Jetzt auch mit Rod Stewart und seinem herrlichen Downtown Train. Hier ist die ARD-Hitnacht.

0: Na, wenn schon Grüße, dann werden sie auch überall gehört. Und auch gleich erwidert, wie zum Beispiel der Gruß, der gerade eben ging an Peter in Bremen, ja, in die Bäckerei. Und von der Kaffeekonditorei Helge Weigel in Boppard kam gleich ein Gruß zurück und geht jetzt quer durch Deutschland und pum, schlägt direkt in Bremen ein. Er hat geschrieben, hallo Hanno, mal Grüße an den Kollegen, der seinen Urlaub beendet hat. Meiner steht mir bevor, Samstag ist mein letzter Arbeitstag, dann geht's ein paar Tage an die Ahr. An dieser Stelle suche ich einen kompetenten Nachfolger für meine Bäckerei-Konditorei, klein, aber fein, nach meinem Herzinfarkt. Vor 4 Monaten musste ich etwas kürzer treten und meine Frau und ich haben uns entschlossen, das Geschäft nun aufzugeben. Vielleicht ist da draußen jemand, der Mut und Fleiß hat. Liebe Grüße aus Boppard von Helge. Helge, ich wünsche erstmal gute Besserung und einen schönen Urlaub und ich hoffe auch, dass es klappt mit der Nachfolge. Falls sich hier jemand melden sollte, dann gebe ich das garantiert weiter.
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Na, da fühlte sich doch gleich jemand angesprochen von dem Gruß oder den Grüßen. Schade, dass hier kein Name steht, von wem der Gruß ins Land gegangen ist. Auf jeden Fall steht hier, hallo Hanno, auch ganz viele Grüße aus der Bäckerei Grünstein in Meiningen an alle Kollegen. Habt eine erfolgreiche Nacht. Ist hiermit ausgerichtet und ich schließe mich den Wünschen an.

Die ARD Hitnacht, mitten in der Nacht. Und Jenny aus Magdeburg liegt auch noch wach und hat geschrieben: Liebes ARD Hitnacht-Team, willkommen im Club. Auch ich kann leider mal wieder nicht schlafen und habe mich von Claudias Wünschen und Grüßen vorhin nett und sehr menschlich angesprochen gefühlt. Schön, wenn Menschen aneinander denken. Übrigens war ich vor vielen Jahren ebenfalls Studentin und habe es oft prima hinbekommen, bis vor einen Abend vor der jeweiligen Prüfung kaum etwas zu tun. Dann konnte ich aber auch panisch eine ganze Nacht durchmachen. Ist immer alles gut gegangen.

0: Schon wieder 3.30 Uhr und damit Zeit für den Verkehrsservice der ARD Hitnacht. Die Autobahn 3 Würzburg Richtung Frankfurt ist zwischen Seligenstädter Dreieck und Seligenstadt nach einem Unfall gesperrt. Umleitung ist die U73 und die U5. Die Autobahn 5 Frankfurt Richtung Karlsruhe ist zwischen Heppenheim und Hemsbach wegen einer Baustelle bis 6 Uhr gesperrt. Umleitung hier ist eingerichtet. Auf der Autobahn 71 Suhl Richtung Sangerhausen ist zwischen Stadt-Ilm und Arnstadt Süd der Tunnel Behringen wegen Wartungsarbeiten bis 6 Uhr gesperrt. Und dann noch die A280 Richtung Groningen. Hier ist zwischen Bunde West und dem Grenzübergang Bunde wegen einer Nachtbaustelle bis 6 Uhr früh gesperrt. Ihnen unterwegs eine muntere Fahrt wünsche ich und bleiben Sie glücklich gestimmt mit der richtigen Musik im Radio.
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0: Jetzt kommt der richtige Beat für alle, um wach zu bleiben. Mit Michael Jackson nämlich und seinem Beat It. Hanno Bauer ist hier in Magdeburg, in Erfurt. Ich grüße alle, die schon oder nachwach sind.

Bronson und Miley Cyrus, Nothing Breaks Like a Heart. Und ich hoffe, da bricht nichts bei unseren Designstudenten, ja, in ihrem Modellbau-Modus. Industriedesign-Studierende haben sich ja vorhin gemeldet bei uns und Moritz hat sich gemeldet und hat gesagt, da sind wir nochmal im Chaos der Werkstatt. Die Modelle sind noch am Entstehen. Vor 6 Uhr sollten wir aber dann endlich fertig sein. Dann kommen nochmal Bilder. Tja, Design oder nicht Design. Davon darf sich dann jeder später ein Bild machen. Dankeschön fürs Foto und ganz lieben Gruß zurück. Ihr guckt da alle so schön in die Kamera und ihr seid ja wirklich da am Sitzen.

Hier ist die ARD Hitnacht. 3.50 Uhr wird es gleich und eine aktuelle Verkehrsmeldung kommt gerade rein von der Autobahn 81 Singen Richtung Stuttgart zwischen Empfingen und Horb am Neckar. Achtung bitte, hier gab es einen Unfall und die Unfallstelle ist noch ungesichert.

0: Klaus Lage. Zum Festhalten und durch die Nacht kommen. 3.53 Uhr ist es. Hier ist die ARD-Hitnacht. Ja, und Micha aus Norwegen hat uns geschrieben, aus Egersund nämlich. Er ist auch Bäcker und steht gerade in seiner Backstube, hat das vorhin gehört von den Bäckergrüßen, ja, von den Schusterjungs und den anderen Backwerken, die da gerade entstehen, und hat geschrieben: Morgen, wenn gerade so viele Bäcker grüßen, dann schließe ich mich gerne an und grüße alle, die nachts ihre Brötchen verdienen müssen und wollen, und ich grüße das ARD-Hitnacht-Team. Mein Urlaub fällt dieses Jahr leider aus, aber wer keinen Urlaub hat, hat auch keinen ersten Tag nach dem Urlaub. Mit freundlichen Grüßen, Micha. Micha, ich bin ja fast ein bisschen den Tränen nah, aber ich wünsche natürlich, dass es trotzdem Erholung gibt nach dem Aufenthalt in der Backstube. Und dann wünsche ich auf jeden Fall für heute dann ein schönes Ausschlafen, wenn das Nachtwerk vollbracht ist.
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0: Ganz liebe Grüße nach Norwegen. So ist das halt, wenn man dort backt, wo andere Urlaub machen.

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1: Um 4 Uhr mit Ronald Lessig. Bundeskanzler Merz hat mit dem neuen britischen Premierminister Burnham telefoniert. Das teilte am Abend die Bundesregierung mit, wenige Stunden nachdem Burnham ernannt wurde. Aus der Nachrichtenredaktion Markus Weber.
2: Beide hätten den Wunsch geäußert, die enge Zusammenarbeit zwischen Berlin und London fortzusetzen. Merz und Burnham waren sich demnach auch einig, die Ukraine weiter umfassend zu unterstützen und den Druck auf Russland zu erhöhen. Der neue britische Premier telefonierte auch mit US-Präsident Trump und dem ukrainischen Präsidenten Zelensky. Burnham war gestern Mittag von König Charles zum neuen Premier ernannt worden und berief anschließend sein Kabinett. Der Labour-Chef versprach schnelle Reformen. Erwartet wird, dass er vor allem etwas gegen die steigenden Lebenshaltungskosten unternimmt.
1: US-Präsident Trump hat neue Zusatzzölle von 50% auf viele Produkte aus dem Nachbarland Kanada angekündigt. Betroffen ist laut Weißem Haus eine breite Palette von Gütern wie zum Beispiel Zement, Wein und Hockeyschläger. Grund für die Maßnahmen sei eine diskriminierende Behandlung verschiedener Produkte aus den USA durch Kanada. Mit den neuen Zöllen spitzt sich der Handelsstreit zwischen beiden Ländern weiter zu. Trump will unter anderem bessere Bedingungen für den Export amerikanischer Autos durchsetzen. In Ungarn hat der neue Premier Magyar einen Dämpfer erhalten. Seine Wunschkandidatin für die Präsidentschaft, die ungarische Schachgroßmeisterin Judit Polgár, will das Amt nicht übernehmen. Aus Wien, Oliver Schosch.
3: Die 49-Jährige gilt als die beste Schachspielerin aller Zeiten. Sie hatte 25 Jahre lang die Frauenweltrangliste angeführt. Modja sprach auf seiner Facebook-Seite von einer überparteilichen Kandidatin, die vor allem durch Fleiß, Ausdauer und Persönlichkeit überzeuge. Doch am frühen Montagabend kam die Absage. Judit Polgár schreibt auf ihrer Facebook-Seite: "Ich bin extrem dankbar für die Nominierung für die Präsidentschaft und schätze die Geste des Premierministers, eine unabhängige Kandidatin zu nominieren. Trotzdem fühle ich mich nicht stark genug, um diese historische Verantwortung zu übernehmen."
1: In der spanischen Hauptstadt Madrid haben hunderttausende Menschen ihre Nationalmannschaft nach einem Sieg bei der Fußball-WM gefeiert. Die Fußballer fuhren am Abend im offenen Doppeldecker durch die Straßen, wo ihnen die Fans zujubelten. Das Weltmeisterteam war zuvor von König Felipe und Ministerpräsident Sanchez empfangen worden. Nach Angaben der lokalen Behörden waren bei den bis tief in die Nacht dauernden Siegesfeiern rund 2 Millionen Menschen auf den Straßen unterwegs. Das waren die Nachrichten. Das Wetter in Deutschland. Tagsüber freundlich, im Osten und in der Mitte einige Schauer, bei 19 bis 26 Grad. Am Mittwoch von Nordwesten Schauer und Gewitter, im Südwesten freundlich, 18 bis 28 Grad. Und am Donnerstag Schauer, im Nord- und Südwesten trocken, bis 27 Grad. Es ist 4.03 Uhr.
4: Dankeschön fürs 3 Minuten Nachrichtenupdate. Von mir jetzt noch der Blick auf die Straßen. Hier ist der Verkehrsservice der ARD-Hitnacht. Die Autobahn 3 Würzburg Richtung Franken ist zwischen Seligenstädter Dreieck und Seligenstadt immer noch nach dem Unfall gesperrt. Umleitungen sind die U73 und die U5. Dann die U5 Frankfurt Richtung Karlsruhe. Hier ist zwischen Heppenheim und Hemsbach wegen einer Baustelle bis 6 Uhr gesperrt. Umleitung ist eingerichtet. Auf der Autobahn 71 Suhl Richtung Sangerhausen ist zwischen Stadtilm und Arnstadt Süd der Tunnel Behringen wegen Wartungsarbeiten bis 6 Uhr gesperrt. Blick auf die Autobahn 81 Singen Richtung Stuttgart. Zwischen Empfingen und Horb am Neckar gibt es Behinderungen nach einem Unfall. Und die Autobahn 280 Richtung Groningen ist zwischen Bunde West und Grenzübergang Bunde wegen einer Nachtbaustelle bis 6 Uhr noch gesperrt. Ihnen unterwegs eine muntere Fahrt.
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4: Mit Hanno Bauer in Erfurt. Ich grüße schön.

0: Johnny und Mary sind hier im Radio. Und Mirko und Pamela sind jetzt im Radio. Ja, Mirko hat sich ja vorhin gemeldet. Unser Landwirt gesagt hat, viele werden gegrüßt, nur die Landwirte eben zu selten. Und ich hatte ja gesagt, wir haben ja auch eine Landwirtin, Pamela, die sich hier regelmäßig meldet, zum Beispiel in der ARD-Hitnacht. Und sie hat jetzt geschrieben, hallo Hanno, ich als Kollegin grüße mal den Mirko recht herzlich. Ich habe zwar nur, in Anführungsstrichen, ja, einen Grünlandbetrieb und muss auch manchmal spätnachts Ballen fahren. Aktuell habe ich aber Pause, bis ich das Stroh pressen kann, das noch liegt. Ich wünsche dem Mirko gutes Gelingen. Ganz liebe Grüße von Pamela. Pamela, Mirko, ihr seid die Helden der Nachtarbeit. Ohne euch gibt's nichts zu essen. Ich bewundere eure Arbeit.
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0: Sagt der Bauer. Hanno Bauer am Mikrofon. Und Ode to My Family kommt jetzt gleich danach von den Cranberries.

Die Steve Miller Band, The Joker, hier bei uns in der ARD Hitnacht. 4:20 Uhr wird es gleich. Und das Schöne an dieser Nachtsendung ist, dass sie so verbindet, ja, dass sie also uns alle zusammenbringt. Und Erich hat das auch so geschrieben. Guten Morgen, hallo, herzliche morgendliche Grüße aus Köhlstöckchen Rhön, Wasserkuppe von Erich. Erfurt ist ja eine coole Stadt. Unsere Söhne haben dort Architektur studiert. Wir waren oft damals in Erfurt. Und mein Sohn wohnt nun in Köln. Ja, also alle dabei in einer E-Mail. Köhlstöckchen in der Rhön, genauso wie Köln und Erfurt. Alle wieder in einer E-Mail untergebracht. Dankeschön, lieber Erich, und von mir ganz liebe Grüße zurück. Die Sendung verbindet ja sowieso alle, ob jetzt von Ost nach West oder von Süd nach Nord. Es ist sowieso ein ganz besonderes Gefühl, wenn überall dieselbe Musik dann im Radio läuft. So wie jetzt die Lieder, die auch im Radio laufen. Lieder hören wir jetzt von Adel Tawil in der ARD-Hitnacht.

Dusty Springfield und mal so ganz in private unter uns, ja. Keiner mag Montage. Deswegen ist es schön, dass wir heute schon im Dienstag sind und nur die Boomtown Rats uns noch ihren Kummer ins Radio bringen mit ihren I Don't Like Mondays. 4:27 Uhr ist es am Dienstag, dem 21. Juli.

0: Mit letztem Schlussakkord war es 4.31 Uhr und damit höchste Zeit für den Verkehrsservice in der ARD-Hitnacht. Ist aber auch nicht viel passiert weiter. Die Autobahn 3 Würzburg Richtung Frankfurt ist zwischen Seligenstädter Dreieck und Seligenstadt nach einem Unfall weiter gesperrt. Umleitung ist die U73, danach noch die U5. Die A5 Frankfurt Richtung Karlsruhe ist zwischen Heppenheim und Hemsbach wegen einer Baustelle bis 6 Uhr noch gesperrt. Umleitung hier ist eingerichtet. Auf der Autobahn 71 Suhl Richtung Sangerhausen ist zwischen Stadtilm und Arnstadt Süd der Tunnel Behringen wegen Wartungsarbeiten bis 6 Uhr gesperrt. Und dann ist noch die Autobahn 280 Richtung Groningen gesperrt zwischen Bunde West und Grenzübergang Bunde. Gute Fahrt Ihnen. Bleiben oder werden Sie munter?
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0: Mit Hanno Bauer in Erfurt. Schönen Dienstag.

0: Gipfeltreffen der Rocker hier in der ARD nach erst Bryan Adams und dann noch Status Quo hier hinten dran mit In the Army Now. Und Stefan freut sich sehr über die Musik, hat geschrieben aus Cuxhaven, liebe Grüße, moin Hanno, Grüße an die Frühaufsteher, so wie ich. Ich könnte ja ausschlafen, aber, und dann drei Punkte. Grüße aus Cuxhaven. Ja, also Stefan mal wieder schon wach. War ja vorher Feuerwehrmann, ist jetzt gerade in den Ruhestand gegangen und so wie das nun mal ist, man kommt dann doch nicht so schnell aus dem gewohnten Rhythmus wieder raus. 4.40 Uhr ist es jetzt. Die Zeit für die ganz Frühaufsteher oder die, die es einfach gewohnt sind, früh aufzustehen. In der ARD-Hitnacht.
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Die Shakespeare Sisters und Hello Hello. Das Radio ist natürlich mal wieder angeturnt, zum Beispiel auch bei Franziska unterwegs im Auto. Sie hat geschrieben, hallo liebes ARD-Team, nicht nur Frühaufsteher sind am Start, sondern auch die langen Nachtdurchfahrer. Urlaub aus Frankreich ist jetzt beendet, also in Frankreich ist beendet, jetzt geht es zurück in die Heimat. Liebe Grüße von der Autobahn nach 1200 Kilometern Fahrt. Na dann, gutes Ankommen nach dem Urlaub und ich hoffe, dass die Erholung des Urlaubs dann ein bisschen noch vorhanden ist nach so einer langen Fahrt.

es wird ein schöner Tag. Glauben Sie es mir. 10:05 ist es schon durch, 4:51 Uhr, die ARD-Hitnacht endet gleich für einige Ausgeschlafene. Punkt 5 Uhr beginnen dann die Frühprogramme, andere kommen weiter noch ein bisschen in Genuss der Nachtmusik, noch eine Stunde länger. Ich bin Hanno Bauer, wünsche auf jeden Fall jetzt schon mal allen einen schönen Dienstag.

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1: Um 5 Uhr mit Ronald Lessig. Bundeskanzler Merz hat mit dem neuen britischen Premierminister Burnham telefoniert. Das teilte am Abend die Bundesregierung mit, wenige Stunden nachdem Burnham ernannt wurde. Aus der Nachrichtenredaktion Markus Weber.
2: Beide hätten den Wunsch geäußert, die enge Zusammenarbeit zwischen Berlin und London fortzusetzen. Merz und Burnham waren sich demnach auch einig, die Ukraine weiter umfassend zu unterstützen und den Druck auf Russland zu erhöhen. Der neue britische Premier telefonierte auch mit US-Präsident Trump und dem ukrainischen Präsidenten Zelensky. Burnham war gestern Mittag von König Charles zum neuen Premier ernannt worden und berief anschließend sein Kabinett. Der Labour-Chef versprach schnelle Reformen. Erwartet wird, dass er vor allem etwas gegen die steigenden Lebenshaltungskosten unternimmt.
1: Bundesinnenminister Dobrindt legt heute gemeinsam mit BKA-Chef Münch und der Missbrauchsbeauftragten des Bundes Klaus aktuelle Zahlen zum Thema Kindesmissbrauch vor. Die Lageeinschätzung wird jährlich auf Basis der polizeilichen Kriminalstatistik veröffentlicht. 2024 hatten die Ermittler rund 18.000 Opfer im Zusammenhang mit sexuellem Missbrauch von Kindern gezählt. In mehr als der Hälfte der Fälle bestand zwischen Opfer und Tatverdächtigen eine verwandtschaftliche oder andere Vorbeziehung. In Ungarn hat der neue Premier Modjor einen Dämpfer erhalten. Seine Wunschkandidatin für die Präsidentschaft, die ungarische Schachgroßmeisterin Judith Polgar, will das Amt nicht übernehmen. Aus Wien, Oliver Schosch.
3: Die 49-Jährige gilt als die beste Schachspielerin aller Zeiten. Sie hatte 25 Jahre lang die Frauenweltrangliste angeführt. Modjor sprach auf seiner Facebook-Seite von einer überparteilichen Kandidatin, die vor allem durch Fleiß, Ausdauer und Persönlichkeit überzeuge. Doch am frühen Montagabend kam die Absage. Judith Polgar schreibt auf ihrer Facebook-Seite: "Ich bin extrem dankbar für die Nominierung für die Präsidentschaft und schätze die Geste des Premierministers, eine unabhängige Kandidatin zu nominieren. Trotzdem fühle ich mich nicht stark genug, um diese historische Verantwortung zu übernehmen."
1: In der spanischen Hauptstadt Madrid haben hunderttausende Menschen ihre Nationalmannschaft nach ihrem Sieg bei der Fußball-WM gefeiert. Die Fußballer fuhren am Abend im offenen Doppeldecker durch die Straßen, wo ihnen die Fans zujubelten. Das Weltmeisterteam war zuvor von König Felipe und Ministerpräsident Sanchez empfangen worden. Nach Angaben der lokalen Behörden waren bei den bis tief in die Nacht dauernden Siegesfeiern rund 2 Millionen Menschen auf den Straßen unterwegs. Das waren die Nachrichten.
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4: Das Wetter für uns in Hamburg sieht jetzt um kurz nach 5 schon so aus, als ob es gut werden wollte heute.
5: Weise Worte, ja. Es wird der schönste Tag der Woche heute sein. Mit viel Sonnenschein, 11 bis 13 Stunden. Zwischendurch ein paar harmlose Wolken. Es bleibt trocken und es wird bis zu 23 Grad warm. Jetzt aktuell messen wir in hoher Luft 13 Grad.
4: Blitzer und Staus aus unserem Verkehrszentrum Roter Baum.
5: Keine Störungen, weder auf den Straßen noch bei Bussen und Bahnen. Das sieht also anständig aus. Und Walter hat sich schon gemeldet. Er hat einen Blitzer an der A7 gesehen, Flensburg Richtung Hamburg in Höhe Volkspark.
4: Dankeschön, Walter, fürs Bescheid sagen hier. Gute Fahrt.
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4: Mit Philipp von Kageneck.
5: Na, Hallöchen.
4: Ich bin Nicole Steins. Schönen guten Morgen. Das trifft sich doch super, dass Sie so früh schon wach sind. Da haben Sie also das meiste vom schönsten Tag dieser Woche. Kommen Sie gut rein mit den Dire Straits. Und das sind jetzt die Pet Shop Boys und West End Girls. Wir spielen Ihnen die größten Hits aller Zeiten.

0: Ich hatte Muskelkater in den Fingern. The Dire Straits und Sultans of Swing zum Start in diesen Dienstag um 5:12 hier in unserem NDR 90,3 5 Uhr Club. Philipp, was wäre mit Clubtanz heute? Haben wir gestern ganz vergessen.
1: Ja, haben wir in Anführungsstrichen vergessen.
0: Dass dieser ganze Fußballstress jetzt vorbei ist.
1: Genau, du Stress erwähnst es. Ich hätte gern was Ruhiges.
0: Ja, dann machen wir doch mal, dann machen wir mal Klavierballade. Ein bisschen Zeitlupentanz für dich.
1: Da komme ich gut mit.
0: Das läuft doch. Hier ist Adele mit den größten Hits aller Zeiten. Und Set Fire to the Rain. Guten Morgen.

0: Cindy Lauper und All Through the Night hier bei uns bei NDR 90,3 zum Aufstehen um 5.21 Uhr. Jetzt, was hast du vorhin gesagt? Es wird der schönste Tag der Woche.
1: Ja, so sieht das wohl aus.
0: So
1: sonnig, bisschen, 23 Grad.
0: Ein bisschen in den Abend rein auch so. Ein bisschen draußen sitzen ist möglich.
1: Ja, vielleicht ein Jäckchen da.
0: Ja, das macht ja nichts. Ja. Weil das ist ja so schön im Sommer, ne, wenn so bei lauen Sonneabenden, wenn man so ein bisschen dann auf der Terrasse sitzt, da braucht man gar kein Fernsehen. Da guckt und hört man einfach Nachbarschaftskino, ne?
2: Erst nix. Du, ich wollte schon ins Bett gehen. Chips und Bier waren auch alle. Und dann ging da die Balkontür auf.
3: Nein.
2: Sie steckt sich eine an und schreit.
3: Ja.
2: Denn zieh doch zu dies Flittchen.
4: Ach, nee.
2: Er durchs offene Badezimmerfenster. Das mache ich auch. Also da brennt die Hütte richtig.
4: Ach du meine Güte.
0: Sag ich doch, ist besser als RTL 2 mitten im Leben, doch.
1: Ja.
0: Können Sie haben. Obwohl, alles will man ja auch nicht immer wissen, ne? Hören wir gleich die ganze Folge, was da noch so abging. Frühstück bei Stefanie, die lustigste Radiokomödie der Stadt. Natürlich hier bei uns. Um 5.40 Uhr. Und das sind die Kings mit Lola.
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0: Keiner kann so schön dümmte Dödel singen wie er. Udo Lindenberg, ein Herz kann man nicht reparieren bei uns bei NDR 90,3. Wir machen Sie wach mit den größten Hits aller Zeiten um 17:30. Und natürlich das Wetter gibt's auch dazu.
1: Wir starten in den schönsten Tag der Woche mit sehr viel Sonnenschein, nur harmlosen Wolken und es bleibt trocken. Bis zu 23 Grad werden wir heute Nachmittag dann als Topwert bekommen. Aktuell ist noch Luft nach oben. In Tonnendorf messen wir 13 Grad.
0: Blitzer und Staus aus unserem Verkehrszentrum Roter Baum.
1: Ruhig ist es. Da gibt's auf den Straßen keine Störungen zu melden. Bei Bussen und Bahnen läuft es auch soweit nach Plan. Aber Manuela hat schon was gesehen. Und zwar einen Blitzer hinter den Elbbrücken an der Billauner Brückenstraße. Da steht da aber so am kleinen Domriesenrad da, der Werbung.
0: Ah,
1: da steht
0: mal,
1: ein Blitzer.
0: Der übrigens am Freitag wieder startet. Ne?
1: So
0: also
1: nämlich.
0: Guck mal, können wir gleich zwei Informationen in einer verpacken. Toll. Gute Fahrt. Mit Philipp von Kageneck.
1: Morgen.
0: Ich bin Nicole Steins. Also schönen Start in diesen Dienstag. Hier ist John Farnham jetzt. You're the Boys.
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0: romantischer geht's doch fast gar nicht hier. Eric Carmen zum Aufstehen mit All By Myself bei NDR 90,3. Schönen guten Morgen um 5.40 Uhr.
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1: 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Herr Ahlers.
3: Ja, da tut er nichts zu sagen.
1: Udo.
4: Ja, das kann's haben.
1: Und Opa Gerke.
5: Steffi, machst du mir Mettbrötchen?
2: 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Milch und Zucker nehmt ihr selber, ne? 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
2: Nee, ne?
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2: Sinne.
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4: Ja, ihre Freundin. Sie sitzt ja dauernd mit dem Telefon auf dem Balkon und wenn du dich da einmal einschaltest, das ist wie bei einer Dugelsoap, dann bleibst du drin.
2: Da kannst du nicht hinhören, also weghören. Was sagt er denn nun dazu?
4: Ja, das kommt ja erst heute Abend. Dann kommt er nach Haus von Montage. 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
2: Und was lief oben, wo die Dicke wohnt?
4: Ja, erst nix. 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
2: Nein.
4: Sie steckt sich eine an und schreit.
2: Ja.
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4: Ja, geh ich mal von aus. Hoffentlich läuft das nicht zeitgleich. Sonst bist du ja ständig an hin und her zwitschen.
2: Also deine Sorgen möchte ich mal haben. Bei mir kommt ja gar nichts Vernünftiges mehr. Über mir auf dem Balkon lief gestern nur irgend so was über Lieblingsbücher und Theater. Also da bin ich fast eingepennt.
5: Oh, bei mir ist dies Gesabbel immer unter dem Schlafzimmerfenster. Da habe ich gestern gebürgt, einmal noch gequakelt nach 22 Uhr, dann brennen eure Blumenkästen.
2: Also.
5: Und da war aber Ruhe da.
2: Franz.
5: Ich brauch noch gemahlenes Getreide mit 4 Buchstaben.
2: Gemahlen? Ja. Dann ist das ein Bild.
5: Jawohl!
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0: Donna Summer bringt doch gut Schwung rein hier. Hot Stuff um 6:12.
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0: In den HVV-Bussen wird ja immer viel in der 90,3 gehört, Philipp. Ne? Da freuen wir uns mächtig drüber.
2: Ja, und die Fahrgäste natürlich auch.
0: Aber dass es Bonbons und Gesang aus dem Cockpit vorne gibt, das ist mal eine Extraleistung.
2: Ja, Busfahrer Harry, der ist auf den Linien 8, 9, 11 oder auch 162 unterwegs. Vielleicht haben Sie ihn da ja auch schon mal Schlager schmettern hören, sowas wie Mendocino. Also nicht nur zum Schlagermove, das macht er das ganze Jahr durch.
0: Und das müssen Sie hören, denn also Busfahrer Harry postet seinen Gesang auch auf Instagram.
3: Einmal, da wärst du 70 sein, dann bin ich noch bei dir.
2: Guck an.
3: Denn du wirst immer, immer geliebt von mir.
0: Da kommt Stimmung.
2: Kenne ich. Macht er richtig gut.
0: Ja, fast wie Chris Roberts im Original, ne, der Harry.
2: Ja, und die Hamburger Hochbahn hat auch kein Problem damit, solange er die Fahrgäste nicht nervt oder die Sicherheit riskiert, was beides hier offensichtlich nicht der Fall ist.
0: Ja, und wenn Kinder einsteigen, dann hat Harry auch immer Bonbons mit dabei.
2: Übrigens zu erkennen von außen, der Bus von Harry ist einem weißen Plüschbären, der an der Frontscheibe mitfährt.
0: Und da ist gute Laune im Bus garantiert. Gefällt uns sehr.
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0: geht immer bei uns. The winner takes it all.
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0: Und gleich Michael Jackson, The Way You Make Me Feel, hören wir. Vorher alles Wichtige für diesen Dienstag jetzt in unseren Nachrichten mit Rosa Erdmann.
3: Guten Morgen. Es ist 6 Uhr.
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3: Bauarbeiten an den Landungsbrücken sorgen für Gestank. Merz telefoniert mit neuem britischen Premier Burnham. HSV-Legende Kevin Keegan stirbt mit 75. Das Wetter: Sonne, Wolken und 23 Grad werden's. Wer in letzter Zeit an den Landungsbrücken war, der hat es wahrscheinlich gemerkt, es stinkt dort gewaltig und das schon seit Wochen. Grund ist eine Baustelle von Hamburg Wasser an einem der prominentesten Orte der Stadt, Jörn Streller-Pohl.
4: Alte Riesen, so werden die großen alten Abwassersiele Hamburgs genannt. Und eines dieser Siele, das Kuhmühlen-Stammsiel, wird gerade saniert. Und es stinkt dort an den Landungsbrücken deshalb aus drei Gründen. Erstens wird das Abwasser per Pumpen an der Baustelle vorbeigeführt. Und dabei entstehen nach Angaben von Hamburg Wasser Verwirbelungen, die Gerüche freisetzen. Zweitens wird an der Baustelle ein großer Sielbelüfter eingesetzt. Der pumpt 30.000 Kubikmeter Frischluft pro Stunde in die Baustelle. Das ist so viel Luft, wie ein einzelner Mensch in 7 Jahren braucht. Die Frischluft soll gefährliches Schwefelwasserstoffgas reduzieren, aus Gründen des Arbeitsschutzes. Und dritter Grund für den Gestank sind Reinigungsarbeiten an einem weiteren Sielabschnitt. Gute Nachricht von Hamburg Wasser: Ende des Monats soll es mit dem Geruch weitgehend vorbei sein. Solange heißt es wohl Nase zu und durch.
3: Die Hala senkt ihre Erwartungen für das Geschäftsjahr. Der Hafenbetreiber rechnet jetzt mit einem leichten Rückgang beim Containerumschlag. Zuletzt hatte er mit einem deutlichen Anstieg gegenüber dem Vorjahr gerechnet. Statt bis zu 180 Millionen operativen Gewinn werden jetzt nur noch bis zu 155 Millionen Euro erwartet. Die Hala sieht mehrere Gründe für die schlechtere Prognose. Große Umbaumaßnahmen, die gesamtwirtschaftliche Lage und die weltweiten Krisen, auch die frostreichen Wintertage hatten Probleme gemacht. An allen deutschen Bahnhöfen soll ein Alkoholverbot kommen. Das plant die Deutsche Bahn laut Bild. Darin sagt die Bahnchefin Evelyn Paller: Genug ist genug. Wir wollen mehr Ordnung und Sicherheit auf unseren Bahnhöfen und in unseren Zügen. Bis Mitte Oktober soll das Verbot umgesetzt werden. DB-Sicherheitskräfte und die Bundespolizei sollen es überwachen. Bundeskanzler Friedrich Merz hat mit dem neuen britischen Premierminister Andy Burnham telefoniert. Das teilte am Abend die Bundesregierung mit, wenige Stunden nachdem Burnham ernannt wurde. Markus Weber.
5: Beide hätten den Wunsch geäußert, die enge Zusammenarbeit zwischen Berlin und London fortzusetzen. Merz und Burnham waren sich demnach auch einig, die Ukraine weiter umfassend zu unterstützen und den Druck auf Russland zu erhöhen. Der neue britische Premier telefonierte auch mit US-Präsident Trump und dem ukrainischen Präsidenten Zelensky. Burnham war gestern Mittag von König Charles zum neuen Premier ernannt worden und berief anschließend sein Kabinett. Der Labour-Chef versprach schnelle Reformen. Erwartet wird, dass er vor allem etwas gegen die steigenden Lebenshaltungskosten unternimmt.
3: Sein Spitzname war Mighty Mouse. Jetzt ist der englische Fußballstar und HSV-Legende Kevin Keegan gestorben. Im Alter von 75 Jahren an Krebs im Kreis seiner Familie. Lars Pegelow.
6: Von 1977 bis 1980 begeisterte Kevin Keegan die Fußballfans des HSV. Die Hamburger hatten Keegan für die damals unglaubliche Ablösesumme von 2,3 Millionen D-Mark vom FC Liverpool verpflichtet. Keegan wurde einer der größten internationalen Stars der Bundesliga. Mit dem HSV holte er den deutschen Meistertitel und wurde zweimal Europas Fußballer des Jahres. 1980 erreichte das Team mit Keegan das Finale im Europapokal der Landesmeister. Kevin Keegan, Markenzeichen dunkle, lange Locken, war ein Publikumsliebling, populär als Fußballer und als Sänger. Mit seinem bekanntesten Song Head Over Heels in Love trat er in der Hitparade auf. Nach seiner aktiven Karriere wurde Kevin Keegan Trainer, unter anderem von der englischen Nationalmannschaft. Die großen Erfolge blieben hier aber aus.
3: In der spanischen Hauptstadt Madrid haben rund 2 Millionen Menschen ihre Nationalmannschaft nach dem Sieg bei der Fußball-WM gefeiert. Die Spieler fuhren am Abend im offenen Doppeldecker durch die Straßen, wo ihnen die Fans zujubelten. Das Weltmeisterteam war vorher von König Felipe und dem Ministerpräsidenten empfangen worden. Nach Angaben der lokalen Behörden waren bis tief in die Nacht die Siegesfeiern bis tief in die Nacht angedauert.
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2: Das Wetter für uns in Hamburg, unser automatisches Verdunklungsrollo, ist runtergegangen. Ist immer ein gutes Zeichen für gutes Wetter.
7: Ja, vielleicht. Ich habe das Gefühl, das denkt, wir wären Vampire oder so. Sobald die Sonne rauskommt.
2: Sie dürfen das Tageslicht nicht sehen.
7: Weil jetzt scheint hier nämlich bei uns gerade schon die Sonne durchs Fenster. Und das ist kein Einzelschicksal. Das ist in der ganzen Stadt so. Das wird ein schöner, sonniger Tag. Der schönste der Woche wohl. Nur harmlose Wolken, es bleibt trocken. Wir kommen auf bis zu 23 Grad. In Steilshoop im Moment deutlich frischer, 11 Grad.
2: Blitzer und Staus aus unserem Verkehrszentrum Roter Baum.
7: Sieht entspannt aus. Es gibt keine Staus bei Bussen und Bahnen, auch keine Störungen gemeldet. Kommen Sie also gut durch. Und dann hat sich Walter noch gemeldet. Der hat einen Blitzer an der A7 gesehen. Flensburg Richtung Hamburg in Höhe Volkspark.
2: Walter, danke schön. Gute Fahrt.
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7: Hallo, guten Morgen.
2: Ich bin Nicole Steins, du gehst das Rollo wieder hochmachen und wir gucken gleich in den Harburger Stadtpark, denn da ist ab heute wieder richtig was los. Sommer im Park, die große Open-Air-Party und was Sie da bis Sonntag ab heute so alles erleben können. Und wer auf der Bühne steht, hören Sie gleich bei uns nach Michael Jackson und America. The way you make me feel.

0: ist ein perfekter Song zum Mitsingen, so früh unter der Dusche auf La La La hier. America, a horse with no name bei uns bei Ender 90,3 um 17:45. Schönen Start zusammen in diesen Dienstag. Und das ist jetzt ja wieder gerade diese Zeit im Jahr, in der man von jedem zweiten Kollegen im Büro eine Abwesenheitsnotiz bekommt. Und dazu viele freie Parkplätze, kaum Stau auf unseren Straßen. Hamburg fühlt sich ja so richtig leer an momentan. Gefühlt sind alle irgendwo in der Weltgeschichte unterwegs, aber nur gefühlt. Es ist ja immer noch richtig was los bei uns in der Stadt und wir helfen Ihnen, die Sommertage zu Hause mal so richtig auszukosten. Deshalb ab nach Harburg, denn da steigt ab heute wieder eine große Open-Air-Party. Sommer im Park, im Harburger Stadtpark mit Konzerten und Aktionen bis zum Sonntag. Daniel Kaiser aus unserer Kulturredaktion ist da im Thema. Daniel, was kann man denn da erleben alles?
1: Da gibt es viel Musik, viel Action, jeden Tag ab 15 Uhr auf der Freilichtbühne eine Show. Heute Comedy, Donnerstag zum Beispiel Punk und am Freitag Rock. Dann am Freitag auch mit Lotto King Karl. Am Sonnabend mit Volkan Beider von Orange Blue mit den Volcanoes. Also da ist einiges los und dann gibt's auch immer ein Rahmenprogramm mit Yoga, mit Stadtführungen und Events mit dem Harburger Stadtmaler Ralf Schwinge. Es gibt Volleyball und Badminton, also ein richtig praller Sommer im Süden. Beim Eintritt, da zahlt man so viel man möchte und so viel man kann. Etwa 6 Euro, wenn das Geld knapp ist. Standards schon so 10, 11 Euro und bei Lotto King Karl schlagen die Veranstalter 36 Euro vor.
0: Ja, dankeschön, Daniel, für die Infos. Also bis Sonntag, Sommer im Park, ab heute Nachmittag im Harburger Stadtpark. Und Sie können auch heute Abend schon ein bisschen was live sehen aus Harburg, denn dann meldet sich unsere Reporterin im Hamburg-Journal live um 19:30 Uhr von dort. Und jetzt Snow Patrol und Chasing Cars.

0: Reden mit Herbert Grönemeyer und Männer bei uns um 6.23 Uhr.
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0: Das sind gleich mehrere heute und die kommen von Alicia aus Winterhude. Die hat eine ganz tolle Freundinnengruppe und besonders Interessantes, wie und wo die sich gefunden haben.
2: Meine Hamburgerin des Tages sind meine Pfadfindergruppe Kyrella Say, die ich ganz lieb grüße. Ich habe euch ganz doll lieb und ich freue mich, dass ihr immer für mich da seid. Wir sind zwar seit längerem keine Gruppe mehr, aber haben immer noch eine ganz prägende Freundschaft und treffen uns regelmäßig und da bin ich sehr glücklich drüber.
0: Und was haben sie denn so alles zusammen gemacht, als sie noch Pfadfindergruppe waren, so, dass die Freundschaften bis heute so gut halten?
2: Wir sind immer einmal im Monat verreist und waren viel unterwegs, viel im Ausland auch, auf längeren Reisen und sind 5 Jahre zusammengewachsen in einer Gruppe. Das ist eine Zeit, wo man von 10 bis 16 ungefähr ist. Das ist ja schon auch mit Pubertät und so, wächst man da zusammen. Mhm. Da entstehen einfach ganz, ganz wertvolle Freundschaften draus.
0: Also die Ex-Pfadfindergruppe Kyrella Say heute, unsere Hamburgerin des Tages.
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0: sind die größten Hits aller Zeiten von London Beat. I've been thinking about you hier bei uns bei NDR 90,3. Und gleich habe ich Chris de Burgh zu bieten mit Don't Pay the Ferryman. Und vorher natürlich unsere Nachrichten jetzt mit Rosa Erdmann.
1: Guten Morgen, es ist 6:30.
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1: Eine Baustelle von Hamburg Wasser an den Landungsbrücken lässt vielen Menschen gerade den Atem stocken, denn es stinkt dort gewaltig, gerade an warmen Sommertagen. Jörn Strelapohl, was genau sind die Gründe dafür?
3: Hamburg Wasser saniert da gerade ein großes, 120 Jahre altes Siel, das Kuhmühlenstammsiel. Und den Gestank erklärt das Unternehmen so: Der Baustellenabschnitt muss natürlich abwasserfrei sein. Deshalb wird das Abwasser mit Pumpen an der Baustelle vorbei befördert. Und dabei entstehen Verwirbelungen, die Gerüche freisetzen. Außerdem gibt es einen großen Sielbelüfter. Der pumpt riesige Mengen an Frischluft in das Siel. Damit soll Schwefelwasserstoffgas verdünnt werden, aus Gründen des Arbeitsschutzes. Aber gleichzeitig verstärkt das natürlich den Gestank. Und dann laufen noch Reinigungsarbeiten an einem weiteren Abschnitt. Drei Gründe also für den Gestank.
1: Jörn Strelapohl. Die schlechte wirtschaftliche Gesamtlage, die weltweiten Krisen und große Umbaumaßnahmen im Hamburger Hafen. All das macht der Hala so stark zu schaffen, dass sie ihre Prognose für das laufende Geschäftsjahr senkt. Statt eines deutlichen Anstiegs beim Containerumschlag erwartet der Hafenbetreiber jetzt sogar einen leichten Rückgang. Auch beim operativen Gewinn rechnet die Hala mit deutlich weniger. Statt bis zu 180 Millionen sind es nur noch bis zu 155 Millionen Euro. Der Zollstreit zwischen den USA und Kanada spitzt sich weiter zu. US-Präsident Donald Trump hat neue Zusatzzölle von 50% auf viele Produkte aus Kanada angekündigt. Betroffen sind laut Weißem Haus zum Beispiel Zement, Wein und auch Hockeyschläger. Das neue Wohnquartier Diekmoor in Langenhorn braucht einen eigenen Supermarkt. Das zeigt eine Analyse für den Bezirk Nord. Der Grund? Die Einkaufsmöglichkeiten in Langenhorn sind zu weit weg vom neuen Quartier. Demnach müsste es ein Supermarkt mit großem Sortiment sein. Wann das Neubaugebiet Diekmoor gebaut wird, das steht noch nicht fest. HSV-Legende Kevin Keegan ist tot. Wie seine Familie mitteilte, ist der Engländer im Alter von 75 Jahren an Krebs gestorben, umgeben von seinen Angehörigen. Keegan gewann 79 mit dem HSV die deutsche Meisterschaft. Der HSV schreibt auf seiner Internetseite, er trauere um einen der besten Fußballer, der jemals die Raute auf der Brust getragen habe.
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0: Das Wetter für uns in Hamburg.
4: Blauer Himmel, Sonnenschein, das ist jetzt aktuell der Zustand und das bleibt über weite Strecken des Tages so. 11 bis 13 Stunden scheint die Sonne heute, nur harmlose Wolken ziehen mal durch. Bleibt auch trocken und wird warm, bis zu 23 Grad. In Horn jetzt aktuell 14 Grad.
0: Dann Blitzer und Staus aus unserem Verkehrszentrum Roter Baum.
4: Ruhig sieht's aus, keine großen Staus und Störungen bei Bussen und Bahnen, auch soweit alles im Lot. Und Manuela hat sich noch gemeldet, hinter den Elbbrücken hat sie einen Blitzer gesehen an der Billhorner Brückenstraße und zwar da kurz hinter dem kleinen Domriesenrad.
0: Der winkt mit dem Zaunpfahl, ne? Für den Dom und für den Blitzer. Dankeschön fürs Bescheid sagen. Gute Fahrt.
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4: Guten Morgen.
0: Ich bin Nicole Steins. Schönen Dienstag hier zusammen. 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
0: 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Schönes Aufstehen jetzt mit Chris de Burgh und Don't Pay the Ferryman. Das sind die größten Hits aller Zeiten hier bei NDR 90,3.

0: Sie gut in diesen Dienstagmorgen mit uns hier bei NDR 90,3 um 20 Minuten vor 7 jetzt. Und er war eine richtige HSV-Legende.
1: Ich heiße Kevin Keegan, komme aus Liverpool, bin verheiratet, 27 Jahre alt, gelernt habe ich kaufmännische Angestellte.
0: Ja, Kevin Keegan, gestern Abend kam ja die Nachricht, Philipp, dass er jetzt mit 75 Jahren an Krebs gestorben ist.
2: Er war ja einer der ersten großen Stars der Bundesliga beim HSV. Deutscher Meister 1979, zweimal Europas Fußballer des Jahres geworden. Er war im Finale beim Europapokal der Landesmeister und das alles unter seinem Spitznamen Mighty Mouse.
3: Meine beste zwei Jahre, die 1978, 79. Und diese Mannschaft war sehr stark. Für mich persönlich waren meine zweieinhalb, drei Jahre in Deutschland die besten drei Jahre meiner Leben. Und ich bedanke alle deutschen Leute. Die waren immer so freundlich und so nett. Und das war wirklich eine schöne Zeit. Nicht nur für mich, auch für meine Familie.
0: Ja, und er war wahnsinnig beliebt, hat den kleinen und großen HSV-Fans immer Autogramme gegeben. Und er hat nicht nur die Fußballfans in seinen Bann gezogen. Nein, Kevin Keegan hat ja auch gesungen.

0: Wenn Fußballer singen, wird es ja schnell mal peinlich. In dem Fall aber gar
1: das
0: nicht.
1: Das war gut, ja.
0: Das war richtig gut. Head Over Heels in Love, produziert von Chris Norman bei uns in Hamburg im Tonstudio von Otto Walkes. Eigentlich geschrieben der Song für Susi Quattro. Die wollte aber nicht. Ja, und dann kam Kevin Keegan dran.
1: Und hat er dann sogar 1979 live im aktuellen Sportstudio performt am Tag, als der HSV die Meisterschaft eingetütet hat. Also die Hitparaden und die HSV-Herzen hat Kevin Keegan damals bis heute erobert. Und jetzt ist er im Kreise seiner Familie an Krebs gestorben.

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0: mag ich sehr. Sting und Police, Every Breath You Take hier bei NDR 90,3 um 10 Minuten vor 7. Also Police im Radio. Und was läuft heute so im Nachbarschaftsfernsehen?
1: Dürfte ich mal fragen, um wen es sich handelt oder ist er privat?
2: Georg, das sind Nachbarn von Udo. Die sitzen jetzt jeden Abend auf dem Balkon und man kriegt ja was mit.
3: Das ist Abenteuerleben pur. Aber jetzt ganz und echt.
2: In der Glotze läuft ja nichts.
1: Ach, und diese Frau Schröder, die hat was Mitte 10 und ist pleite? Und wem erzählt sie das?
3: Ja, ihre Freundin.
0: Ist besser als bei RTL 2, oder? Hören wir gleich die ganze Folge. Frühstück bei Stefanie, die lustigste Radiokomödie der Stadt, bekommen Sie natürlich hier bei uns 7:40 Uhr. Und das sind die Gibson Brothers,

0: Show Cocker. Summer in the City. Wo er recht hat, hat er recht. Die größten Hits aller Zeiten hier bei uns bei NDR 90,3. Und gleich kommen die Pointer Sisters. I'm so excited nach unseren Nachrichten mit Rosa Erdmann.
1: Guten Morgen. Es ist 7 Uhr.
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1: Bauarbeiten an den Landungsbrücken sorgen für Gestank. Wohnquartier in Langenhorn soll Einkaufsmöglichkeiten bekommen. 2 Millionen spanische Fußballfans feiern in Madrid ihre Weltmeister. Das Wetter, Sonne, Wolken und 23 Grad werden es. Wer in letzter Zeit an den Landungsbrücken war, der hat es wahrscheinlich gemerkt. Es stinkt dort gewaltig und das schon seit Wochen. Grund ist eine Baustelle von Hamburg Wasser an einem der prominentesten Orte der Stadt, Jörn Streller Pohl.
3: Alte Riesen, so werden die großen alten Abwassersiele Hamburgs genannt. Und eines dieser Siele, das Kuhmühlen-Stammsiel, wird gerade saniert. Und es stinkt dort an den Landungsbrücken deshalb aus 3 Gründen. Erstens wird das Abwasser per Pumpen an der Baustelle vorbeigeführt. Und dabei entstehen nach Angaben von Hamburg Wasser Verwirbelungen, die Gerüche freisetzen. Zweitens wird an der Baustelle ein großer Sielbelüfter eingesetzt. Der pumpt 30.000 Kubikmeter Frischluft pro Stunde in die Baustelle. Das ist so viel Luft, wie ein einzelner Mensch in 7 Jahren braucht. Die Frischluft soll gefährliches Schwefelwasserstoffgas reduzieren, aus Gründen des Arbeitsschutzes. Und dritter Grund für den Gestank sind Reinigungsarbeiten an einem weiteren Sielabschnitt. Gute Nachricht von Hamburg Wasser, Ende des Monats soll es mit dem Geruch weitgehend vorbei sein. So lange heißt es wohl, Nase zu und durch.
1: Und das ist auch Thema in der NDR Hamburg App. Die Hala senkt ihre Erwartungen für das Geschäftsjahr. Der Hafenbetreiber rechnet jetzt mit einem leichten Rückgang beim Containerumschlag. Zuletzt hatte er sogar mit einem deutlichen Anstieg gegenüber dem Vorjahr gerechnet. Statt bis zu 180 Millionen Euro operativem Gewinn werden jetzt nur noch bis zu 155 Millionen Euro erwartet. Die Hala sieht mehrere Gründe für die schlechtere Prognose. Große Umbaumaßnahmen, die gesamtwirtschaftliche Lage und die weltweiten Krisen. Auch die frostreichen Wintertage machten Probleme. Die Deutsche Bahn will an allen deutschen Bahnhöfen ein Alkoholverbot einführen. Ab Mitte Oktober soll es gelten, das berichtet die Bild. Bahnchefin Evelyn Paller begründet das mit mehr Ordnung und Sicherheit auf den Bahnhöfen und in den Zügen. DB-Sicherheitskräfte und die Bundespolizei sollen das Verbot überwachen. Am Hamburger Hauptbahnhof darf ja schon länger kein Alkohol getrunken werden. In Köln und Frankfurt gibt es ein solches Verbot inzwischen auch. Das geplante Neubaugebiet Diekmoor in Langenhorn soll eigene Einkaufsmöglichkeiten bekommen. Das hat eine Analyse ergeben. In Auftrag gegeben hatte die der Bezirk Nord, Tanja Richter.
4: Noch ist das Wohnquartier Diekmoor in der Planungsphase. Dort sollen etwa 700 Wohnungen entstehen. Das Problem, die nächsten Einkaufsmöglichkeiten, zum Beispiel am Langenhorner Markt, sind fußläufig zu weit weg. Daher benötigt das neue Quartier, in dem möglichst wenig Autos fahren sollen, einen eigenen großen Supermarkt mit einem breiten Sortiment. Ein Discounter würde laut der Analyse nicht ausreichen, auch ein Biomarkt oder eine Markthalle wären nicht sinnvoll. Und weil der Supermarkt vermutlich viele Menschen anzieht, sollte es zusätzlich unter anderem noch einen Bäcker mit einem Café oder auch einen Friseursalon geben. Vor 5 Jahren hatte der Hamburger Senat beschlossen, dass in einem Teil des Naherholungsgebiets Diekmoor mit Kleingärten ein neues Wohnquartier entstehen soll. Wann die Bauarbeiten starten, ist noch nicht klar.
1: Rund 2 Millionen Menschen haben in Madrid ihre Fußball-Weltmeister gefeiert, bis in die Nacht. Das Team war gestern von den USA zurück in die spanische Hauptstadt geflogen. René Pascal Otto.
5: Allein am Cibeles-Platz mit dem weltberühmten Brunnen warteten nach Schätzung der Hauptstadtbehörden rund 120.000 Menschen, die meisten von ihnen in den roten Nationalmannschaftstrikots, auf ihr Team. Im offenen Bus fuhr die Mannschaft mit den frisch gekrönten Weltmeistern um Rodri, Yamal und Torres dann quer durch die Stadt. Nationaltrainer La Fuente hatte eine einfache, wie wichtige Botschaft für die Spanier. Gemeinsam sind wir stärker, rief er ihnen zu. Nach ihrer Rückkehr war die spanische Auswahl gestern schon von König Felipe und Königin Letizia empfangen worden. Spanien hatte im WM-Finale 1:0 gegen Argentinien gewonnen.
1: Die HSV-Legende Kevin Keegan ist im Alter von 75 Jahren an Krebs gestorben. Er starb umgeben von seiner Familie. Der Engländer gewann 1979 mit dem HSV die deutsche Meisterschaft. Der HSV schreibt auf seiner Internetseite, dass er um einen der besten Fußballer trauere, die jemals die Raute auf der Brust getragen haben.
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0: Das Wetter für uns in Hamburg, da hat Olaf ein Foto geschickt in unserer NDR Hamburg App. Blauer Himmel. Also ich sehe keine einzige Wolke.
6: Das ist auch schwer aktuell welche zu erkennen. Es ist richtig, richtig schön sonnig. Und es wird im Tagesverlauf auch mal ein paar Wolken geben. Die sind aber harmlos. Es bleibt trocken und sie sind auch sehr dezent. Also 11 bis 13 Stunden Sonnenschein sammeln wir heute ein. Und ein bisschen mehr Temperatur kommt auch noch, denn im Moment auf der Vettel 13 Grad. Aber heute Topwerte bis zu 23 Grad.
0: Blitzer und Staus aus unserem Verkehrszentrum Roter Baum.
6: Sommerferienmodus. Juhu. Es gibt keine Staus, keine großen. Rund um die Sommerferienbaustellen kann es mal ein bisschen haken. Aber das ist alles nichts Wildes. Bei Bussen und Bahnen läuft es auch soweit planmäßig. Und Stefan, der hat noch ein Blitzer gesehen am Ostdorfer Weg, stadtauswärts, kurz hinter der A7 Anschlussstelle Bahrenfeld.
0: Gute und sichere Fahrt.
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6: Guten Morgen.
0: Ich bin Nicole Steins. Schönen Dienstag. Ich hätte fast gesagt, St. Pauli ist auch in den Sommerferien. Nein, die nennen das Trainingslager. Natürlich in Flachau in Österreich. Und wie es da so läuft, das hören wir gleich bei uns nach den Bee Gees und jetzt die Pointer Sisters. I'm so excited. Schönen guten Morgen.

0: ganz entspanntes Aufstehen in den Sommerferien sind das die Bee Gees hier bei uns. Und Too Much Heaven um 6:45 an diesem Dienstagmorgen, so mit der Fußball-WM, sind wir durch. Können wir uns wieder voll und ganz auf unsere heimischen Clubs konzentrieren. Der FC St. Pauli ist ja seit Freitag im Trainingslager in Österreich. Und mein Kollege Sebastian Rieck ist auch mit dabei in Flachau. Moin in die Berge. Ist das denn da so, wie wir uns ein österreichisches Alpendorf vorstellen, Sebastian?
1: Moin zurück und ja, genau so ist es. Rund um den Trainingsplatz sind hier die Alpen des Salzburger Lands zu sehen. Hier läuft so ein kleiner Gebirgsbach durch den Ort. Und ich gebe zu, gestern Abend gab es auch für mich Karsnocken und Kaiserschmarrn. Aber das willst du vermutlich gar nicht so genau wissen, sondern eher, was die St. Pauli-Kicker hier machen. Und da habe ich einen ganz besonders unter die Lupe genommen. Und zwar den neuen Stürmer Branimir Hrgota. Der gibt hier gut Gas und erfreut Trainer Marcel Rapp mit Aussagen wie:
2: Das, was der Trainer gerne möchte, das mache ich. Das ist mein Chef und das macht man dann einfach.
0: Naja gut, das, was er als Stürmer normalerweise einfach machen soll, ist ja Tore schießen. Macht er das denn auch?
1: Ja, genau wissen wir das, wenn die Saison startet, aber ich sag mal so, der Kollege hat in den letzten 7 Jahren in der zweiten Liga für Fürth 67 Tore geschossen. Das wäre schon echt komisch, wenn er jetzt auf einmal damit aufhören würde. Aber, ganz interessant, Gotha hat ein Problem, das wir alle kennen. Er ist jetzt gerade nach Hamburg gewechselt, hat Frau und 2, 4 und 2 Jahre alte Kinder und ist auf Wohnungssuche. Und mittlerweile ist das selbst mit einem Profifußballergehalt echt anspruchsvoll geworden.
2: Es gibt's einfach Preise, wo man sagt, okay, wenn jemand irgendwelche Kontakte hat, dann bitte, auch nicht so teuer, bitte. Welche Stadt, da bin ich noch nicht so komplett, was richtig gut ist. Wie gesagt, Familienmensch in die Nähe von irgendwelchen Kitas und sowas wäre super.
1: Und noch eine ganz andere Herausforderung. Die Neuen müssen bei St. Pauli traditionell als Einstand ein Lied singen. Und da kommt auch der Schwede nicht drum rum.
2: Ich kann schon singen, aber wahrscheinlich, wenn ich alleine in die Dusche bin. Wenn wir sehen, was ich da rauspacke für die Jungs. Ich weiß nicht, genau auf welche Sprache ich das mache, deswegen mal gucken.
0: Ja, bin ich gespannt. Also nicht, dass jetzt potenzielle Nachbarn sagen, der singt immer zu Hause, da bieten wir nichts an. Mal gucken. Wir hören auf alle Fälle zu und hören auch mal drauf, ob das was wird vielleicht mit der Wohnung. Wir bleiben dran hier bei NDR 90,3 und erzählen Ihnen das dann natürlich auch. Jetzt Coldplay und Clocks, das sind die größten Hits aller Zeiten für Sie. Schönen guten Morgen.

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0: rein geht's in den Dienstag hier mit NDR 90,3 um 5 Minuten vor 7:30. Der FC St. Pauli ist im Trainingslager in Österreich, haben wir ja gerade gehört. Und unsere NDR 90,3-Hörerin Sabrina aus Norderstedt, die hat das auch schon gemerkt.
1: Hallo, wir sind gerade in Flachau in Österreich und sind hier auf das Trainingslager von St. Pauli gestoßen. Außer dem Bus haben wir allerdings von der Mannschaft noch nichts gesehen, außer einem erhöhten Anstieg von St. Pauli-Trikots bei den örtlichen Touristen.
0: Ja, guck, danke Sabrina für die Nachrichten, weil du sitzt im Urlaub vom Kaiserschmarrn und zack, fährt der St. Pauli-Bus vorbei mit unseren Fußballpromis drin. Hattest du sowas auch schon mal im Urlaub?
2: Ja, das ist schon eine Weile her. Am Flughafen in Paris saßen wir, haben gewartet auf den Flieger nach Hamburg. Und dann saß da einer, der sah aus wie Nico Rosberg. Damals amtierender Formel-1-Weltmeister.
0: Und der war es auch? Oder
2: der war es auch.
0: Nein.
2: Und da war eine andere Familie, und da war auch so ein 14-jähriger Junge dabei. Und der hat ihn auch erkannt und sich nicht getraut hinzugehen. Mhm. Und dann irgendwann ist er hin und Nico Rosberg war super nett. Direkt Foto mit ihm gemacht. Und einen Tag später habe ich dann gesehen, warum er nach Hamburg gekommen ist. Er war nämlich zu Gast in der NDR-Talkshow.
0: Ach, das ist ja cool. Das ist mal. Ich hab vor ein paar Wochen mal Wolfgang Niedecken vom BAP im Aufzug getroffen. Im Urlaub in St. Peter-Ording. Habe ich mich beim Einsteigen auch kurz erschrocken. Da huch. Den kenne ich doch, da rechnet man ja jetzt nicht mit, ne? Aber nee. Es ist schon irgendwie witzig. Angela und Michael, die haben auch ein sehr bekanntes Gesicht im Urlaub gesehen hier.
3: Felix Neureuther in Garmisch, der wohnt ja da, ganz normal, ganz easy. Ne, im Ort direkt, im Ortskern selbst.
4: Ich habe ihn gar nicht erkannt.
3: Ich aber, der war ein paar Meter weg und dann sag ich, Felix Neureuther. Wir waren da im Urlaub.
2: Ja, guck, Angela war ganz schön aufgeregt. Ja, verstehe ich aber auch. Es ist ja dann auch irgendwie immer so kurios. Obwohl das ja eigentlich auch ganz normale Menschen sind. Die kennen einen ja nicht.
0: Aber wir sie. Und Das ging Regina auch nicht anders.
5: Roland Kaiser in Berlin. Nee, einfach so in Berlin auf der Straße rumgelaufen. Und dann war er schon weg. Ich habe ja geschwärmt damals für den. Fand ich doch toll, seine Lieder. Ich weiß nicht, was er gemacht hat. Er ist einfach auch langgelaufen. Wir waren beim Shoppen, beim bisschen so Touri-mäßig unterwegs. Genau.
0: Ja, auch ein Roland Kaiser muss ganz normal einkaufen. Also da hilft alles nichts. Herrlich. Wenn Sie auch da mithalten können, wen haben Sie denn vielleicht im Urlaub schon mal so gesehen an Promis? Gerne her damit. 08.090.93 oder schicken Sie uns gerne eine Nachricht in unserer NDR Hamburg App. Freuen wir uns sehr. Hier ist Aretha Franklin jetzt.

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2: Nach Aretha Franklin sind gleich Depeche Mode bei uns dran. Just Can't Get Enough. Aber vorher erstmal Rosa Artmann mit den Nachrichten.
3: Guten Morgen. Es ist 7:30.
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3: An den Landungsbrücken stinkt es seit Wochen ziemlich doll. Grund ist die Sanierung des alten Kuhmühlenstammsiels, erklärt Hamburg Wasser. Demnach gibt es mehrere Gründe für den Gestank. Einmal wird das Abwasser über Pumpen an der Baustelle vorbeigeführt. Durch Verwirbelungen werden dann die Gerüche freigesetzt. Außerdem wird der Gestank durch Frischluftzufuhr verstärkt. Die ist für die Arbeiter wichtig. An einem weiteren Sielabschnitt laufen auch noch Reinigungsarbeiten. Ende des Monats sollen die Bauarbeiten aber abgeschlossen sein und damit der Gestank auch verschwinden. Die Deutsche Bahn plant ein Alkoholverbot an allen 5.400 Bahnhöfen in Deutschland. Bahnchefin Evelyn Paller sagte in der Bild, es geht um mehr Ordnung und Sicherheit. Britta Geldschläger.
4: Künftig soll es bundesweit untersagt sein, auf Bahnsteigen oder in Bahnhofshallen außerhalb der Gaststätten Bier, Wein oder anderen Alkohol zu trinken. Bislang gilt ein solches Verbot vor allem an großen deutschen Bahnhöfen wie Frankfurt am Main, Hamburg oder Köln. Und da verweist die Bahn auf gute Erfahrungen. Am Hamburger Hauptbahnhof zum Beispiel sei die Zahl der Konflikte und Auseinandersetzungen spürbar zurückgegangen, nachdem der Konsum von Alkohol dort im April 2024 verboten worden war. Das Sicherheitsgefühl für Reisende habe sich verbessert. Zudem sei der Reinigungsaufwand zurückgegangen, hieß es danach in einer ersten Bilanz.
3: Die schlechte wirtschaftliche Gesamtlage, die weltweiten Krisen und große Umbaumaßnahmen im Hamburger Hafen. All das macht der Hala so stark zu schaffen, dass sie ihre Prognose für das laufende Geschäftsjahr senkt. Statt eines deutlichen Anstiegs beim Containerumschlag erwartet der Hafenbetreiber jetzt sogar einen leichten Rückgang. Auch beim operativen Gewinn rechnet die Hala mit deutlich weniger. Statt bis zu 180 Millionen sind es nur noch bis zu 155 Millionen Euro. Der Zollstreit zwischen den USA und Kanada spitzt sich weiter zu. US-Präsident Donald Trump hat neue Zusatzzölle von 50% auf viele Produkte aus Kanada angekündigt. Betroffen sind laut Weißem Haus unter anderem Zement, Wein und auch Hockeyschläger. Sie haben ihre Fußball-Weltmeister in Madrid bis tief in die Nacht gefeiert, rund 2 Millionen Menschen. Am Abend fuhr die spanische Nationalelf im offenen Doppeldecker durch die Straßen, wo ihnen die Fans zujubelten. Das Team war vorher von König Felipe, Königin Letizia und dem Ministerpräsidenten Pedro Sanchez empfangen worden.
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2: Das Wetter für uns in Hamburg.
5: Ja, zauberhaft heute. Der schönste Tag der Woche mit sehr viel Sonnenschein, nur harmlosen Wolken. Trocken bleibt's auch. Bis zu 23 Grad. Heute Nachmittag dann als Top-Temperaturen. Aktuell in Stellingen 12 Grad.
2: Blitzer und Staus aus unserem Verkehrszentrum Roter Baum.
5: Vorsicht auf der A7 Hamburg Richtung Flensburg zwischen Kaltenkirchen und Bad Bramstedt. Da liegt ein Tier auf der Autobahn. Darüber hinaus haben wir keine großen Staus. Es sind die Baustellen, die Ferienbaustellen, die mal für Verzögerungen im Bereich 5-6 Minuten sorgen. Das ist alles nichts Wildes. Bei Bussen und Bahnen läuft es auch soweit nach Plan. Und in der NDR Hamburg-App kam eben eine Sprachnachricht.
6: Ja, moin, Stefanie, eine Blitzermeldung stadteinwärts. Hinter den Elbbrücken steht im Bereich der Domwerbung der Blitzanhänger bereit.
5: Vielen Dank, gute und sichere Fahrt.
2: Ja, das ist teurer als eine Runde Autoscooter fahren, da also aufpassen.
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5: Einen schönen guten Morgen.
2: Ich bin Nicole Steins. Kommen Sie gut rein mit uns in diesen Dienstag. Gleich geht's rüber ins Schlemmer Bistro. Und es ist immer der Udo. Der wird ja wohl nicht die Nachbarn belauschen, oder was?
8: Erst nix. Du, ich wollte schon ins Bett gehen. Chips und Bier waren auch alle. Und dann ging da die Balkontür auf.
9: Nein.
8: Sie steckt sich eine an und schreit.
9: Ja.
8: Dann zieh doch zu dies Flittchen.
10: Ach, nee.
8: Ja, er durchs offene Badezimmerfenster. Das mache ich auch. Also da brennt die Hütte richtig.
10: Ach du meine Güte.
2: Besser als wie im Fernsehen. Hier haben wir gleich die ganze Folge. Frühstück bei Stefanie, die lustigste Radiokomödie der Stadt bei uns, wie immer. Um 7.40 Uhr und das in Depeche Mode jetzt mit den größten Hits aller Zeiten. Just Can't Get Enough. Hier bei NDR 90,3. 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
2: Es ist ja, wie es ist.
1: Und das sind ihre Gäste. Herr Ahlers.
3: Ja, das tut ja nichts zu sagen.
1: Udo.
4: Ja, das kann's haben.
1: Und Opa Gerke.
5: Steffi, machst du mir Mettbrötchen?
2: Nee, muss ich erst schmieren. Milch und Zucker nehmt ihr selber, ne? Was gibt's Neues?
4: Ja, die Schröder, ne? Die hat sich jetzt ja doch die Schuhe gekauft.
2: Nee, ne?
4: Und nun braucht sie noch eine Zahnkrone, Porzellan. Und die Kasse will nur 20% geben. Und jetzt ist hängen, Chef.
2: Sinne.
4: Sie ist wohl auf Null und er weiß das noch gar nicht.
2: Aber Schröder? Heißt sie nicht Schröder?
4: Nein, das ist ja Roswitha.
2: Ach ja, sind die denn verwandt?
3: Hallo? Dürfte ich mal fragen, um wen es sich handelt oder ist er privat?
2: Georg, das sind Nachbarn von Udo. Die sitzen jetzt jeden Abend auf dem Balkon und man kriegt ja was mit.
4: Das ist Abenteuerleben pur. Aber jetzt ganz in echt.
2: In der Glotze läuft ja nix.
3: Ach, und diese Frau Schröder, die hat was Mitte 10 und ist pleite? Und wem erzählt sie das?
4: Ja, ihre Freundin. Sie sitzt ja dauernd mit dem Telefon auf dem Balkon und wenn du dich da einmal einschaltest, das ist wie bei einer Dugelsuppe. Dann bleibst du drin.
2: Da kannst du nicht hinhören, also weghören.
5: Was
2: sagt er denn nun dazu?
4: Ja, das kommt ja erst heute Abend. Dann kommt er nach Haus von Montage. Und jetzt bin ich mal richtig gespannt, ob das Zoff gibt.
2: Und was lief oben, wo die Dicke wohnt?
4: Ja, erst nix. Du, ich wollte schon ins Bett gehen. Chips und Bier waren auch alle. Und dann ging da die Balkontür auf.
2: Nein.
4: Sie steckt sich eine an und schreit.
2: Ja.
4: Denn zieh doch zu dies Flittchen.
3: Ach, und er?
4: Ja, er durchs offene Badezimmerfenster. Das mache ich ja auch. Also da brennt die Hütte richtig.
3: Ach du meine Güte. Geht das da heute Abend weiter?
4: Ja, geh ich mal von aus. Hoffentlich läuft das nicht zeitgleich. Sonst bist du ja ständig an Hin- und Her-Zwitschen.
2: Also deine Sorgen möchte ich mal haben. Bei mir kommt ja gar nichts Vernünftiges mehr. Über mir auf dem Balkon lief gestern nur irgend so was über Lieblingsbücher und Theater. Also da bin ich fast eingepennt.
5: Oh, bei mir ist dies Gesabbel immer unter dem Schlafzimmerfenster. Da habe ich gestern gebürgt, einmal noch gequakt und nach 22 Uhr, dann brennen eure Blumenkästen.
2: Also.
5: Da war aber Ruhe da.
2: Franz.
5: Ich brauch noch gemahlenes Getreide mit 4 Buchstaben.
2: Gemahlen? Ja. Dann ist das ein Bild.
5: Jawohl!
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0: Set, Bad for Good, ist mein Hit, weil ich da ganz viel verbinde. Und wir waren dann auf einem Konzert von ihm und das hat mir sehr gut gefallen. Wir haben mitgesungen und mitgefiebert und das war wirklich toll.
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0: kann ich immer wieder hören. Take That und Back for Good um 7.51 Uhr.
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0: So, und an den Landungsbrücken soll es ganz schön riechen, beziehungsweise stinken sogar. Und das hat nichts mit Elbwasser oder Fisch zu tun. Nein, da ist eine Baustelle. Hamburg Wasser arbeitet dort am Sihl. Und wir haben unseren Schnüffler Carsten Sekund losgeschickt, Carsten. Sag mal, wo genau bist du denn und wie doll riecht es denn?
2: Also wir stehen an Brücke 5 neben dem alten Elbtunnel und vereinfacht gesagt kann man sagen, also aus allen Gullis rund um die Landungsbrücken steigen alle paar Minuten für mehrere Sekunden intensive Abwassergase hoch. Hotspot oder Duftzentrum ist aber, du hast es schon ein bisschen erwähnt, die Hamburg-Wasserbaustelle am Johannesbau-Bollwerk. Also Rückseite U-Bahn-Landungsbrücken, da wo es zu den Seemannskirchen und ins Portugiesenviertel geht. Hier gehen auch jeden Morgen all die Menschen lang, die zum Beispiel aus Finkenwerder mit der Fähre 62 kommen und zur U- und S-Bahn, Haltestelle, Landungsbrücken gehen und die haben ein bisschen, sagen wir mal, die Nase voll.
3: Riecht nach Scheiße.
4: Bei den Bauarbeiten, ja. Nicht auszuhalten. Abwasser stinkt.
5: Sag, jetzt rieche ich aber auch was ein bisschen so leicht.
3: Man ist es ja mittlerweile schon gewohnt, ne?
6: Ja, es riecht hier regelmäßig halt nach Faulgasen, als ob die Erde rülpst.
2: Kann man da was gegen machen, wenn man hier täglich lang muss?
7: Man versucht nicht tief einzuatmen.
2: Ja, das sieht man auch bei einigen, Nicole. Also sie halten wirklich teilweise die Nase zu oder halten sich irgendwie so den Ärmel so ein bisschen vor, dass es nicht ganz so doll riecht. Es ist wirklich sehr unangenehm.
0: Okay. Vielleicht setzt du dir eine Klammer auf die Nase.
2: Ja, das ist eine gute Idee.
0: Und dann kommt das schnell wieder weg.
2: Also,
0: bei den Landungsbrücken wird am Sihl gearbeitet. Und also was da genau gemacht wird und wie lange es dort noch so riechen wird, das hören Sie gleich auch in unseren Nachrichten um 8 hier bei uns bei NDR 90,3. Das ist Peter Gabriel jetzt mit Salisbury Hill.

0: Das ist Nick Cayman bei uns.
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0: Und Sie können sich schon mal auf Brett Benatar freuen. Love is a Battlefield hören wir nach unseren ausführlichen Nachrichten jetzt mit Rosa Erdmann.
3: Guten Morgen. Es ist 8 Uhr.
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3: Bauarbeiten an den Landungsbrücken sorgen für Gestank. Bahn führt an allen deutschen Bahnhöfen ein Alkoholverbot ein. Hafenbetreiber Hala senkt seine Umschlagsprognose deutlich. Das Wetter: Sonne, Wolken und 23 Grad. Eine Baustelle von Hamburg Wasser an den Landungsbrücken lässt vielen Menschen gerade den Atem stocken, denn es stinkt dort gewaltig, gerade an warmen Sommertagen. Jörn Strelapool, was genau sind die Gründe dafür?
4: Hamburg Wasser saniert da gerade ein großes, 120 Jahre altes Siel, das Kuhmühlenstammsiel. Und den Gestank erklärt das Unternehmen so: Der Baustellenabschnitt muss natürlich abwasserfrei sein. Deshalb wird das Abwasser mit Pumpen an der Baustelle vorbei befördert. Und dabei entstehen Verwirbelungen, die Gerüche freisetzen. Außerdem gibt es einen großen Sielbelüfter. Der pumpt riesige Mengen an Frischluft in das Siel. Damit soll Schwefelwasserstoffgas verdünnt werden, aus Gründen des Arbeitsschutzes. Aber gleichzeitig verstärkt das natürlich den Gestank. Und dann laufen noch Reinigungsarbeiten an einem weiteren Abschnitt. Drei Gründe also für den Gestank.
3: Und ein Ende der Baumaßnahmen und damit des Gestanks ist ja absehbar.
4: Hamburg Wasser rechnet damit, dass es Ende des Monats wieder deutlich weniger stinkt an den Landungsbrücken. Dann ist ein bestimmter Teil der Bauarbeiten beendet. Und dann gibt es auch wieder mehr Platz für den Verkehr. Denn gerade gibt es an der Baustelle auch oft ziemlich viel Stau. Und natürlich stinkt es immer mal an Abwasserbaustellen. Aber die Landungsbrücken sind eben ein besonders prominenter Ort. Und da fällt es dann besonders auf. Und neulich habe ich den Gestank bis hoch in die U3 gerochen, als die U-Bahn wieder losfuhr von den Landungsbrücken.
3: Und das ist auch Thema in der NDR Hamburg App. Die Deutsche Bahn betreibt 5.400 Bahnhöfe und auf jedem einzelnen von ihnen soll noch in diesem Jahr ein Alkoholverbot eingeführt werden. Aus Berlin, Frank Eichmann.
5: Genug ist genug, wir greifen jetzt härter durch, sagt Bahnchefin Palla der Bild. Sie verspricht sich mehr Ordnung und Sicherheit auf Bahnhöfen und in Zügen, mehr Schutz von Mitarbeitern und Reisenden. Bis Mitte Oktober soll das Verbot von Bier, Wein oder Schnaps auf Bahnsteigen und in Bahnhofshallen bundesweit eingeführt sein, bestätigte die Bahn der Deutschen Presseagentur. Durchgesetzt von Bundespolizei und eigenen Sicherheitskräften droht bei illegalem Alkoholkonsum künftig ein sofortiger Platzverweis und im Wiederholungsfall ein dauerhaftes Hausverbot. In Bahnhofsrestaurants darf dagegen auch nach Oktober weitergetrunken werden. Ebenso erlaubt bleiben der Kauf und Transport verschlossener Flaschen. Die Bahn hat bereits Erfahrung mit dem Alkoholverbot. Es gilt schon heute auf Bahnhöfen wie Hamburg, Bremen, Frankfurt am Main oder Köln.
3: Die Hala senkt ihre Geschäftsaussichten für das laufende Geschäftsjahr. Das hat der Hafenbetreiber am Abend bekannt gegeben. Sebastian Vesper.
6: Eigentlich hatte die Hala für ihren Bereich Hafenlogistik mit einem deutlichen Anstieg beim Containerumschlag gerechnet. Jetzt senkt der Hafenkonzern diese Prognose und erwartet einen leichten Rückgang gegenüber dem Vorjahr. Ein Dämpfer gibt es auch für den Containertransport. Statt eines starken Anstiegs rechnet die Hala nur noch mit einem leichten Anstieg. Damit sinkt laut Prognose auch der operative Gewinn in der Hafenlogistik. Statt bis zu 180 Millionen Euro werden nur noch bis zu 155 Millionen Euro erwartet. Die Hala sieht mehrere Gründe für die schlechtere Prognose. Große Umbaumaßnahmen beeinträchtigen das operative Geschäft stärker als erwartet. Dazu kommt die gesamtwirtschaftliche Lage plus weltweite Krisen. Auch die frostreichen Wintertage machten Probleme.
3: In der Straße von Hormuz ist nach britischen Angaben ein Tanker von einem Geschoss getroffen worden. Die Besatzung hat demnach Notrufe abgesetzt und das Schiff verlassen. Die Crew befindet sich laut der britischen Behörde für Seehandel in einem Rettungsboot. Internationale Nachrichtenagenturen melden außerdem gerade Angriffe auf US-Ziele in Bahrain und Jordanien. Das in Hamburg geplante Neubaugebiet Diekmoor in Langenhorn soll eigene Einkaufsmöglichkeiten bekommen. Das hat eine Analyse ergeben. In Auftrag gegeben hatte die der Bezirk Nord. Tanja Richter.
7: Noch ist das Wohnquartier Diekmar in der Planungsphase. Dort sollen etwa 700 Wohnungen entstehen. Das Problem, die nächsten Einkaufsmöglichkeiten, zum Beispiel am Langenhorner Markt, sind fußläufig zu weit weg. Daher benötigt das neue Quartier, in dem möglichst wenig Autos fahren sollen, einen eigenen großen Supermarkt mit einem breiten Sortiment. Ein Discounter würde laut der Analyse nicht ausreichen, auch ein Biomarkt oder eine Markthalle wären nicht sinnvoll. Und weil der Supermarkt vermutlich viele Menschen anzieht, sollte es zusätzlich unter anderem noch einen Bäcker mit einem Café oder auch einen Friseursalon geben. Vor 5 Jahren hatte der Hamburger Senat beschlossen, dass in einem Teil des Naherholungsgebiets Diekmar mit Kleingärten ein neues Wohnquartier entstehen soll. Wann die Bauarbeiten starten, ist noch nicht klar.
3: Verdi forderte 8,2% mehr Lohn für Hafenmitarbeiter in den norddeutschen Seehäfen. Morgen beginnen die Verhandlungen mit dem Zentralverband der deutschen Seehafenbetriebe. Im vergangenen Jahr konnten sich Gewerkschaft und Arbeitgeber schon nach 2 Tagen Verhandlungen einigen. In diesem Jahr bezweifelt die Gewerkschaft, dass das wieder so schnell geht. Sein Spitzname war Mighty Mouse. Jetzt ist der englische Fußballstar und HSV-Legende Kevin Keegan gestorben im Alter von 75 Jahren an Krebs im Kreis seiner Familie. Lars Pegelow.
8: Von 1977 bis 1980 begeisterte Kevin Keegan die Fußballfans des HSV. Die Hamburger hatten Keegan für die damals unglaubliche Ablösesumme von 2,3 Millionen D-Mark vom FC Liverpool verpflichtet. Keegan wurde einer der größten internationalen Stars der Bundesliga. Mit dem HSV holte er den deutschen Meistertitel und wurde 2-mal Europas Fußballer des Jahres. 1980 erreichte das Team mit Keegan das Finale im Europapokal der Landesmeister. Kevin Keegan mag Zeichen dunkle, lange Locken, war ein Publikumsliebling, populär als Fußballer und als Sänger. Mit seinem bekanntesten Song Head Over Heels in Love trat er in der Hitparade auf. Nach seiner aktiven Karriere wurde Kevin Keegan Trainer, unter anderem von der englischen Nationalmannschaft. Die großen Erfolge blieben hier aber aus.
3: In Madrid haben rund 2 Millionen Menschen ihre Nationalmannschaft nach dem Sieg bei der Fußball-WM gefeiert, bis tief in die Nacht. Die Spieler fuhren am Abend im offenen Doppeldecker durch die Straßen, umjubelt von ihren Fans. Vorher hatten König Felipe und Königin Letizia das Team empfangen.
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0: Das Wetter für uns in Hamburg.
9: Ein sonniger Tag, der schönste der Woche, wird es nur harmlose Wolken und trocken bleibt es auch. Im Moment in Fußbüttel 13 Grad, da kommt noch was oben drauf. Bis zu 23 Grad werden es maximal.
0: Blitzer und Staus aus unserem Verkehrszentrum Roter Baum.
9: Die Lage im Großen und Ganzen ruhig. Es ist nur rund um die Ferienbaustelle an der Julius-Vossler-Straße sehr, sehr voll. Stadteinwärts. Von der Volksparkstraße bis zur Julius-Vossler-Straße dauert es schon manchmal über 10 Minuten länger. Darüber hinaus keine großen Staus. Und auch bei Bussen und Bahnen läuft soweit nach Plan. Und dann hat Stefan noch einen Blitzer gesehen am Osthofer Weg. Stadteinwärts, kurz vor der A7, Anschlussstelle Bahrenfeld.
0: Dankeschön fürs Bescheid sagen hier, Stefan. Gute Fahrt wünschen wir. Von Kageneck ist da.
9: Hallo.
0: Ich bin Nicole Steins. Schön, dass Sie auch da sind. Kommen wir gut zusammen in den Dienstag hier jetzt mit Pat Benatar und Love is a Battlefield.
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0: Altona.
11: Winterhude. 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

0: Disco Fox tanzen. Dann ist es Ende der 90,3 mit Peter Kent und It's a Real Good Feeling um 7:45. Und dazu reden wir heute früh ja über unverhoffte Promisichtungen im Urlaub zum Beispiel. Sabrina aus Norderstedt hat ja unsere St. Pauli-Fußballer im Trainingslager in Österreich erwischt quasi. Ich stand Pfingsten plötzlich in St. Peter-Ording mit Wolfgang Niedecken vom BAP im Fahrstuhl. Philipp, du mit Nico Rosberg am Flughafen in Paris.
1: Ja, und Thorsten, der hat uns über die NDR Hamburg-App gerade eine Nachricht geschickt mit Foto vom Promi, den er getroffen hat. Und Thorsten schreibt, hallo ihr zwei. Also, ich habe auf der A7 Richtung Hamburg mit Schrotti aus der Fernsehserie im ZDF Soko Stuttgart zusammengeladen. War ein sehr nettes 20-Minuten-Gespräch über Gott und die Welt. Sehr netter Typ.
0: Sehr gut. Markus und Nadine, die waren richtig weit weg, als ihnen ein Promi über den Weg lief. Und zwar in Südafrika.
2: Auf dem Flughafen treffen wir immer Promis. Nadine Angerer, deutsche Nationalmannschaft, Frauen, Torwart.
3: Sie kam gerade von Australien zurück, die hat ja in Perth gespielt und dann kamen sie auf dem Rückweg und dann zufällig in Johannesburg haben wir uns begegnet. Ach, das ist ein schönes Gefühl, schon mal zu sehen, gar keine Frage.
1: Und NDR 90,3 Hörerin Petra, die ist mit dem Promi einen trinken gegangen.
4: Ich habe Udo Jürgens in Felden am Wörthersee getroffen. Och. Ganz toll, wir haben ein Bierchen zusammen getrunken und es war super.
0: Kein griechischen Wein, sondern Bierchen. Ach, das ist doch nett. Hatten Sie auch schon mal so eine unverhoffte Promi-Begegnung im Urlaub? Dann gerne her damit unter 08.090.93 oder schicken Sie uns gerne Nachricht in unserer NDR Hamburg-App. Amy Winehouse jetzt und Back to Black bei NDR 90,3. 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

ein Monat waren sie bei uns beim Stadtpark Open Air. Foreigner und Waiting for a Girl Like You haben sie da auch gespielt, die größten Hits aller Zeiten. Jetzt Jennifer Page, gleich Elvis mit Crush. Wir haben ja so viel noch, bis wir 8:30 haben. Jetzt 9:55.

0: Der geht auch richtig gut in die Hüfte, Elvis Presley. You're the devil in disguise. Die größten Hits aller Zeiten hier. Für Sie bei NDR 90,3 gleich Wham, Wake Me Up Before You Go Go. Und jetzt unsere Nachrichten mit Rosa Erdmann.
1: Guten Morgen. Es ist 8:30.
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1: An den Landungsbrücken stinkt es seit Wochen. Grund ist die Sanierung des alten Kuhmühlenstammsiels, erklärt Hamburg Wasser. Demnach gibt es mehrere Gründe für den Gestank. Einmal wird das Abwasser über Pumpen an der Baustelle vorbeigeführt und durch Verwirbelungen werden dann die Gerüche freigesetzt. Außerdem wird der Gestank durch Frischluftzufuhr verstärkt, die ist für die Arbeiter wichtig. An einem weiteren Sielabschnitt laufen auch noch Reinigungsarbeiten. Ende des Monats sollen bestimmte Arbeiten aber zu Ende sein und damit der Gestank verschwinden. Die Deutsche Bahn plant ein Alkoholverbot an allen 5.400 Bahnhöfen in Deutschland. Bahnchefin Evelyn Paller sagt in der Bild, es geht um mehr Ordnung und Sicherheit. Britta Geldschläger.
3: Künftig soll es bundesweit untersagt sein, auf Bahnsteigen oder in Bahnhofshallen außerhalb der Gaststätten Bier, Wein oder anderen Alkohol zu trinken. Bislang gilt ein solches Verbot vor allem an großen deutschen Bahnhöfen wie Frankfurt am Main, Hamburg oder Köln. Und da verweist die Bahn auf gute Erfahrungen. Am Hamburger Hauptbahnhof zum Beispiel sei die Zahl der Konflikte und Auseinandersetzungen spürbar zurückgegangen, nachdem der Konsum von Alkohol dort im April 2024 verboten worden war. Das Sicherheitsgefühl für Reisende habe sich verbessert. Zudem sei der Reinigungsaufwand zurückgegangen, hieß es danach in einer ersten Bilanz.
1: Die wirtschaftliche Gesamtlage, die weltweiten Krisen und große Umbaumaßnahmen im Hamburger Hafen. All das macht der Hala so stark zu schaffen, dass sie ihre Prognose für das laufende Geschäftsjahr senkt. Statt eines deutlichen Anstiegs beim Containerumschlag erwartet der Hafenbetreiber jetzt sogar einen leichten Rückgang. Auch beim operativen Gewinn rechnet die Hala mit deutlich weniger. Statt bis zu 180 Millionen sind es nur noch bis zu 155 Millionen Euro. Der Zollstreit zwischen den USA und Kanada spitzt sich weiter zu. US-Präsident Donald Trump hat neue Zusatzzölle von 50% auf viele Produkte aus Kanada angekündigt. Betroffen sind laut Weißem Haus unter anderem Zement, Wein und auch Hockeyschläger. Sie haben ihre Fußball-Weltmeister bis tief in die Nacht gefeiert, rund 2 Millionen Menschen in Madrid. Für den Vize-Weltmeister Argentinien haben Vorfälle nach dem Abpfiff des Finalspiels wohl Konsequenzen. Die FIFA hat eine Untersuchung eingeleitet, die richtet sich offenbar gegen Co-Trainer Robert Ayala, aber auch gegen die Spieler Leandro Paredes und Nahuel Molina.
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0: Das Wetter für uns in Hamburg.
4: Schöner Tag mit Sonnenschein, blauem Himmel und nur harmlosen Wolken. Trocken bleibt es auch und wird bis zu 23 Grad warm. Jetzt im Moment in Heimfeld 14 Grad.
0: Ja, das nehmen wir doch so. Blitzer und Staus aus unserem Verkehrszentrum Roter Baum.
4: Vorsicht auf der A1 Lübeck Richtung Hamburg. Im Dreieck Norderelbe, da steht ein defektes Auto. Und ansonsten alles soweit gut.
0: Rund um
4: die
0: herrlich.
4: Baustellen kann zwar ein bisschen zwicken, aber alles nichts Wildes. Bei Bussen und Bahnen läuft es auch soweit ganz anständig. Und dann hat Volker noch einen Blitzer gesehen am Lockstädter Weg stadteinwärts, kurz vor der Tarpenwegstraße.
0: Dankeschön fürs Melden. Ich muss immer aufpassen, du bist so schnell fertig hier, das bin ich sonst gar nicht gewohnt. Kann ich mal noch Kaffee trinken zwischendurch? Nein, es geht direkt weiter. Also, gute Fahrt.
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0: Mit Philipp von Kageneck.
4: Guten Morgen.
0: Ich bin Nicole Steins und gleich spielen wir unser Hamburg-Quiz. Sie gewinnen, oh, was haben wir? Bis zu 450 Euro, ne? Für Rewe gibt es. Jawohl, dann spielen Sie mit und rufen Sie an.
4: Unter 01371 90 3 90 3.
0: Freuen wir uns.

0: Barry White und Let the Music Play. Das ist unser Motto hier bei NDR 90,3. Die Music und Play, aber natürlich auch jetzt um 8:40 Uhr.
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0: Und zwar spielen wir heute mit Markus Seubert aus Reppenstedt bei Lüneburg. Schönen guten Morgen, hier sind Nicole und Philipp.
2: Ja, guten Morgen.
3: Guten Morgen.
0: Und Sie sind auch gar nicht allein zu Hause. Sie haben die Handwerker im Haus, haben Sie mir gerade schon gesagt.
2: Ganz genau. Ich muss hier alles koordinieren. Die sind viel zu früh da gewesen. Aber ich bin ja froh, dass sie zu früh und nicht zu spät kommen.
0: Ja, wer früher anfängt, kann auch früher gehen.
2: Ganz genau.
0: Sehr gut. Dann haben Sie denen jetzt erstmal einen Kaffee in die Hand gedrückt, weil jetzt können Sie gerade ja nicht kontrollieren. Jetzt wollen wir noch eine Runde spielen.
2: Genau. Ja. Die stellen jetzt erstmal Sachen rein und Kaffee, die zu mir gewonnen haben.
0: Okay. Und was machen die da bei Ihnen denn eigentlich?
2: Die installieren jetzt gerade einen neuen Zählerstand, damit meine Photovoltaik vom Dach auch dahin soll, wo sie hingehört. Hm.

0: Habe ich selber schon dreimal gesehen.
1: Also, guck mal, ich erst zweimal, da sind sie mir einen voraus. Ja, immer wieder gut.
0: Gehen wir
1: doch
0: mal zusammen.
1: Ja, oh, wir schweifen ab, wir müssen weitermachen. Jetzt sind wir erst bei Frage 4, Markus. Ja. Ein Stadtteil, der auf der A7 als Abfahrt ausgeschildert ist.
0: Natürlich.
1: Bitte? Ein Stadtteil aus Stellingen, höre ich. Jawohl, Stellingen ist richtig. Und Frage 5. An welchem Meer liegt Hamburgs Partnerstadt Marseille?
0: Marseille liegt am Mittelmeer.
1: Mittelmeer ist richtig und es gibt schon mal einen kleinen Zwischenapplaus. Wir stehen bei 250 Euro, Markus.
0: Ja.
1: Oh, die gehören Ihnen ganz sicher. So, und jetzt alle im Haus ganz gut aufpassen. Jetzt
2: die Jackpot-Frage.
1: Also, hier kommt die Frage. In welchem Hamburger Stadtteil ist man, wenn man von der Nordseite aus durch den alten Elbtunnel gegangen ist?
0: Ich gehe in St. Pauli los und lande
1: in Vettel. Vettel ist falsch. Steinwerder wäre es gewesen. Also haarscharf daneben. Er bleibt auf alle Fälle da und Sie kriegen 250 Euro.
0: Wunderbar, ich freue mich.
1: Sehr gut. Und ganz viel Sonne für die neue PV-Anlage heute, Markus.
0: Danke, danke. Euch einen schönen Tag und macht so weiter.
1: Ihnen auch. Alles Gute. Tschüss.
0: Danke. Tschüss.
1: Ja, und der Jackpot?
3: Er bleibt auf gleicher Höhe stehen. 200 Euro sind drin. Morgen geht also wieder um bis zu 450 Euro.
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0: Future Boys bei NDR 90,3. Um 10 Minuten vor 9 können Sie laut im Büro mittrommeln auf allem, was da rumsteht. Es ist sowieso jeder Zweite nicht da momentan. Ne? Ist jetzt wieder diese Zeit im Jahr. Sommerferien in der Stadt. Es gibt viele freie Parkplätze, kaum Stau auf den Straßen. Hamburg fühlt sich irgendwie so, ja, so richtig leer an. Ne? Gefühlt sind irgendwie alle irgendwo in der Weltgeschichte unterwegs. Aber nur gefühlt, es ist ja immer noch richtig was los bei uns in der Stadt. Und wir helfen Ihnen, die Sommertage zu Hause mal so richtig auszukosten. Deshalb ab nach Harburg. Da steigt nämlich ab heute wieder eine große Open-Air-Party. Sommer im Park, im Harburger Stadtpark. Mit Konzerten und Aktionen bis zum Sonntag. Und Daniel Kaiser aus unserer Kulturredaktion, der ist da voll im Thema. Daniel, was kann man denn da alles erleben?
1: Da gibt es viel Musik, viel Action. Jeden Tag ab 15 Uhr auf der Freilichtbühne eine Show. Heute Comedy, Donnerstag zum Beispiel Punk und am Freitag Rock. Dann am Freitag auch mit Lotto King Karl. Am Sonnabend mit Volkan Beider von Orange Blue mit den Volcanoes. Also da ist einiges los und dann gibt's auch immer ein Rahmenprogramm mit Yoga, mit Stadtführungen und Events mit dem Harburger Stadtmaler Ralf Schwinge. Es gibt Volleyball und Badminton, also ein richtig praller Sommer im Süden. Beim Eintritt, da zahlt man so viel man möchte und so viel man kann. Etwa 6 Euro, wenn das Geld knapp ist. Standard schon so 10, 11 Euro und bei Lotto King Karl schlagen die Veranstalter 36 Euro vor.
0: Ja, das klingt doch alles super. Dankeschön, Daniel Kaiser, für die Infos. Also bis Sonntag Sommer im Park, ab heute Nachmittag im Harburger Stadtpark. Und Sie können auch heute Abend schon mal so ein bisschen sehen, was live aus Harburg, denn da meldet sich unsere Reporterin im Hamburg-Journal. Sehen Sie 19:30 Uhr im NDR-Fernsehen. Hier sind Smokey jetzt, Needles and Pins.

0: Celine Dion, That's the Way It Is.
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0: Und gleich UB40 Kingston Town nach unseren Nachrichten mit Rosa Erdmann.
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3: Bauarbeiten an den Landungsbrücken sorgen für Gestank. Bahn führt an allen deutschen Bahnhöfen ein Alkoholverbot ein. Wohnquartier in Langenhorn soll Einkaufsmöglichkeiten bekommen. Das Wetter, Sonne, Wolken und 23 Grad werden es heute. Wer in letzter Zeit an den Landungsbrücken war, der hat es wahrscheinlich gemerkt. Es stinkt dort gewaltig und das schon seit Wochen. Grund ist eine Baustelle von Hamburg Wasser an einem der prominentesten Orte der Stadt. Björn Streller, Pol.
4: Alte Riesen, so werden die großen alten Abwassersiele Hamburgs genannt. Und eines dieser Siele, das Kuhmühlenstammsiel, wird gerade saniert. Und es stinkt dort an den Landungsbrücken deshalb aus drei Gründen. Erstens wird das Abwasser per Pumpen an der Baustelle vorbeigeführt. Und dabei entstehen nach Angaben von Hamburg Wasser Verwirbelungen, die Gerüche freisetzen. Zweitens wird an der Baustelle ein großer Sielbelüfter eingesetzt. Der pumpt 30.000 Kubikmeter Frischluft pro Stunde in die Baustelle. Das ist so viel Luft, wie ein einzelner Mensch in 7 Jahren braucht. Die Frischluft soll gefährliches Schwefelwasserstoffgas reduzieren, aus Gründen des Arbeitsschutzes. Und dritter Grund für den Gestank sind Reinigungsarbeiten an einem weiteren Sielabschnitt. Gute Nachricht von Hamburg Wasser, Ende des Monats soll es mit dem Geruch weitgehend vorbei sein. Solange heißt es wohl Nase zu und durch.
3: Die wirtschaftliche Gesamtlage, die weltweiten Krisen und große Umbaumaßnahmen im Hamburger Hafen. All das macht der HALA so stark zu schaffen, dass sie ihre Prognose für das laufende Geschäftsjahr senkt. Statt eines deutlichen Anstiegs beim Containerumschlag erwartet der Hafenbetreiber jetzt sogar einen leichten Rückgang. Auch beim operativen Gewinn rechnet die HALA mit deutlich weniger. Statt bis zu 180 Millionen sind es nur noch bis zu 155 Millionen Euro. Darum geht's auch ausführlich in der NDR Hamburg App. Die Deutsche Bahn betreibt 5.400 Bahnhöfe und auf jedem einzelnen von ihnen soll ein Alkoholverbot eingeführt werden. Aus Berlin Frank Eichmann.
5: Genug ist genug, wir greifen jetzt härter durch, sagt Bahnchefin Palla der Bild. Sie verspricht sich mehr Ordnung und Sicherheit auf Bahnhöfen und in Zügen, mehr Schutz von Mitarbeitern und Reisenden. Bis Mitte Oktober soll das Verbot von Bier, Wein oder Schnaps auf Bahnsteigen und in Bahnhofshallen bundesweit eingeführt sein, bestätigte die Bahn der Deutschen Presseagentur. Durchgesetzt von Bundespolizei und eigenen Sicherheitskräften droht bei illegalem Alkoholkonsum künftig ein sofortiger Platzverweis und im Wiederholungsfall ein dauerhaftes Hausverbot. In Bahnhofsrestaurants darf dagegen auch nach Oktober weitergetrunken werden. Ebenso erlaubt bleiben der Kauf und Transport verschlossener Flaschen. Die Bahn hat bereits Erfahrung mit dem Alkoholverbot. Es gilt schon heute auf Bahnhöfen wie Hamburg, Bremen, Frankfurt am Main oder Köln.
3: In der Straße von Hormus ist ein Tanker von einem Geschoss getroffen worden. Die Besatzung hat Notrufe abgesetzt und das Schiff verlassen, meldet die britische Behörde für Seehandel. Die Crew befindet sich demnach in einem Rettungsboot. Internationale Nachrichtenagenturen melden außerdem Angriffe auf US-Ziele in Bahrain und Jordanien. Das geplante Neubaugebiet Dickmoor in Langenhorn soll eigene Einkaufsmöglichkeiten bekommen. Das hat eine Analyse ergeben. In Auftrag gegeben hatte die der Bezirk Nord. Tanja Richter.
6: Noch ist das Wohnquartier Dickmoor in der Planungsphase. Dort sollen etwa 700 Wohnungen entstehen. Das Problem, die nächsten Einkaufsmöglichkeiten, zum Beispiel am Langenhorner Markt, sind fußläufig zu weit weg. Daher benötigt das neue Quartier, in dem möglichst wenig Autos fahren sollen, einen eigenen großen Supermarkt mit einem breiten Sortiment. Ein Discounter würde laut der Analyse nicht ausreichen, auch ein Biomarkt oder eine Markthalle wären nicht sinnvoll. Und weil der Supermarkt vermutlich viele Menschen anzieht, sollte es zusätzlich unter anderem noch einen Bäcker mit einem Café oder auch einen Friseursalon geben. Vor 5 Jahren hatte der Hamburger Senat beschlossen, dass in einem Teil des Naherholungsgebiets Dickmoor mit Kleingärten ein neues Wohnquartier entstehen soll. Wann die Bauarbeiten starten, ist noch nicht klar.
3: Verdi fordert 8,2% mehr Lohn für Hafenbeschäftigte in den norddeutschen Seehäfen. Morgen starten die Verhandlungen. Im vergangenen Jahr konnten sich Gewerkschaft und Arbeitgeber schon nach 2 Tagen einigen. In diesem Jahr rechnet Verdi nicht damit, dass es so schnell geht.
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0: Ach, ist schon schön, das Wetter für uns in Hamburg.
7: Und es bleibt auch schön, so wie es jetzt ist. Viel Sonnenschein, 11 bis 13 Stunden kommen da heute zusammen. Nur mal harmlose Wolken, die durchs Bild schieben. Es bleibt trocken und wird auch nicht allzu heiß. Bis zu 23 Grad. Kommt mir sehr entgegen, diese Temperatur. In Eilbek im Moment 15 Grad.
0: Wollte ich gerade sagen, sind wir doch alle zufrieden hier. Blitzer und Staus aus unserem Verkehrszentrum Roter Baum.
7: Ja, rund um die großen Baustellen kann es mal voll werden, wie an der Volksparkstraße bis zur Julius-Vossler-Straße stadteinwärts. Da kann es gute 10 Minuten länger dauern. Im Moment auch Munzburger Damm im Verlauf an der Alster Richtung Ferdinandstor sehr voll. Da auch 10 Minuten, aber ist ja nichts im Vergleich zu sonstigem Berufsverkehr morgen. Die Sommerferien melden sich. Auch bei Bussen und Bahnen läuft es ganz gut im Moment. Und in der NDR Hamburg-App kam eben noch eine Sprachnachricht rein.
8: Ja, moin, Stefan, hier eine Blitzermeldung stadteinwärts. Hinter den Brücken steht im Bereich der Domwerbung der Blitzanhänger bereit.
7: Vielen Dank, gute Fahrt.
9: Guten Morgen.
0: Mit Philipp von Kageneck.
7: Guten Morgen.
0: Ich bin Nicole Steins. Wir wünschen einen schönen Start in den Dienstag, auch an den Landungsbrücken, wo sie es ja gerade wegen der Sealarbeiten nicht so leicht haben. Was hat die Frau heute Morgen hier noch gesagt? Wie stinkt es da?
10: Als ob die Erde rülpst.
0: Ja, besser hätte es man nicht sagen können.
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0: Am Klavier für Sie Pianoman Billy Joel bei uns bei NDR 90,3 an diesem Dienstag um 8:45 jetzt. Und nach der Fußball-WM ist vor der neuen Bundesliga-Saison und Zweitligist FC St. Pauli ist ja seit Freitag im Trainingslager in Österreich. Und mein Kollege Sebastian Rieck, der ist auch mit dabei in Flachau. Moin in die Berge. Und ist es denn da wirklich so, wie wir uns so ein österreichisches Alpendorf vorstellen alle?
1: Moin zurück. Und ja, genau so ist es. Rund um den Trainingsplatz sind hier die Alpen des Salzburger Lands zu sehen. Hier läuft so ein kleiner Gebirgsbach durch den Ort. Und ich gebe zu, gestern Abend gab es auch für mich Karsnocken und Kaiserschmarrn. Aber das willst du vermutlich gar nicht so genau wissen, sondern eher, was die St. Pauli-Kicker hier machen. Und da habe ich einen ganz besonders unter die Lupe genommen. Und zwar den neuen Stürmer Branimir Hrgota. Der gibt hier gut Gas und erfreut Trainer Marcel Rapp mit Aussagen wie:
2: Das, was der Trainer gerne möchte, das mache ich. Das ist mein Chef und das macht man dann einfach.
0: Ja, wenn das so einfach ist, also das, was so ein Stürmer normalerweise ja machen soll, ist Tore schießen. Macht er das denn auch, Sebastian?
1: Ja, genau wissen wir das, wenn die Saison startet. Aber ich sag mal so, der Kollege hat in den letzten 7 Jahren in der zweiten Liga für Fürth 67 Tore geschossen. Das wäre schon echt komisch, wenn er jetzt auf einmal damit aufhören würde. Aber, ganz interessant, Gotha hat ein Problem, das wir alle kennen. Er ist jetzt gerade nach Hamburg gewechselt, hat Frau und 2, 4 und 2 Jahre alte Kinder und ist auf Wohnungssuche. Und mittlerweile ist das selbst mit einem Profifußballergehalt echt anspruchsvoll geworden.
2: Es gibt einfach Preise, wo man sagt, okay, wenn jemand irgendwelche Kontakte hat, dann bitte auch nicht so teuer, bitte. Welche Stadt? Da bin ich noch nicht so komplett, was richtig gut ist. Wie gesagt, Familienmensch in die Nähe von irgendwelchen Kitas und sowas wäre super.
1: Und noch eine ganz andere Herausforderung. Die Neuen müssen bei St. Pauli traditionell als Einstand ein Lied singen. Und da kommt auch der Schwede nicht drum rum.
2: Ich kann schon singen, aber wahrscheinlich, wenn ich alleine in die Dusche bin. Wenn man sehen, was ich da rauspacke für die Jungs. Ich weiß nicht genau, auf welche Sprache ich das mache. Deswegen mal gucken.
0: Ja. Mal gucken und mal hören auf alle Fälle, du Sebastian. Da wollen wir doch sehr gerne wissen, was dabei rausgekommen ist am Ende dann. Erzählen wir Ihnen dann natürlich auch hier bei uns bei NDR 90,3. Wir sind Hamburg jetzt mit Musik von Gareth Gates. Hier ist er mit Anyone of Us. Schönen guten Morgen.

0: 1,3. Phil Collins, You Can't Hurry Love. 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
2: Hören wir gleich von Ultravox. Dancing with Tears in My Eyes nach unseren Nachrichten. Und die hat Christiane Illers.
3: Moin. Die Glock ist heilig teil.
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3: 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Der Tiet, dat is nu 2 Minuten nur halbig tein, ende endlich komma dreh, dat Wetter für uns in Hamburg. Von dort durch kriegt wie Wetter mehr wat von de Sünd zu sehen, ob ein paar Wolken sind dabei und lauter denn ob frischen Wind. De Temperaturen klattert ob 22 bet 23 Grad, obstünd sind dat noch 15 Grad in Altno. 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
2: Dankeschön, Christiane. Und dann Blitzer und Staus aus unserem Verkehrszentrum Roter Baum.
4: Es ist wenig los, nur 2 nennenswerte Verzögerungen, die über 10 Minuten hinausgehen. Das ist einmal die B73 in Richtung Harburg vor der Baustelle im Bereich Neu-Wulmsdorf. Stockt, dauert 11 Minuten länger. Ja, und dann von der Volksparkstraße bis zur Julius-Hossler-Straße. Diese Sommerferien-Großbaustelle dort sorgt auch für bis zu 10 Minuten Verzögerung. Sonst läuft's gut bei Bussen und Bahnen, auch keine außerplanmäßigen Störungen gemeldet. Und Susan hat 2 Blitzer gemeldet an der A255 stadteinwärts, jeweils unter der ersten Brücke und unter der zweiten Brücke stehen Blitzer. Der dritte am Riesenrad, am Domriesenrad, der wurde gerade abgebaut, sagt sie.
2: Nein.
4: Ja, oh, genug verdient.
2: Gut Fahrt. Die haben jetzt gehört, dass wir es so oft gesagt haben heute Morgen. Da können wir ja auch einpacken, das Domriesenrad weiß jetzt jeder. Gut, Philipp von Kageneck ist da.
4: Hallöchen.
2: Ich bin Nicole Steins, wir helfen, wo wir können. Kommen Sie gut in diesen Dienstag jetzt mit Ultravox und Dancing with Tears in My Eyes.
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0: Also wenn Sie den mal treffen bei uns in der Stadt, im Hotel Atlantik, ne? Udo Lindenberg mit Kompass bei einer 19. Aber das ist dann kein unverhofftes Treffen. Also der ist öfter da.
1: Das gehört dazu, den zu treffen.
0: Da rechnet man damit, dass man ihn trifft im Atlantik.

0: unterwegs. Genau.
1: Ja, auch ein Roland Kaiser muss ganz normal einkaufen. Ne? Promis sind auch ganz normale Menschen, das vergisst man manchmal. Und ihn hier haben Sie vielleicht mal bei uns im Miniaturwunderland getroffen. Da war er mal bei einer seiner letzten Hamburg-Besuche. Er ist nämlich großer Modelleisenbahn-Fan. Hier ist Rod Stewart und Sailing.

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größten Hits aller Zeiten mit Survivor und Burning Heart hier bei NDR 90,3 um 10 Minuten vor 10 mit Nicole Steins. Ich gehe jetzt raus in die Sonne und rein zu Ihnen ins Radio kommt Ilka Petersen. Ich wünsche Ihnen ganz viel Spaß mit dem Vormittag und das sind noch die Wings und With a Little Luck. Tschüss, bis morgen.

0: Also wenn ich hier in der Redaktion von Boy George spreche, dann haben alle immer noch so kleine Herzchen in den Augen. Der muss so toll gewesen sein auf dieser 80er Live-Party am Wochenende im Volksparkstadion. Also ein ganz, ganz toller Typ. Gleich eine tolle Frau. Die Rhythmics, Thorn in My Side, gibt's gleich bei uns, die größten Hits aller Zeiten. Vorher natürlich Rosa Erdmann mit den Nachrichten.
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1: Bauarbeiten an den Landungsbrücken sorgen für Gestank. An allen deutschen Bahnhöfen kommt ein Alkoholverbot. Weggefährten trauern um HSV-Legende Kevin Keegan. Das Wetter: Sonne, Wolken und 23 Grad werden es. Luft anhalten und schnell vorbei. An den Landungsbrücken stockt gerade vielen Menschen der Atem, denn es stinkt dort gewaltig, gerade an warmen Sommertagen. Jörn Strelapol, dort ist ja eine Baustelle. Warum genau stinkt es denn da so?
3: Hamburg Wasser saniert da gerade ein großes, 120 Jahre altes Siel, das Kuhmühlenstammsiel. Und den Gestank erklärt das Unternehmen so: Der Baustellenabschnitt muss natürlich abwasserfrei sein. Deshalb wird das Abwasser mit Pumpen an der Baustelle vorbei befördert. Und dabei entstehen Verwirbelungen, die Gerüche freisetzen. Außerdem gibt es einen großen Sielbelüfter. Der pumpt riesige Mengen an Frischluft in das Siel. Damit soll Schwefelwasserstoffgas verdünnt werden, aus Gründen des Arbeitsschutzes. Aber gleichzeitig verstärkt das natürlich den Gestank. Und dann laufen noch Reinigungsarbeiten an einem weiteren Abschnitt. Drei Gründe also für den Gestank.
1: Und Ende des Monats soll die Bauarbeiten aber soweit abgeschlossen sein, dass der Gestank zumindest dann auch vorbei ist. Und darum geht's auch in der NDR Hamburg App. In Deutschland werden weiterhin viele Kinder und Jugendliche Opfer von sexuellem Missbrauch. Mehr als 18.000 Fälle hat die Polizei im vergangenen Jahr gezählt. Viele Taten werden demnach wahrscheinlich nicht angezeigt. Sexueller Missbrauch über das Internet hat laut Bundeskriminalamt zugenommen, etwa beim sogenannten Cyber-Grooming. Dabei geben sich Täter als Minderjährige aus in sozialen Netzwerken, gewinnen so das Vertrauen von Kindern und Jugendlichen und bringen sie etwa dazu, ihnen freizügige Fotos zu schicken. An den Bahnhöfen in Deutschland soll ein Alkoholverbot kommen, und zwar an allen ab Mitte Oktober. Nina Schön.
4: Es reicht. Genug ist genug. Wir greifen jetzt noch härter durch, das sagte Bahnchefin Paller der Bild-Zeitung. So soll mehr Ordnung und Sicherheit auf Bahnhöfen und in Zügen gewährleistet werden. Bis Mitte Oktober soll das Verbot umgesetzt sein. Wer erwischt wird, muss mit einem sofortigen Platzverweis rechnen. Wer mehrfach erwischt wird, dem droht ein dauerhaftes Hausverbot. Die Deutsche Bahn verspricht sich weniger Streitigkeiten unter Alkoholeinfluss von der Maßnahme. Entsprechende Erfahrungen hat sie unter anderem am Hauptbahnhof in Hamburg gemacht. Nachdem der Konsum von Alkohol vor 2 Jahren verboten worden war, ging die Zahl der Auseinandersetzungen spürbar zurück.
1: Die wirtschaftliche Gesamtlage, die weltweiten Krisen und große Umbaumaßnahmen im Hamburger Hafen. All das macht der HALA so stark zu schaffen, dass sie ihre Prognose für das laufende Geschäftsjahr senkt. Statt eines deutlichen Anstiegs beim Containerumschlag erwartet der Hafenbetreiber jetzt sogar einen leichten Rückgang. Auch beim operativen Gewinn rechnet die HALA mit deutlich weniger. Statt bis zu 180 Millionen sind es nur noch bis zu 155 Millionen Euro. HSV-Legende Kevin Keegan ist im Alter von 75 Jahren gestern an Krebs gestorben, umgeben von seiner Familie. Der Engländer gewann 1979 mit dem HSV die deutsche Meisterschaft. Maximilian Seib aus der Sportredaktion, wie sind die Reaktionen auf Keegans Tod?
5: Ja, die Trauer ist groß, sowohl beim Hamburger SV als auch bei ehemaligen Mitspielern. Der Weltfußball verliert einer seiner prägendsten Persönlichkeiten. Man trauere um einen der besten Fußballer, die jemals die Raute auf der Brust getragen haben. Das hat der HSV geschrieben. Und sein damaliger Mitspieler beim HSV, Horst Rubesch, der hat erklärt, er sei immens traurig. Als Typ sei Keegan unerreicht, immer gerade und ehrlich gewesen. Auch Felix Magath, damals Mitspieler von Keegan beim HSV, sagte, er sei erschüttert. Und der damalige HSV-Manager Günther Netzer, der hat gesagt, ihn habe in letzter Zeit keine Nachricht so sehr getroffen wie die von Kevins Tod. Andere Ex-Clubs trauern ebenfalls um Keegan, der FC Liverpool zum Beispiel, auch Newcastle United. Und selbst der britische Thronfolger Prinz William hat sich geäußert, Keegan habe Generationen mit seinem Talent, seiner Leidenschaft und seiner Liebe zum Spiel begeistert. Er werde vor allem als gütiger und großzügiger Mensch in Erinnerung bleiben.
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0: Schauen wir auf das Wetter für uns in Hamburg. Und Philipp, das ist jetzt nach der Sommerpause wieder so ein Schritt Richtung Freibad, oder?
6: Ja, das ist ein richtig schöner Tag heute mit sehr, sehr viel Sonnenschein, nur harmlose Wolken. Es bleibt auch trocken. In Lob im Moment 17 Grad. Die Top-Temperaturen, da muss man es auch schon wollen mit dem Freibad. 23 Grad heute maximal.
0: Auch in der Sonne kann man sich doch schon aufwärmen.
6: Richtig, wenn dann kein Wind geht, dann geht das alles schon. Es ist allerdings auch der schönste Tag der Woche. Das heißt, das geht morgen schon ein Stück weit bergab mit Wolken und Regenschauern.
0: Das wollen wir ja gar nicht hören. NDR 90,3, die Staus und Blitzer jetzt direkt aus dem Verkehrszentrum Rotterdam.
6: Vorsicht auf der A39 Hamburg Richtung Lüneburg. Zwischen Handorf und Lüneburg Nord steht ein defektes Auto, liegen auch Gegenstände auf der Fahrbahn. Und dann war ja der Morgen relativ ruhig. Aber jetzt kommen so ein paar Verzögerungen auf. Eine an der A1 Lübeck Richtung Hamburg zwischen Moorfleet und Stillhorn. Stocks 4 Kilometer, dauert eine Viertelstunde länger. Da ist nämlich in Höhe Dreieck Norderelbe die rechte Spur gesperrt, ist ein Fahrzeug liegen geblieben und da wird sich gerade drum gekümmert. Auf den Straßen der Stadt, da ist es die B73 in Neu-Wulmsdorf Richtung Harburg. Vor der Baustelle stockt es 11-12 Minuten, dauert es länger. Und in beiden Richtungen rund um die Großbaustelle an der Julius-Hossler-Straße auch bis zu 10 Minuten Verzögerung. Und dann hat Stefan noch einen Blitzer gesehen am Ostdorfer Weg stadteinwärts, kurz vor der A7 Anschlussstelle Bahrenfeld.
0: Vielen Dank fürs Durchgeben. Gute Fahrt an alle. Wir haben doch heute Morgen Morgen eben darüber gesprochen, wen ihr schon mal alles getroffen habt, wer berühmt war oder ist oder Stars sind oder so. Ne? Du hattest wen? Hattest du nochmal?
6: Nico Rosberg, als er noch amtierender Formel-1-Weltmeister war am Flughafen in Paris.
0: Bist du dann hin, hast ein Autogramm geholt?
6: Nee, ich nicht. Aber es hat sich jemand, also so ein 14-Jähriger schätze ich, hat 10 Minuten Anlauf gebraucht, bis er sich getraut hat. Und es war dann total nett, weil Nico Rosberg super entspannt war.
0: Ja, ich glaube auch, wenn man da nett drauf zugeht, ich weiß nicht. Also ich könnte es auch nicht unbedingt, wenn ich jetzt zum Beispiel, deshalb komme ich drauf, weil wir jetzt die Eurythmics spielen und Annie Lennox, die hat nämlich ein Haus auf Mallorca. Also es könnte durchaus sein, dass sie die da treffen. Und ich meine, wenn man so eine Größe trifft, ich glaube, da würde ich mir auch einen Ruck geben. Die sieht wohl auch noch genauso aus, irgendwie so mit diesen hellen, kurzen Haaren. Man erkennt die sofort. Vielleicht der Lippenstift nicht mehr ganz so knallig. Aber also es könnte sein, dass sie ihr begegnet da auf Mallorca schon mal als kleine Vorbereitung. Hier sind sie, die Eurythmics. Song in my side bei uns bei NDR 90,3.

0: Wenn man hier so das Fenster aufmacht, ein herrlicher Sommertag, der wartet heute auf Sie, dazu auch 23 Grad, so richtig angenehm für jeden. Ferienzeit dazu in Hamburg, wobei das stresst ja die einen oder anderen Großeltern oder Eltern, denn was macht man denn in dieser langen Zeit bei uns in der Stadt? Unser Stadtreporter Carsten Seekund, der hat sich auf dem Isemarkt mal unter die Leute gemischt und nach Tipps gefragt, gerade eben auch was auch nicht so viel kostet, ne? Das läppert sich ja ansonsten auch. Also Miriam aus Altona, die hat einen schönen Tipp aus ihrer Kindheit.
1: Ich habe mal in den Ferien mit Freunden die HVV-Challenge gemacht, das heißt einfach mal in Hamburg mit den Öffis üben rumzufahren als Gruppe damals. Dann haben wir noch ein Eis gegessen und so und das war total klasse. Und man lernt die Stadt gut kennen. Uns wurde erklärt, wie das in Hamburg funktioniert und jetzt gibt es ja auch noch die App dazu, das ist ja noch mal leichter. Aber man ist halt dann sozusagen alleine das erste Mal unterwegs. Klar, man hat ein Handy für den Notfall etc. Und es gibt ja auch beim HVV überall so SOS-Punkte, aber man hat was selber irgendwie gemacht als Kind und war so alleine in einer großen Stadt und das war total klasse. Für die kleineren Kinder können natürlich auch die Eltern mit dabei sein. Ich glaube, das macht der ganzen Familie Spaß.
0: Also mein Sohn hat das auch gerade gemacht, er war ganz begeistert danach, wirklich. Und ich glaube, tatsächlich auch dieses, ne? Man hat das selbst gemacht. Naja, und wenn man momentan als Stadtreporter in der Stadt sozusagen unterwegs ist, auf dem Isemarkt, da trifft man natürlich auch auf den ein oder anderen Touristen. Und eine Familie aus Hattingen in NRW, die ist mit ihren Kindern im Urlaub in Hamburg, was eine gute Idee ist.
2: Mein Tipp für einen Tag in Hamburg, im alten Elbtunnel mal durchgehen.
3: Ist auch schön kühl. An einem heißen Tag kann man das gut machen, unter der Elbe durchgehen. Und man kann auch rennen.
2: Und sich bei den Hamburger Hafen anschauen. Ich denke mal einfach zu sehen, wie die Hafeninfrastruktur so aufgebaut ist und wie groß überhaupt so ein Hafen ist. Das kann man sich ja auch nicht vorstellen, wenn man das einfach nur mal irgendwie so gehört hat, dass das ja so immense Ausmaße annimmt da. Das kann man auch gut mit Kindern machen. Mein Tipp für einen Tag in Hamburg, in den Ferien, besucht mal den Hamburger Hafen.
0: Ja, siehst du, das sagt uns einer aus NRW, ne? Also ich weiß ja auch nicht, aber der ist natürlich total begeistert von dieser Stadt, kann ich verstehen. Gerade bei diesem Sommerwetter. Also einen schönen Sommertag hier bei uns in Hamburg mit NDR 90,3.

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0: Hallo, wir sind's, NDR 90,3, an diesem wunderschönen Tag bei uns in der Stadt, 23 Grad und Sonnenschein, die Kinder zu Hause oder die Enkelkinder. Wir sammeln ja so ein bisschen Tipps, was man dann an solchen Tagen mit denen machen kann bei uns in der Stadt. Ich habe auch noch einen für Sie, den habe ich neulich entdeckt, den Rellinger Bikepark, kennen Sie den? Der ist riesengroß, irgendwas bei 4500 Quadratmetern und da sind so ganz viele verschiedene Radbahnen. Also da können Sie mit Ihren kleinen Enkelkindern hin oder mit den größeren Kindern. Also für jede Altersgruppe ist da was. Und was ich total schön fand, da ist die ganze Zeit auch so eine besondere Stimmung, weil da jeder so seinen Picknickkorb mitbringt, bisschen was zu trinken, weil es da eben keinen Kiosk gibt oder so. Und dann sitzen da alle irgendwie auf den Bänken und so. Also es lohnt sich auf jeden Fall, da in Relling mal vorbeizuschauen. Und ich glaube, Sie haben auch noch einen, oder?
1: Hallo, ich bin Lisa aus Blankenese. Und mein Tipp für die Ferien mit Kindern, ich persönlich würde halt voll auf so ein Stand-Up-Paddle gehen. Und wenn man Kinder hat, könnte man ja vielleicht ein Tretboot und die könnten hinten drin sitzen, man könnte einen Picknickkorb mitnehmen, vielleicht irgendwie zum Café Kanale fahren. Das ist super.
0: Ja.
1: Da kann man auf so einem Fenster quasi sich Kuchen, Rhabarberkuchen oder so für die Kinder bestellen. Ja. Und die können dann hinten drin sitzen und die Eltern treten.
0: Das ist eine gute Idee. Ich finde sowieso, Café Kanale da mal vorbeizugucken, das finden die Kinder auch immer total toll. Gerade bei dem Wetter hat Hamburg noch mehr zu bieten als sowieso. Ich finde gerade, wenn man bei so einem Wetter dann über die Elbbrücken fährt, dann so die Skyline des Hafens. Genau um das geht es ja auch in diesem Song von Hello New York Groove. Das ist auch so ein bisschen dieses New York, wenn man so die Skyline sieht und so irgendwie nach Hause kommt. 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

0: So, ein bisschen Rückenwind für das zweite Frühstück heute, das NDR 90,3. Jetzt natürlich mit einem Blick auf das wundervolle Wetter bei uns in Hamburg. Der kommt von Philipp.
1: Das wird der schönste Tag der Woche heute mit viel Sonnenschein. Es sind, wenn überhaupt, nur harmlose Wolken am Himmel, bleibt trocken und wird bis zu 23 Grad warm. Im Moment in Bahrenfeld 17 Grad. Und wenn ich sage, der schönste Tag der Woche, heißt das ja irgendwie auch...
0: Will ich den Rest nicht wissen, weißt du?
1: Ja, dass es morgen bergab geht, da ist es durchweg bewölkt. Gibt Regenschauer, nachmittags, abends auch mal längere trockene Phasen und bis zu 20 Grad.
0: Na ja, gut. In der 90,3, die Staus und Blitzer jetzt direkt aus dem Verkehrszentrum Roter Baum.
1: Ja, der Morgen war sehr ruhig. Jetzt langsam gibt es hier und da Verzögerungen auf der A1 Lübeck Richtung Hamburg zum Beispiel. Zwischen Billstedt und der Norderelbbrücke stockt es 3 Kilometer, 10 Minuten Verzögerung. Ist allerdings rückläufig, wird weniger. Und voller wird es auf der A7 Hannover Richtung Hamburg. Da zwischen Hausbruch in den Elbtunnel rein auch schon stockender Verkehr. Auf den Straßen der Stadt sind es nur die großen Baustellen, die mal für Verzögerungen sorgen. Das dann aber auch deutlich unter 10 Minuten. Das ist alles nichts Wildes. Und auch bei Bussen und Bahnen läuft es im Moment planmäßig.
0: Ja, das klingt doch gut. Also immerhin, weißt du, da kommst du mit den Bussen und Bahnen noch um die Ecke. Wie macht ihr das jetzt so in den Ferien mit den Kindern? Sind die zu Hause oder noch im Kindergarten?
1: Kindergarten und Ferienbetreuung. Da sind die heute im Planet. Und ich bin ein bisschen neidisch.
0: Oh ja, das kann ich verstehen. Das ist nämlich auch gut, wenn man das als Eltern so ein bisschen auf dem Zettel hat. Wir sammeln ja heute so ein paar Tipps für die Großeltern und die Eltern, was man alles so in der Stadt machen kann. Das ist auf jeden Fall ein guter Fort, Philipp. Ich bin Ilka Petersen, Maren, die hat auch Urlaub, deshalb bin ich diese Woche für Sie da, hier bei NDR 90,3.

0: sind heute mal nicht unter uns. Ich weiß nicht, ob Sie das kennen. Der NDR bietet das ja immer an, dass man so alles sich hier anschauen kann. Die einzelnen Sender beim Fernsehen oder eben hier beim Radio bei NDR 90,3. Und dann kann man auch zu mir ins Studio zum Beispiel kommen und sich alle Knöpfchen mal angucken und so ein bisschen erzählen, warum man eigentlich hier ist. Und heute ist es, finde ich ganz spannend, heute habe ich komplett Computercracks um mich herum, denn es gibt einen Computerclub und zwar mit vielen aus dem Raum Bergedorf. Die Karin Hemel ist dabei und unter anderem der Günther Brinkmann und die Karin habe ich jetzt bei mir. Erzähl mal, wie ist das genau? Also ich sage jetzt gerade Computercracks mittlerweile wahrscheinlich schon, aber ich sag mal so, ihr seid ja schon ein bisschen älter, ihr fangt nicht mehr unbedingt mit Computern an. Erzähl mal, wie macht ihr das?
1: Wir haben 2002 im Haus im Park, das gehört ja mit zur Körperstiftung, und haben angefangen ganz, so wie man anfängt, wenn man so gar keine Ahnung hat, sprich, wie bewegt man die Maus, wie stellt man den Rechner an, und dann haben wir wirklich über die Jahre gelernt mit Word, Excel, PowerPoint, wir haben Fotobücher gemacht, so ungefähr muss man sich das vorstellen.
0: Was seid ihr so für eine Truppe, also so altersmäßig?
1: Altersmäßig, also inzwischen natürlich damals beginnt, man konnte erst mit 60 wirklich, also dann dort im Haus im Park, das war für die Älteren wirklich auch gedacht, die Älteren oft, die auch aus ihrem Berufsleben ausgeschieden sind, dass die irgendwo noch sich wieder neu finden konnten.
0: Das ist ja auch irre schwierig geworden, ne? Weil ich weiß, war neulich auf dem Amt, da war ein älterer Herr, der sollte sich irgendwie online anmelden, hat das natürlich gar nicht hinbekommen, dann sagte er so, kann ich irgendwo anrufen, sagten die, nee, das geht gar nicht mehr, das ist ja, man muss schon irgendwie klarkommen, oder Günther, so heute in der Welt mit Computern und so weiter?
2: Ja, es ist nicht immer ganz einfach, auch mit der Hilfe, die man benötigt, aber nicht bekommt. Das ist natürlich ein Problem, gerade für die Älteren, für uns Älteren.
0: Ja, klar.
2: Für die Jüngeren, die wachsen damit auf und haben so gut wie keine Probleme damit. Wenn ich an meine Kinder denke, die haben, ne, wenn ich Probleme habe, dann kann ich auch mal da nachfragen.
0: Ja. Aber hat ja auch nicht jeder, ne? Dann irgendwie so fitte Enkel oder Kinder.
2: Hat nicht Kinder und nicht die Möglichkeit, da mal nachzufragen. Aber nun habe ich die und bin ganz froh darüber.
0: Und Karin, kann man zu euch noch kommen oder ist schon Bewerbungsschluss sozusagen?
1: Wir sind eine geschlossene Gruppe und es hat in den Anfängen tatsächlich Wartelisten gegeben für unsere Vormittage und Nachmittage. Ja. Aber das ist inzwischen anders. Wir sind eine geschlossene Gruppe inzwischen mit 12 Personen. Und ja, wir sind vor allen Dingen heute auch, geht es ja darum, in der Zeit, wo so sehr viel auch passiert, also wo man Fake-Nachrichten aufsitzt, wo plötzlich eine Nachricht kommt, man soll zahlen für irgendetwas und soll kleine Beträge überweisen. Also all diese Dinge, vieles können wir heute schon.

0: Schön, ne? Gleich haben wir die Beach Boys für Sie, California Girls, aber vorher, Armin, es gibt zwei Verkehrsmeldungen für unsere Autofahrer.
1: Genau, fahren Sie bitte ganz vorsichtig auf der A7 Flensburg Richtung Hamburg zwischen Wader und Bordesholm. Da ist eine ungesicherte Unfallstelle und ebenfalls A7 Flensburg Richtung Hamburg weiter, nämlich zwischen Othmarschen und dem Elbtunnel. Da steht aktuell ein defektes Fahrzeug, also da bitte unbedingt aufpassen.
0: Danke, Armin, und jetzt holen wir die Kirche ins Radio.
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3: Mit Michael Becker. Ein Lehrer steht vor Gericht, weil er Biologie unterrichtet hat. Genauer, weil der Biolehrer John Scopes seinen Schülern die Evolutionstheorie erklärt hat. Und er wird deswegen zu einer Geldstrafe verurteilt am 21. Juli 1925. Grundlage war ein neu eingeführtes Gesetz im US-Bundesstaat Tennessee. An öffentlichen Schulen darf die von Charles Darwin veröffentlichte Evolutionstheorie nicht unterrichtet werden. Christliche Gruppen hatten Sorge, dass wissenschaftliche Erklärungen zur Entstehung des Lebens im Widerspruch zur Bibel stehen. Der Prozess entwickelt sich schnell zu einem landesweiten Medienereignis. Presse, Öffentlichkeit und eine stark polarisierte Gesellschaft machen den Gerichtssaal zum Schauplatz eines grundlegenden Konflikts. Auf der einen Seite stehen Vertreter eines wörtlichen Bibelverständnisses, die das Gesetz verteidigen. Auf der anderen Seite jene, die wissenschaftliche Erkenntnisse betonen, sowie die Freiheit von Forschung und Lehre. Wissenschaft und Religion als unvereinbare Gegensätze, so scheint es auf den ersten Blick. Aber so ist es nicht. Der Anwalt, der 1925 den Lehrer verteidigte, war katholisch. Und er hat schon im Prozess gesagt, er verstehe die Schöpfungserzählung nicht wortwörtlich und er habe mit der Evolutionstheorie gar keine Probleme. Und so ist es auch heute. Glaube und Vernunft stehen nicht in Konkurrenz, sondern in Beziehung zueinander. Beide suchen nach Wahrheit, wenn auch auf unterschiedlichen Wegen. Die Wissenschaft beschreibt, wie die Welt funktioniert. Der Glaube hingegen fragt nach dem Sinn, nach Ursprung und Ziel menschlichen Lebens. Diese Unterscheidung macht es möglich, beide Perspektiven miteinander ins Gespräch zu bringen. Übrigens, es fanden keine weiteren Prozesse in der Sache statt und Scopes wurde wegen eines Formfehlers freigesprochen.
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4: Das war ein Beitrag der katholischen Kirche.
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0: Ja, auf den Gedanken könnte man durchaus kommen, wenn man hier so rausguckt in den Sonnenschein. Die größten Hits aller Zeiten, die gibt es hier bei uns bei NDR 90,3 und gleich When the Rain Begins to Fall. Davon sind wir weit entfernt von Jermaine Jackson und Pia Zadora. Gleich bei uns jetzt Rosa Erdmann. Wird ja Zeit für die Nachrichten.
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1: Angezeigte Missbrauchsfälle bei Kindern und Jugendlichen nehmen zu. An allen deutschen Bahnhöfen kommt ein Alkoholverbot. Hafenbetreiber Hala senkt seine Umschlagsprognose deutlich. Das Wetter, Sonne, Wolken und 23 Grad werden es. In Deutschland werden weiter viele Kinder und Jugendliche Opfer von sexuellem Missbrauch. Mehr als 18.000 Fälle hat die Polizei laut Kriminalstatistik im vergangenen Jahr gezählt. Damit ist diese Zahl im Vergleich zum Jahr davor gestiegen. Fachleute gehen aber von einer erheblichen Zahl an Fällen aus, die gar nicht erst angezeigt werden. Aus Berlin, Birte Sönnigsen.
3: Deutlich gestiegen sind etwa sogenannte Fälle von sexuellem Missbrauch von Kindern ohne Körperkontakt. Hierbei spielt das Internet eine zentrale Rolle. Es geht unter anderem um Cybergrooming. Täter geben sich hier in sozialen Netzwerken oft als ungefähr gleichaltrig aus, um so das Vertrauen ihrer Opfer zu gewinnen. In vielen Fällen bringen sie die Kinder dazu, ihnen freizügige Fotos zu schicken. Andere Taten finden als Livestream im Netz statt. Nutzer zahlen dafür, sich die Missbrauchshandlungen in Echtzeit anzuschauen und diese teilweise beeinflussen zu können. Ein besonderes Problem stellt aus Sicht des Bundeskriminalamtes die zunehmende Verbreitung von Kinder- und jugendpornografischen Inhalten dar. Die Nutzung von KI spielt hierbei eine zunehmend größere Rolle. Fachleute fordern seit Jahren mehr Aufmerksamkeit von Erwachsenen und bessere Präventionsangebote, um Kinder und Jugendliche zu schützen.
1: Atem anhalten und schnell vorbei. An den Landungsbrücken stinkt es, besonders an warmen Tagen. Der Grund? Hamburg Wasser saniert dort ein altes Siel. Dabei wird Abwasser an der Baustelle vorbeigeführt. Der Gestank wird auch durch reingepumpte Frischluft verstärkt, die gefährliches Schwefelwasserstoffgas reduziert. Der schlimmste Geruch soll Ende des Monats vorbei sein. Darum geht's dann auch ausführlicher in der NDR Hamburg App. An den Bahnhöfen in Deutschland soll ein Alkoholverbot kommen, und zwar an allen und schon in diesem Jahr. Das hat die Deutsche Bahn angekündigt. Nina Schön.
4: Es reicht. Genug ist genug. Wir greifen jetzt noch härter durch, das sagte Bahnchefin Palla der Bild-Zeitung. So soll mehr Ordnung und Sicherheit auf Bahnhöfen und in Zügen gewährleistet werden. Bis Mitte Oktober soll das Verbot umgesetzt sein. Wer erwischt wird, muss mit einem sofortigen Platzverweis rechnen. Wer mehrfach erwischt wird, dem droht ein dauerhaftes Hausverbot. Die Deutsche Bahn verspricht sich weniger Streitigkeiten unter Alkoholeinfluss von der Maßnahme. Entsprechende Erfahrungen hat sie unter anderem am Hauptbahnhof in Hamburg gemacht. Nachdem der Konsum von Alkohol vor 2 Jahren verboten worden war, ging die Zahl der Auseinandersetzungen spürbar zurück.
1: Die Hala senkt ihre Aussichten für das laufende Geschäftsjahr. Das hat der Hafenbetreiber am Abend mitgeteilt. Sebastian Vesper.
5: Eigentlich hatte die Hala für ihren Bereich Hafenlogistik mit einem deutlichen Anstieg beim Containerumschlag gerechnet. Jetzt senkt der Hafenkonzern diese Prognose und erwartet einen leichten Rückgang gegenüber dem Vorjahr. Ein Dämpfer gibt es auch für den Containertransport. Statt eines starken Anstiegs rechnet die Hala nur noch mit einem leichten Anstieg. Damit sinkt laut Prognose auch der operative Gewinn in der Hafenlogistik. Statt bis zu 180 Millionen Euro werden nur noch bis zu 155 Millionen Euro erwartet. Die Hala sieht mehrere Gründe für die schlechtere Prognose. Große Umbaumaßnahmen beeinträchtigen das operative Geschäft stärker als erwartet. Dazu kommt die gesamtwirtschaftliche Lage plus weltweite Krisen. Auch die frostreichen Wintertage machten Probleme.
1: Das geplante Wohnquartier Diekmoor in Langenhorn braucht einen eigenen Supermarkt. Das zeigt eine Analyse für den Bezirk Nord. Der Grund? Die Einkaufsmöglichkeiten in Langenhorn sind zu weit weg. Demnach müsste es ein Supermarkt mit einem großen Sortiment sein. Ein Discounter würde nicht ausreichen. Sie haben ihre Fußball-Weltmeister bis tief in die Nacht gefeiert, rund 2 Millionen Menschen in Madrid. Für den Vize-Weltmeister Argentinien haben Vorfälle nach dem Abpfiff des Finalspiels wohl Konsequenzen. Die FIFA hat eine Untersuchung eingeleitet, die richtet sich wohl gegen Co-Trainer Robert Ayala, aber auch gegen die Spieler Leandro Paredes und Nahuel Molina.
0: Danke, Rosa.
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0: Ja, da waren ein paar zu viele Emotionen im Spiel, ne? Nach dem Filadioke. Was machen die denn da jetzt? Das geht doch nicht. So, was aber sehr gut geht heute, ist das Wetter für uns in Hamburg. Hat Amir Brecht jetzt für Sie.
6: Absolut. Es ist ein Ferientag, wie er sein sollte. Ich habe auf dem Weg hierhin vorhin auch ganz viele Menschen gesehen, die fröhlich zu Hagenbecks Tierpark spaziert sind. Ist natürlich bei dem Wetter prima. Viel, viel Sonne, paar harmlose Wolken hier und da. Es bleibt auch trocken. Wir haben bis zu 23 Grad und schon 19 aktuell bei Ihnen in Altona erreicht. Morgen ist es dann wieder wolkiger. Es kann auch mal Regenschauer geben, aber immerhin bis zu 20 Grad.
0: Und jetzt die Staus und Blitzer direkt aus dem Verkehrszentrum Roter Baum.
6: Wir haben es vorhin schon mal kurz gesagt. Vorsicht bitte auf der A7 Flensburg Richtung Hamburg. Zwischen Othmarschen und dem Elbtunnel ist immer noch ein defektes Fahrzeug. Da müssen Sie aufpassen. Dann schauen wir auf die A1 Lübeck Richtung Hamburg. Zwischen Morfleet und dem Dreieck Norderelbe. 3 Kilometer stockender Verkehr, dauert eine gute Viertelstunde. Dann auf der A7 zwischen Wader und Bordesholm. Das hatten wir vorhin auch schon. Da war ja ein Unfall passiert und da ist jetzt aktuell eine Sperrung. Zwischen Wader und Bordesholm in Richtung Süden. Und auf der A7 Richtung Norden zwischen Hausbruch und dem Elbtunnel. 3 Kilometer stockender Verkehr, dauert 15 Minuten länger. Wir schauen nochmal schnell in die Stadt. Ja, so ein paar Baustellen gibt's ja im wahrsten Sinne des Wortes und da stockt's auch hier und da. Volksparkstraße bis Julius-Vossler-Straße. 10 Minuten mehr müssen Sie mindestens einplanen, auch wenn Sie da über Gazellenkamp ausweichen wollen, so wie ich es vorhin versucht habe. Da wollten nämlich alle ins Parkhaus bei Hagenbecks Tierpark und dann kommt man auch nicht so gut vorbei. Auf der B73 Cuxhavener Straße Richtung Hausbruch stockt's noch zwischen Voss Drift und Schalberg. Und Markus hat noch einen Blitzer gesehen.
7: Auf der A255 Fahrtrichtung Elbbrücken auf der rechten Seite vor der ersten Brücke in der 80er-Zone ein Dreibein.
6: Vielen Dank, Markus. Und damit haben wir es jetzt auch.
0: Dem schließe ich mich an. Vielen Dank und vor allem gute Fahrt. Da so stehst und vor dir diese Schlange, die alle ins Parkhaus wollen. Vielleicht auch nicht so fahren, wie du es erwartest, weil die es einfach nicht so eilig haben wie du, weil du jetzt so arbeiten musst.
6: Allerdings.
0: Wie bist du dann? Bist du dann so einer, der ordentlich schimpft?
6: Also ich versuche mir das gerade abzugewöhnen, weil man kann es ja eh nicht ändern, aber ich war immer ein großer Schimpfer und ich versuche es, wie gesagt, gerade auch wegen, wenn ich Kinder im Auto habe sowieso, da muss man ganz doll aufpassen. Ja,
0: da fluchen auch die schon mehr als ich, weil ich denen schon so viel beigebracht habe. Das ist unangenehm. Ja. So, also auf jeden Fall bei uns in der Stadt ab Freitag wieder etwas, wo sie so ein bisschen was loslassen können an Gefühlen, wenn sie in der wilden Maus sitzen und vor sich hinschreien. Da darf man das nämlich. Ach, ja. Der Dom wird aufgebaut und Carsten Seekund, Sie kennen ihn. Natürlich ist der längst da, um mal zu gucken, ob es irgendwas Neues gibt und wie die so drauf sind und was sie schon aufgebaut haben und so weiter. Schalten wir gleich rüber zu unserem Stadtreporter. Ich bin Ilka Petersen, Marit Bockholt hat Urlaub und deshalb begleite ich sie durch die Woche. Moin Hamburg!

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0: Sommer und Ferien in Hamburg ist doch nicht, wenn die Temperatur auf dem Thermometer auf die 30 Grad steigt. Mm-mm. Sommer ist doch, wenn wir das hier hören.
1: Jawohl, der absolute Wahnsinn, Freunde.
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0: Und da ist er natürlich auch schon on fire. Am Freitag geht's los. NDR 90,3 Stadtreporter Carsten Seekund ist deshalb schon mal auf dem Heiligen Geistfeld. Also dort, oh, ich höre schon, wo der Dom aufgebaut wird. Ja. Ne? Läuft da alles so weit rund?
3: Also ich staune hier, Olympia-Looping, wilde Maus, also die großen Geräte, die wirken schon so, als wenn du gleich loslegen kannst. Hier geschraubt und gebohrt wird noch bei Rico Rasch, der betreibt das Halloween-Gruselhaus.
4: Wir sind jetzt seit circa 10 Tagen da. Der reine Aufbau beträgt so 6 bis 7 Tage. Und wir sind mit 7 Transporten hier angereicht. Wir machen jetzt die letzten Vorbereitungen, reinigen alles soweit, machen die letzten Wartungsarbeiten, damit es am Freitag losgehen kann.
3: Wie viele Totenköpfe hängen da insgesamt?
4: Unzählige. Aber wir wollen ja auch nicht zu viel verraten, weil sollen ja auch die Besucher selber zählen und sehen, ne?
3: Ja, nicht nur keine Totenköpfe, aber dafür wunderschöne alte Fahrgeräte. Hier gibt's beim Nostalgiekarussell von Hans-Heinrich Diekmann mit der Original-Feuerwehr-Auto-Klingel von aus den 50er Jahren.
5: 1958. Bis auf 2 Fahrzeuge ist alles original.
3: Wie lange baut ihr schon auf?
5: Stehen tut das eigentlich in einem Tag. Das ist an einen großen Anhänger verladen. Dann kommt natürlich das Kassenhäuschen noch dazu. Ja, und der Rest Pflegearbeiten, kleine Ausbesserungen, damit es alles eben im Originalzustand bleibt.
3: Herr Diekmann, es steckt so viel Liebe in diesem Karussell, oder?
5: Ja.
3: Freitag geht's los, wird's ein guter Dom?
5: Ich denke doch. Das Wetter wird mitspielen. Wir sind guter Dinge. Das wird schon funktionieren.
3: 3 Euro und dann kann man mitfahren.
5: Das bleibt so. Und wir erhöhen unsere Preise nicht.
3: Ja, Ilka, ich lade dich gern ein auf die in eine Nostalgie. Karussell-Tour.
0: Wenn du danach auch meine Haare hältst, wenn ich mich leider ein bisschen entledigen muss. Ich kann das überhaupt nicht fahren. Es tut mir leid. Sag mal, was muss denn noch erledigt werden bis Freitag?
3: Da sind so Kleinigkeiten. Hier zum Beispiel bei Moni, da gibt es süßes Obst und Früchte. Da müssen die Früchte und der Zucker kurzfristig angeliefert werden. Sonst?
6: Wir sind bekannt für unsere Schokoladenfrüchte. Schoko-Erdbeeren, Bananen, Lemon, Erdbeerschokolade und Karamell.
3: Was ist der Renner im Sommer?
6: Also außer mir, Waldmeister Weintrauben, frisch aus dem Kühlschrank. Denn ich schon nicht mehr so frisch bin, aber das Obst ist das.
3: Moni, du bist sowas von frisch.
6: Vielen Dank, du. Also wir haben keine Preise. Wir nehmen Erdbeeren 5 Euro, kandierte Weintrauben 4 Euro, Äpfel 2 Euro.
3: Und mein Liebling, die Schokobanane.
6: Schokobanane auch nur 4 Euro.
3: Ilka, du merkst schon, ich bin ein Süßer. Und eine süße Botschaft hat Moni noch für dich.
6: Ja, tatsächlich läuft bei uns gerade 90,3, während wir hier aufräumen. Und Ilka Petersen, ich bin ein Riesenfan von dir und deiner guten Laune. Und auch wenn du im Fernsehen auf dem roten Sofa bist, schalte ich doppelt so gerne ein.
3: Ich halte mal fest, ganz viel Liebe und Freude auf dem Dom. Ich glaube, es kann bald gut losgehen.
0: Oh, Moni, ich habe Gänsehaut. Dankeschön. Da habe ich mich gerade total drüber gefreut. Und Moni, wir zwei, ne? Wir reifen wie guter Wein. Das ist wie mit den Weintrauben. Da machen wir uns gar keine Gedanken drüber. Also bitte, ganz liebe Grüße zurück auf den Dom natürlich. Und Dompakete gibt's dann für Sie am Freitag hier bei uns zu gewinnen. Also die Laune da auch wunderbar auf dem Dom. So kann der Sommer doch kommen, oder? 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

0: entspannt geht's hier bei uns Richtung Mittag bei NDR 90,3. Paul Young, Love of the Common People, haben wir gleich für Sie vorher. Aber der Blick auf das wunderbare Wetter heute bei uns in Hamburg von Amir. Ich glaube, Hoch Moritz wird uns alle ein wenig erfreuen heute mal mit Summer-Feelings, ne?
1: Das macht er. Deswegen würde ich auch sagen, heute 10 von 10. Es ist auch nicht zu heiß mit 23 Grad maximal und ganz viel Sonne. Aktuell haben wir 19 Grad bei Ihnen in hoher Luft. Morgen ist es dann schon wieder wolkiger und es gibt ein paar Regenschauer, aber immerhin bleiben wir noch mit einer 2 vorne bis zu 20 Grad.
0: Und das ist doch das mit der Achtsamkeit, was wir alle lernen sollen. Ne? Schön im Moment bleiben, heute haben wir Sommer. Jetzt müssen wir nur mal gucken, wie achtsam man auf den Straßen sein muss. Die Staus und Blitzer direkt aus dem Verkehrszentrum Roterbaum.
1: Ja, es ist schon ein bisschen was los, also auf jeden Fall Vorsicht auch auf der A1 Lübeck Richtung Hamburg. Immer noch 3 Kilometer stockender Verkehr zwischen Morfleth und dem Dreieck Norderelbe. Eine gute Viertelstunde brauchen sie länger und die A7 Richtung Süden ist zwischen Wader und Bordesholm immer noch nach einem Unfall gesperrt. Außerdem haben wir ebenfalls Richtung Süden zwischen Hausbruch und dem Elbtunnel noch stockenden Verkehr, 15 Minuten. Und in der Stadt, ja, haben wir ein bisschen das Problem mit den vielen kleinen Baustellen. Zum Beispiel hier bei uns in der Nähe, die Julius-Vossler-Straße, auch hier, da ist es immer noch ziemlich dicht, wenn Sie da langfahren. Mittlerweile müssen Sie eine Viertelstunde länger einplanen. Ansonsten kommen Sie soweit gut durch und ansonsten wünsche ich Ihnen einfach viel Geduld dabei.
0: Ja, genau. Ich habe so einen Lieblingspodcast, sage ich jetzt mal nichts, vielleicht zu viel Werbung, aber der geht 45 Minuten. Den habe ich nie geschafft auf der Strecke. Aber jetzt, dank der ganzen Baustellen, schaffe ich das. Man muss das ja auch mal positiv sehen.
1: Eben.
0: Gute Fahrt. Apropos gutes Wetter und Sommer, wie ist das bei dir, Amir, in der Nachbarschaft? Ja. Kriegst du jetzt auch, wenn so ein Wetter ist, verdammt viel mit von allem, was um dich herum passiert?
1: Du meinst, wir alle draußen sind?
0: Ja.
1: Ja, tatsächlich. Eben bin ich auf dem Weg zur Arbeit an meinen Nachbarn vorbei. Die haben gerade da vorne irgendwie da ihren Hauseingang neu gestrichen und haben dann auch erstmal erzählt, ja, wir haben auch noch einen Wasserschaden. Also man erfährt dann auch einiges, weil die Leute sind draußen und bei gutem Wetter und wenn sie nur ihre Haustür anlackieren.
0: Ich finde, genau, und das ist immer, ich finde, im Frühling denkt man immer, ach ja, das waren meine Nachbarn. Alle sind zurückgezogen, genau. Aber jetzt sitzen sie wieder da. Und manchmal kriegt man allerdings auch Dinge mit. Ich weiß nicht, ob man die so unbedingt hören möchte, aber dazu gleich mehr von Frühstück bei Stefanie. Sprechen wir drüber. Ich bin Ilka Petersen hier bei NDR 90,3. Wir

0: NDR 90,3 und damit sich da gar kein Mittagstief einstellt, gleich die Purple Disco Machine. Ja, man muss ja sagen, wir haben vorhin schon drüber gesprochen, man lernt sich ja im Sommer schon ein bisschen besser kennen, so in der Nachbarschaft, ne? Weil man einfach viel draußen ist, weil man eben auch viel mitbekommt vom Nachbarn. Und nachher bei Stefan Heller geht's dann im Schlemmer Bistro um 17.17 Uhr bei Frühstück bei Stefanie genau darum. Und der Udo, naja, so wie wir ihn kennen, der hört auch gerne mal bei den Nachbarn ein bisschen genauer hin.
1: Erst nix? Du, ich wollte schon ins Bett gehen. Chips und Bier waren auch alle. Und dann ging da die Balkontür auf.
2: Nein.
1: Sie steckt sich eine an und schreit.
2: Ja.
1: Denn zieh doch zu dies Flittchen.
3: Ach, nee.
1: Ja, er durchs offene Badezimmerfenster. Das mache ich ja auch. Also da brennt die Hütte richtig.
3: Ach du mein.
0: Oh, und plötzlich weiß man viel mehr über die Nachbarn, als man eigentlich wollte, oder? Obwohl, ist natürlich auch spannend, hatte Udo ja irgendwie auch recht. Sie hören das ja nachher um 17.17 Uhr natürlich in der ganzen Folge von Frühstück bei Stefanie. Da geht's eben um die Nachbarn. Wie ist denn das bei Ihnen? Ich habe das neulich auch bei mir gemerkt, dass ich so ein bisschen vergessen habe, dass ich draußen bin. Also ich habe so telefoniert mit meiner Freundin und habe auch wirklich Sachen erzählt, die würde ich halt nicht jedem erzählen. Und ich habe das total vergessen. Ich saß da, bla bla bla, und irgendwann denke ich so, oh Gott, uns trennt ja eigentlich nur so eine kleine Hecke, so ein paar Blümchen voneinander, die hören ja alles. Manchmal vergisst man das ein bisschen. Ich weiß nicht, wie ist das denn bei Ihnen? Melden Sie sich gerne mal über unsere NDR Hamburg App. Würde ich mich freuen, wenn Sie mal erzählen, wie gut Sie Ihre Nachbarn eben kennen. Freiwillig oder unfreiwillig?

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0: sieht man, das riecht man. Und das hört man auch, gerade wenn man ein paar Nachbarn hat. Die Sabine aus Niendorf hat uns geschrieben über die NDR Hamburg App, dass sie zum Beispiel immer die Nachbarskinder hört. Die machen da so Hobbyhorsing, sind irgendwie so um die 8 rum. Und dann hört sie immer, wie sie sich darüber freuen und so weiter. Macht ihr gute Laune, das kann ich verstehen. Wir haben auch eine Kita nebenan und das ist immer so ein bisschen so Freibad-Atmosphäre, wenn die da lachen und schreien und so weiter. Und Tanja aus Barmbek hat geschrieben, dass sie eine Physio im Haus hat und da jeden Mittag immer eine Frau sitzt, an die Hauswand gelehnt, auf dem Rasen, wenn so schönes Wetter ist. Ich weiß nicht, sie überlegt auch schon, ob sie nicht mal einen Kaffee runterbringen sollte. Dann lernen sie sich mal kennen. Ja, Sommer in Hamburg, das hört man auch bei ihm.
1: Ja, guten Morgen, hier ist Stefan Polk. Ich arbeite auf dem Ohlshofer Friedhof bei Kapelle 12 und 13. Und ich wollte einfach mal sagen, diese Geräusche, die man jetzt im Hintergrund hört, das ist Ohlsdorf. Ich lasse jetzt einfach mal die Zeit laufen und hören Sie mal zu.
0: Aber gerne. Guck mal, Stefan, das ist mal ein schöner Arbeitsplatz, wo die ganze Zeit ein paar Vögel im Hintergrund sind. Ja. Vielen Dank für diese Geräusche und die lieben Grüße, Stefan. Genießen Sie Ihren Arbeitsplatz.

0: Ich sehe sie vor mir mit ihrem weißen, bauchfreien Top. Dazu diese Satin-Leopardenhose und dieser knallige Lippenstift. Gwen Stefani war das. Übrigens hat gerade ein Interview gegeben und alle von No Doubt sind noch total eng befreundet. Finde ich auch schön nach 40 Jahren Bandgeschichte. So, die größten Hits aller Zeiten, die gibt's bei uns und dazu gehört definitiv Soft Cell Tainted Love gleich hier bei uns. Vorher Tanja Richter, wird Zeit für die Nachrichten.
1: Guten Tag. 12 Uhr ist es.
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1: Polizei erfasst bundesweit mehr Fälle von Kindesmissbrauch. BaFin prüft Halbjahresabschluss 2025 von Jungheim. Fußballwelt trauert um verstorbene HSV-Legende Kiel. Das Wetter sonnig bis 23 Grad. In Deutschland werden weiter viele Kinder und Jugendliche Opfer von sexuellem Missbrauch. Mehr als 18.000 Fälle hat die Polizei laut Kriminalstatistik im vergangenen Jahr gezählt. Damit ist diese Zahl im Vergleich zum Jahr davor gestiegen. Fachleute gehen aber von einer erheblichen Zahl an Fällen aus, die gar nicht angezeigt werden. Aus Berlin bitte Sönnigsen.
3: Deutlich gestiegen sind etwa sogenannte Fälle von sexuellem Missbrauch von Kindern ohne Körperkontakt. Hierbei spielt das Internet eine zentrale Rolle. Es geht unter anderem um Cyber-Grooming. Täter geben sich hier in sozialen Netzwerken oft als ungefähr gleichaltrig aus, um so das Vertrauen ihrer Opfer zu gewinnen. In vielen Fällen bringen sie die Kinder dazu, ihnen freizügige Fotos zu schicken. Andere Taten finden als Livestream im Netz statt. Nutzer zahlen dafür, sich die Missbrauchshandlungen in Echtzeit anzuschauen und diese teilweise beeinflussen zu können. Ein besonderes Problem stellt aus Sicht des Bundeskriminalamtes die zunehmende Verbreitung von Kinder- und jugendpornografischen Inhalten dar. Die Nutzung von KI spielt hierbei eine zunehmend größere Rolle. Fachleute fordern seit Jahren mehr Aufmerksamkeit von Erwachsenen und bessere Präventionsangebote, um Kinder und Jugendliche zu schützen.
1: Der Hamburger Gabelstaplerhersteller Jungheinrich steht im Verdacht einer fehlerhaften Bilanz. Die Finanzaufsichtsbehörde des Bundes, BaFin, prüft die Halbjahresbilanz des vergangenen Jahres. Laut BaFin liegen konkrete Anhaltspunkte vor, dass Jungheinrich gegen Vorschriften verstoßen hat. Es geht dabei um die finanzielle Bewertung von Mietgeräten und Materialvorräten aus dem Russlandgeschäft. Das hat das Hamburger Unternehmen verkauft. Die Hala senkt ihre Aussichten für das laufende Geschäftsjahr. Das hat der Hafenbetreiber am Abend mitgeteilt. Sebastian Vesper.
4: Eigentlich hatte die Hala für ihren Bereich Hafenlogistik mit einem deutlichen Anstieg beim Containerumschlag gerechnet. Jetzt senkt der Hafenkonzern diese Prognose und erwartet einen leichten Rückgang gegenüber dem Vorjahr. Ein Dämpfer gibt es auch für den Containertransport. Statt eines starken Anstiegs rechnet die Hala nur noch mit einem leichten Anstieg. Damit sinkt laut Prognose auch der operative Gewinn in der Hafenlogistik. Statt bis zu 180 Millionen Euro werden nur noch bis zu 155 Millionen Euro erwartet. Die Hala sieht mehrere Gründe für die schlechtere Prognose. Große Umbaumaßnahmen beeinträchtigen das operative Geschäft stärker als erwartet. Dazu kommt die gesamtwirtschaftliche Lage plus weltweite Krisen. Auch die frostreichen Wintertage machten Probleme.
1: Die Eltern eines in Brunsbüttel verhungerten Babys kommen lebenslang ins Gefängnis. Das Landgericht Itzehoe hat sie wegen Mordes in Tateinheit mit schwerer Misshandlung von Schutzbefohlenen verurteilt. Demnach haben die Mutter und der Vater das 4 Monate alte Mädchen nicht ausreichend mit Nahrung und Flüssigkeit versorgt. Im vergangenen September verhungerte dann das Kind. HSV-Legende Kevin Keegan ist im Alter von 75 Jahren an Krebs gestorben, umgeben von seiner Familie. Der Engländer gewann 1979 mit dem HSV die deutsche Meisterschaft. Maximilian Seib, wie sind denn die Reaktionen auf Keegans Tod?
5: Ja, die Trauer ist groß, sowohl beim Hamburger SV als auch bei ehemaligen Mitspielern. Der Weltfußball verliert einer seiner prägendsten Persönlichkeiten. Man trauere um einen der besten Fußballer, die jemals die Raute auf der Brust getragen haben. Das hat der HSV geschrieben und sein damaliger Mitspieler beim HSV, Horst Rubesch, der hat erklärt, er sei immens traurig. Als Typ sei Keegan unerreicht, immer gerade und ehrlich gewesen. Auch Felix Magath, damals Mitspieler von Keegan beim HSV, sagte, er sei erschüttert. Und der damalige HSV-Manager, Günter Netzer, der hat gesagt, ihn habe in letzter Zeit keine Nachricht so sehr getroffen wie die von Kevins Tod. Andere Ex-Clubs trauern ebenfalls um Keegan, der FC Liverpool zum Beispiel, auch Newcastle United. Und selbst der britische Thronfolger, Prinz William, hat sich geäußert. Zeit. Keegan habe Generationen mit seinem Talent, seiner Leidenschaft und seiner Liebe zum Spiel begeistert. Er werde vor allem als gütiger und großzügiger Mensch in Erinnerung bleiben.
1: Und der Tod von Kevin Keegan ist auch Thema in der NDR Hamburg App.
6: Vielen Dank, Tanja. Übrigens zurück aus dem Urlaub. Sieht ja ganz erholt aus.
1: Das finde ich auch.
6: So, wenn man nach 2 Wochen dann hier wieder steht, wie fühlt sich das an?
1: Ja, ich bin noch ein bisschen langsam, habe ich das Gefühl. Ich bin zu erholt hier für diesen Job.
6: Nein, ist ein gutes Zeichen. Behalte das bei.
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6: So, und was möchte man für ein Wetter haben, wenn man zurückkommt aus dem Urlaub? In Mecklenburg-Vorpommern warst du, ne?
1: Ja, genau, in einem ganz schönen Gutshaus am See. Es war herrlich.
6: Ach, schön. Ja, du, das ist sowieso, ich finde, das ist ja sowieso ein Bundesland, was in der Nähe von uns liegt, ja, und total unterschätzt wird, was, absolut, es da alles Schönes gibt. Wobei heute ist es natürlich in Hamburg selbst am schönsten, Amir.
7: Außerdem denke ich, wenn du zu langsam bist, dann sind die anderen einfach zu schnell.
6: So ist das.
7: Wir sollen alle ein bisschen entspannt bleiben, gerade bei dem tollen Wetter jetzt hier. 23 Grad maximal heute, ganz viel Sonne, ganz wenige lockere Wolken. Aktuell auch schon 21 bei Ihnen in Roter Baum. Morgen ist es dann leider schon wieder ein bisschen durchwachsen, sehr wolkig, ab und zu mal ein Schauer, aber auch nicht den ganzen Tag. Und dazu bis zu 20 Grad.
6: In der 90,3 jetzt die Staus und Blitzer direkt aus dem Verkehrszentrum Roter Baum.
7: Nicht mehr ganz so viel los auf den Autobahnen, nur auf der A7 Richtung Norden zwischen Hausbruch und dem Elbtunnel. Immer noch 3 Kilometer stockender Verkehr, dauert hier auch bis zu 20 Minuten länger für Sie. In der Stadt stockt es so ein bisschen an den bekannten neuen und alten Baustellen, zum Beispiel durch die Sperrung bei der Max-Brauer-Allee jetzt gerade auf dem Schulterblatt statt auswärts, beziehungsweise in der Gegenrichtung Eimsbütteler Chaussee statt einwärts. Aber immer nur so 5 Minuten Verzögerung. Richtung Nachmittag wird es wahrscheinlich ein bisschen mehr. Einen Blitzer hatte Markus uns noch gemeldet auf der A255 Richtung Elbbrücken, nämlich ein Dreibein kurz vor der ersten Brücke. Vielen Dank.
6: Vielen Dank und natürlich an alle eine gute Fahrt. Ich finde ja auch immer, es ist ein gutes Zeichen, wenn man aus dem Urlaub kommt. Und dann, ja, hat man sein Passwort vergessen. Oder dann denke ich immer so, egal, ist richtig gemacht.
7: Dann warst nicht du richtig drin.
6: Also, wir kommen zurück. Oder vielleicht hören Sie uns gerade im Taxi auf dem Weg zum Flughafen oder im Auto auf dem Weg in den Urlaub. Dann noch ein ganz schönen, der ja jetzt noch vor Ihnen liegt. Hier ist NDR 90,3. Ich bin Ilka Petersen, Moin Hamburg.

0: noch mit uns. Ja, die Fußball-WM, die ist ja vorbei. Aber das heißt natürlich, wir sind direkt vor der neuen Bundesliga-Saison. Und Zweitligist FC St. Pauli, der ist ja seit Freitag im Trainingslager in Österreich. Und mein Kollege Sebastian Rieck, der hat das Glück, mit dabei zu sein. Also das ist dann auch ein Job, da denke ich mir immer so gut gewählt. In Flachau ist er nämlich. Moin erstmal, in die Berge. Ist es denn so, wie wir uns so ein österreichisches Alpendorf vorstellen, sag mal?
1: Moin zurück und ja, genau so ist es. Rund um den Trainingsplatz sind hier die Alpen des Salzburger Lands zu sehen. Hier läuft so ein kleiner Gebirgsbach durch den Ort. Und ich gebe zu, gestern Abend gab es auch für mich Karsnocken und Kaiserschmarrn. Aber das willst du vermutlich gar nicht so genau wissen, sondern eher, was die St. Pauli-Kicker hier machen. Und da habe ich einen ganz besonders unter die Lupe genommen. Und zwar den neuen Stürmer Branimir Hrgota. Der gibt hier gut Gas und erfreut Trainer Marcel Rapp mit Aussagen wie:
2: Das, was der Trainer gerne möchte, das mache ich. Das ist mein Chef und das macht man dann einfach.
0: Ja, das, was er als Stürmer normalerweise einfach machen soll, ist ja Tore schießen. Macht er das denn auch?
1: Ja, genau wissen wir das, wenn die Saison startet. Aber ich sag mal so, der Kollege hat in den letzten 7 Jahren in der zweiten Liga für Fürth 67 Tore geschossen. Das wäre schon echt komisch, wenn er jetzt auf einmal damit aufhören würde. Aber, ganz interessant, Gotha hat ein Problem, das wir alle kennen. Er ist jetzt gerade nach Hamburg gewechselt, hat Frau und 2, 4 und 2 Jahre alte Kinder und ist auf Wohnungssuche. Und mittlerweile ist das selbst mit einem Profifußballergehalt echt anspruchsvoll geworden.
2: Es gibt einfach Preise, wo man sagt, okay, wenn jemand irgendwelche Kontakte hat, dann bitte auch nicht so teuer, bitte. Welche Stadt? Da bin ich noch nicht so komplett, was richtig gut ist. Wie gesagt, Familienmensch in die Nähe von irgendwelchen Kitas und sowas wäre super.
1: Und noch eine ganz andere Herausforderung. Die Neuen müssen bei St. Pauli traditionell als Einstand ein Lied singen. Und da kommt auch der Schwede nicht drum rum.
2: Ich kann schon singen, aber wahrscheinlich, wenn ich alleine in die Dusche bin, wenn man sehen, was ich da rauspacke für die Jungs. Ich weiß nicht, genau auf welche Sprache ich das mache, deswegen mal gucken.
0: Klingt aber sehr, sehr sympathisch. Bin mir sicher, das wird bestimmt demnächst was mit der Wohnung und mit dem Song sowieso. Das wäre doch so eine Wahl, vielleicht Shakin' Stevens, You Drive Me Crazy. Also liebe Grüße in die Berge.

0: heute lebt sie auf Ibiza. Ich finde, das hat man ihr auch so ein bisschen angemerkt, so dieses Entspannte, das sie hatte am Wochenende, als sie auf der 80er Live-Party war, die Sandra. Maria Magdalena, erinnern Sie sich, das war ja ein Riesenerfolg, wirklich auf der ganzen Welt. Und das hat die damals sehr junge Sandra wirklich ganz schön überrumpelt, das hat sie uns am Sonnabend erzählt.
1: Also erstmal habe ich lange gebraucht, um das zu realisieren, weil das war so far out. Ich war ja nicht zum ersten Mal auf der Bühne, sondern ich war vorher in einer Band tätig als Leadsängerin, und gleich so einen Charts-Erfolg zu haben, das musste ich erst einmal einstecken und überhaupt damit umgehen. Ja, ich bin erst einmal nach London. Andere gehen dann auf die Bühne und machen auf wichtig. Ich bin erst einmal nach London, habe Englisch studiert und Gesangsunterricht ein halbes Jahr, 8 Monate. Und dann kam ich zurück und dann ging es erst richtig los mit allem drum und dran.
0: Ich glaube, das ist eine gute Herangehensweise, ne? Wie sie sagte, machen sich alle richtig. Nee, so ist sie, glaube ich, tatsächlich nicht. Also so kam sie eben auch am Wochenende überhaupt nicht rüber. Hier ist die Sandra. I'll never be Maria Magdalena. Einer der größten Hits aller Zeiten und damit richtig bei uns bei NDR 90,3.

0: so viele Gefühle der Bee Gees. Mit Words, die größten Hits aller Zeiten. Die gibt's hier bei uns gleich. Tina Turner, The Best. Und sommerliche Gefühle, die gibt's jetzt von Amir.
1: Ja, also da gibt's wirklich nichts zu meckern. Finde ich auch nicht ratsam. Bei gutem Wetter einfach mal das Wetter gut sein lassen. Es ist vor allem auch nicht zu heiß. Wir haben bis zu 23 Grad, 21 aktuell bei Ihnen in Eimsbüttel. Und ganz viel Sonne und nur wenige lockere Wolken zwischendurch. Die haben aber auch heute nichts Böses mehr mit uns vor. Morgen ist es dann schon eher noch mal ein bisschen zugezogen mit ein paar einzelnen Regenschauern Richtung Nachmittag und bis zu 20 Grad.
0: Aber auch so frisch, ne? Aber wir wollen ja am Heute leben, also von daher.
1: Ja, auf jeden Fall.
0: So, jetzt Staus und Blitzer direkt aus dem Verkehrszentrum Roter Baum.
1: Ein bisschen auf der A7 ist was los. Richtung Süden zwischen Stelling und dem Elbtunnel 3 Kilometer stockender Verkehr. Dauert eine gute Viertelstunde länger für Sie. In der Gegenrichtung zwischen Hausbruch und dem Elbtunnel auch 3 Kilometer und auch eine Viertelstunde circa Verzögerung. In der Stadt, da stockt es gerade an mehreren Ecken durch die vielen Sperrungen, die wir jetzt auch teilweise in der Ferienzeit on top noch haben. Bei der Geschwister-Scholl-Straße Richtung Tarpenwegstraße brauchen sie gerade eine Viertelstunde länger. Und auf der Osterfeldstraße stadtauswärts, da auch wegen der Sperrung da bei der Julius-Fossler-Straße, da brauchen sie 10 Minuten länger. Wenn Sie noch was sehen, melden Sie sich gerne über die NDR Hamburg-App oder rufen Sie kostenlos an unter 08000 90 93 3.
0: Und liebe Grüße natürlich auch auf die Baustellen, denn ich weiß, wir werden aus vielen, vielen Baustellen Radios gehört. Also, vielen Dank, dass ihr da so ranklopft. So, hier ist Eka Petersen bei NDR 90,3. Freuen uns, dass Sie bei uns sind.

0: Freestyle. Super schöner Song. As It Was haben wir gleich für sich.
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war ein schöner, entspannter Vormittag mit Ihnen. Ich bin Ilka Petersen, bin dann morgen ab 10 wieder für Sie da. Eva Tanzky, die bringt Sie jetzt gut durch den Mittag. Liebe Grüße auch nochmal an die Moni, die haben wir heute schon gesprochen, auf dem Dom. Die bereitet alles für Freitag vor. Ja, und ansonsten hören wir uns morgen einfach wieder, würde ich sagen.

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1: Gerade gehört von Susan Vega Luca. Ich habe das Gefühl, der Name, der kommt wieder. Also wenn ich mich so bei uns in der Kita bei den Garderobenschildern umschaue. Also Luca ist gerade wieder groß im Kommen. Ist ja auch ein wunderschöner Name. So, gleich noch ein schöner Name. Herbert Grönemeyer. Was soll das? Habe ich gleich für Sie vorher alles, was wir wissen müssen. Für den Tag heute von, auch schön, ich Tanja Richter.
2: Gut, dass du es gesagt hast. Guten Tag. 13 Uhr.
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3: Polizei erfasst bundesweit mehr Fälle von Kindesmissbrauch. BaFin prüft Halbjahresabschluss von Jung Heinrich. Fußballwelt trauert um verstorbene HSV-Legende Keegan. Das Wetter heute ist schön sonnig bis 23 Grad. Tausende Kinder und Jugendliche erleben jedes Jahr sexuelle Gewalt. 2025 hat die Polizei mehr als 17.000 Fälle registriert, etwas mehr als im Jahr davor. Das zeigt das neue Lagebild des Bundeskriminalamtes, das Innenminister Alexander Dobrindt am Vormittag vorgestellt hat. Markus Sambale in Berlin, was ist denn die Haupterkenntnis aus der Statistik?
4: Im Durchschnitt werden mehr als 50 Fälle täglich von sexuellem Missbrauch an Kindern und Jugendlichen in Deutschland registriert. Und das sind nur die Taten, von denen die Polizei erfährt. Die Dunkelziffer dürfte nochmal enorm sein. Insgesamt bleiben die Zahlen erschreckend hoch, sagt Bundesinnenminister Dobrindt. Er spricht von einem dramatischen Anstieg, vor allem bei jugendpornografischen Inhalten. Es zeigt sich, das sagt auch das Bundeskriminalamt, dass sich die Taten zunehmend in den digitalen Raum verlagern. Und auch künstliche Intelligenz spielt eine Rolle. Damit lassen sich Bilder und Videos noch einfacher erstellen, verändern und dann auch wieder als neu weiterverbreiten.
3: Welche Entwicklungen sind denn besonders auffällig?
4: Die Tatverdächtigen, die sind ganz überwiegend männlich und in ungefähr der Hälfte der Fälle, da kannten sich Täter und Opfer schon, aber in der anderen Hälfte eben nicht. Und da geht's zunehmend um Fälle von Cybergrooming, also Täter geben sich gegenüber Kindern als Gleichaltrige aus, nehmen Kontakt auf, chatten, lassen sich intime Fotos schicken und versuchen dann oft sogar Verabredungen, wo es dann auch zum physischen Missbrauch kommt. Und was auch zunehmend registriert wird, das ist das Livestreaming von Misshandlungen. Da zahlen die Täter dafür, dass sie sich Missbrauch, der oft im Ausland stattfindet, live ansehen und dabei sogar Anweisungen geben können.
3: Dankeschön, Markus Sambale nach Berlin. Beim Gabelstaplerhersteller Jung Heinrich hier in Hamburg werden die Finanzen unter die Lupe genommen. Und zwar die Halbjahresbilanz des vergangenen Jahres. Es gäbe konkrete Anhaltspunkte, dass Jung Heinrich darin gegen Vorschriften verstoßen hat, heißt es von der BaFin, der Finanzaufsichtsbehörde des Bundes. Dazu jetzt live im Studio Frau Gereinig.
5: Es geht um ein Russland-Geschäft und darum, wie bestimmte Vermögenswerte bewertet wurden. Im vergangenen Sommer hat Jung Heinrich eine Russland-Tochter mit Verlust an einen russischen Finanzinvestor verkauft. Als die Pläne dafür schon bekannt waren, hätten Vermögenswerte möglicherweise anders bewertet werden müssen, heißt es von der BaFin. Konkret geht es um Mietgeräte und Vorräte, die möglicherweise zu hoch eingeschätzt wurden. Die Veräußerungsabsicht könnte zu einem Wertminderungsbedarf geführt haben, schreibt die BaFin und will jetzt mit eigenen Wirtschaftsprüferinnen und Prüfern checken, ob Jung Heinrich das in der Bilanz ausreichend berücksichtigt hat. Wenn es Hinweise auf Fehler in Firmenbilanzen gibt, muss die BaFin das kontrollieren und darüber auch die Öffentlichkeit informieren, unabhängig vom Ergebnis. Nach der Ankündigung am Morgen ist die Jung-Heinrich-Aktie an der Börse zwischenzeitlich um mehr als 5% eingebrochen. Sie hat sich im Tagesverlauf aber wieder erholt.
3: Sie haben ihr Baby verhungern lassen. Deshalb hat das Landgericht Itzehoe die Eltern aus Brunsbüttel zu einer lebenslangen Haftstrafe verurteilt. Das Kind war voriges Jahr im September gestorben. Petra Mittermeier.
6: Der Fall lasse einen fassungslos zurück, sagte der vorsitzende Richter in der Urteilsbegründung. Er sah es als erwiesen an, dass die zum Zeitpunkt der Tat 24 Jahre alten Eltern den Tod ihrer kleinen Tochter in Kauf nahmen. Sie hatten den 4 Monate alten Säugling laut Anklage nicht genug mit Nahrung und Flüssigkeit versorgt. Das Gericht verurteilte beide wegen Mordes in Tateinheit mit schwerer Misshandlung von Schutzbefohlenen. Damit folgte der Richter der Staatsanwaltschaft in allen Punkten. Die Verteidigung hatte eine deutlich niedrigere Haftstrafe wegen fahrlässiger Tötung gefordert.
3: Das Amtsgericht Hamburg hat eine Polizistin verurteilt wegen gefährlicher Körperverletzung im Amt. Sie bekam 8 Monate auf Bewährung. Die Hundeführerin hatte ihrem Polizeihund im Einsatz einen Beißbefehl erteilt. Laut Gericht war das aber gar nicht gerechtfertigt gewesen. Franziska Becker.
7: Die Polizistin war eine erfahrene Diensthundeführerin, so der Richter. Sie habe gewusst, wie schwer Hundebisse Menschen verletzen können und habe das bei dem Einsatz vor 3 Jahren billigend in Kauf genommen. Damals war die Polizistin zusammen mit anderen Hundeführern nachts zu einer Kontrolle eines Autos ohne Kennzeichen dazugekommen. Weil ein Insasse auf der Rückbank nicht aussteigen wollte, gab sie ihrem Hund den Befehl, den Mann zu stoßen und dann ihn zu beißen. Der Mann wurde vom Hund schwer verletzt. Er brauchte eine Hauttransplantation. Nach Auffassung des Richters hätte es damals mildere Mittel gegeben, den Mann aus dem Auto zu holen, zum Beispiel einfache körperliche Gewalt. Das habe man aber gar nicht erst versucht, auch weil der Informationsaustausch zwischen den Einsatzkräften vor Ort und der eintreffenden Verstärkung nicht geklappt habe. Die Polizistin muss dem Nebenkläger nun 3.000 Euro Schmerzensgeld zahlen.
3: An den Bahnhöfen in Deutschland soll ein Alkoholverbot kommen, und zwar an allen, und das schon in diesem Jahr. Das hat die Deutsche Bahn angekündigt. Nina Schön.
8: Es reicht. Genug ist genug. Wir greifen jetzt noch härter durch, das sagte Bahnchefin Palla der Bild-Zeitung. So soll mehr Ordnung und Sicherheit auf Bahnhöfen und in Zügen gewährleistet werden. Bis Mitte Oktober soll das Verbot umgesetzt sein. Wer erwischt wird, muss mit einem sofortigen Platzverweis rechnen. Wer mehrfach erwischt wird, dem droht ein dauerhaftes Hausverbot. Die Deutsche Bahn verspricht sich weniger Streitigkeiten unter Alkoholeinfluss von der Maßnahme. Entsprechende Erfahrungen hat sie unter anderem am Hauptbahnhof in Hamburg gemacht. Nachdem der Konsum von Alkohol vor 2 Jahren verboten worden war, ging die Zahl der Auseinandersetzungen spürbar zurück.
3: 8,2% mehr Lohn für Hafenbeschäftigte in den norddeutschen Seehäfen. Das fordert Verdi von den Verhandlungen, die morgen mit dem Zentralverband der deutschen Seehafenbetriebe startet. Im vergangenen Jahr haben sich Gewerkschaft und Arbeitgeber schnell geeinigt, schon nach 2 Tagen. Damit rechnet die Gewerkschaft Verdi dieses Mal aber nicht. HSV-Legende Kevin Keegan ist im Alter von 75 Jahren an Krebs gestorben, umgeben von seiner Familie. Der Engländer gewann 1979 mit dem HSV die deutsche Meisterschaft. Maximilian Seib, wie sind denn die Reaktionen heute auf Keegans Tod?
9: Ja, die Trauer ist groß, sowohl beim Hamburger SV als auch bei ehemaligen Mitspielern. Der Weltfußball verliert einer seiner prägendsten Persönlichkeiten. Man trauere um einen der besten Fußballer, die jemals die Raute auf der Brust getragen haben. Das hat der HSV geschrieben. Und sein damaliger Mitspieler beim HSV, Horst Rubesch, der hat erklärt, er sei immens traurig. Als Typ sei Keegan unerreicht, immer gerade und ehrlich gewesen. Auch Felix Magath, damals Mitspieler von Keegan beim HSV, sagte, er sei erschüttert. Und der damalige HSV-Manager, Günther Netzer, der hat gesagt, ihn habe in letzter Zeit keine Nachricht so sehr getroffen wie die von Kevins Tod. Andere Ex-Clubs trauern ebenfalls um Keegan, der FC Liverpool zum Beispiel, auch Newcastle United. Und selbst der britische Thronfolger Prinz William hat sich geäußert, Keegan habe Generationen mit seinem Talent, seiner Leidenschaft und seiner Liebe zum Spiel begeistert. Er werde vor allem als gütiger und großzügiger Mensch in Erinnerung bleiben.
3: Und der Tod von Kevin Keegan, der ist auch Thema in der NDR Hamburg App.
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1: Und das Wetter für uns in Hamburg hat Amir Brecht. Und du hast gestern nicht zu viel versprochen, möchte ich sagen. Also, das liefert heute.
10: Ja, genau. Heute ist wirklich mal so ein Tag, da macht es auch sehr viel Spaß, darüber zu sprechen. Es scheint ganz viel die Sonne. Wir haben so ein paar lockere Wolken. Die sorgen aber auf gar keinen Fall für Schauer. Nachmittags kommt ein bisschen Wind dazu. Und wir haben 23 Grad maximal, aber schon 22 jetzt bei Ihnen in Sinsdorf gemessen. Morgen ist es dann wolkig. Es gibt dann auch wieder ein paar Schauer und bis zu 20 Grad immerhin.
1: Blitzer und Staus direkt aus unserem Verkehrszentrum der Baum.
10: Auf der A7 ist ein bisschen was los, Richtung Norden, zwischen Altenwerder und dem Elbtunnel. 5 Kilometer stockender Verkehr, da brauchen Sie ungefähr 20 Minuten länger. Und es stockt auch vor der Auffahrt zur A7, nämlich B73 Cuxhavener Straße Richtung Hausbruch, zwischen Vossdrift und Schalbark, da brauchen Sie 10 Minuten länger. In der Stadt stockt es gerade an mehreren Ecken durch die vielen Sperrungen, zum Beispiel jetzt hier ganz bei uns um die Ecke Julius-Vossler Straße, beziehungsweise auch weiter Koppelstraße statt auswärts, da brauchen Sie auch 10 Minuten länger. Das war's dann aber erstmal.
1: Ja, da könnten Sie übrigens mal was für uns Fahrradfahrer. Man kommt da gar nicht mehr. Also, da sind Ampeln, aber man kommt nicht hoch. Es ist so ein bisschen, ja, nichts. Also, da nochmal ein bisschen nachbessern. Ja, danke.
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1: So, wir hatten es ja gerade von Luca, ne? Schöner Name. Herbert, habe ich gesagt, auch schöner Name. Und jetzt kommst, weißt du, wie Herbert Grönemeyer mit vollem Vornamen heißt? Achtung.
10: Nee.
1: Herbert, Arthur, Wiglef, Klarmor, Grönemeyer.
10: Wiglef Klarmor?
1: Ja, also damit bist du aber, glaube ich, selbst in Hohe Luft Ost im Kindergarten noch special, wenn du dir den gönnst.
10: Wiglef, komm mal her.
1: Wiglef Klarmor, Oscar, naja, sie finden da schon was Schönes. Hier ist Eva Helene Tansky übrigens.
10: Oha.
1: So, bei NDR 90,3. Am Dienstagmittag. Moin Hamburg.

0: 94,3 am Dienstagmittag, gerade in unserem Beruf. Ne, ist es ja wichtig, Sprache korrekt und mit Bedacht zu verwenden. Und deswegen geht Heiko Kroll jetzt einer tierischen Redewendung mal genauer auf den Grund.
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2: 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Und erst wenn man genau weiß, wo das mit den Iltis meint war, kann man überlegen, was man duschen geht oder einfach Danke sagt.
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to go. Cat Stevens bei NDR 90,3. Was haben wir? Dienstagmittag, 13.30 Uhr, der schönste Tag der Woche. Und deswegen schauen wir frohlockend auf das Wetter für uns in Hamburg. Im Moment ganz viel Sonne, ein paar harmlose Wolken. Da kommt auch nichts mehr auf uns zu. Das ist auch eine gute Nachricht. Am Nachmittag ein paar mehr Wolken, bisschen Wind, aber es bleibt trocken. Und das bei sehr angenehmen 23 Grad heute maximal. Im Moment sind es 22. Die messen wir zum Beispiel bei Ihnen in Harburg. Und der Tag morgen, ja, der sieht dann ehrlicherweise schon wieder ganz anders aus. Regen, Schauer und Temperaturen so um 20 Grad. Blitzer und Staus direkt aus unserem Verkehrszentrum Roter Baum auf der A7 Hannover Richtung Flensburg zwischen Hausbruch und dem Elbtunnel stockt es auf 4 Kilometern. Da brauchen Sie 20 Minuten länger. Aber ansonsten, und das ist die ebenfalls gute Nachricht, ist es wirklich sehr entspannt. Sie kommen ohne größere Probleme durch, stocken ein kleines bisschen hier vor der Tür. Julius-Vossler-Straße aus beiden Richtungen wegen der neuen Baustelle dort aber. Insgesamt sehr übersichtlich und bei den Bahnen gerade auch keine aktuellen Meldungen. Also ein sehr entspannter Dienstagmittag, falls das bei Ihnen anders ist, Sie wissen es ja, ne? Einfach durchklingeln. 08000 90 3 oder Sie melden sich in der NDR Hamburg App. Eva Tanski hier. Ich wünsche Ihnen eine schöne Mittagspause mit uns und Simply Red.

0: sein, dass man 3 Tage nach der Party immer noch so ein kleines bisschen Muskelkater verspürt, weil man so sehr mitgetanzt hat. Kann ja sein, dass es dem einen oder anderen von Ihnen noch so geht. Die 80er live am Sonnabend im Volksparkstadion, unsere riesige 80er Party. Und wir spüren von der auch hier im Studio noch was, denn meine Kollegin und meine Kollegen haben was mitgehen lassen. Ein Türschild, also so ein Garderobenschild. Und da steht tatsächlich Boy George drauf. So, der war nämlich unser Garderobennachbar in den Katakomben im Volksparkstadion. Boy George, die absolute 80er-Ikone. So nett im Interview mit unserer Reporterin Michaela Meng. Und wir haben ihm gleich mal ein neues deutsches Wort beigebracht.
1: Potato. Is it schnaffel, no?
2: Kartoffel.
1: Kartoffel. I knew it was something like
2: so,
1: that.
2: Let's say it together. Kartoffelchips.
1: Kartoffelchips.
2: Perfekt.
1: Ein bisschen. Sorry, my German is not good.
2: Ich finde es schon sehr gut.
1: I can sing a little bit of a German song.
2: Yes, if there is a song.
1: Frag mich, wo die Blumen sind.
0: Oh.
1: Wo sind sie geblieben?
0: Mhm, ja, gut. Ich mag seine Songs fast noch ein bisschen lieber, aber schon mal nicht schlecht. Und ich finde, den Kartoffelchip dürfen wir offiziell umbenennen in Kartoffelschnaffel. Das klingt doch noch viel besser. Hat bestimmt auch viel weniger Kalorien. So, Boy George, Karma Chameleon, die größten Hits aller Zeiten bei NDR 90,3.

0: In der Mittagspause mal eben kurz raus vor die Tür, die schöne Luft genießen, die frische Luft. Das wäre so der Plan auch für alle, die rund um die Landungsbrücken arbeiten. NDR 90,3 ist hier und da haben sie es ja gerade, ich sag mal olfaktorisch, nicht so leicht, ist eine Herausforderung. Da ist nämlich eine große Baustelle, Hamburg Wasser arbeitet dort am Sihl und das riecht man offensichtlich. Wir haben heute Morgen unseren Schnüffler Carsten Seekund losgeschickt, unseren Stadtreporter. Und der hat das vor Ort so beschrieben.
1: Vereinfacht gesagt kann man sagen, also aus allen Gullis rund um die Landungsbrücken steigen alle paar Minuten für mehrere Sekunden intensive Abwassergase hoch. Hotspot oder Duftzentrum ist aber die Hamburg-Wasser-Baustelle am Johannesbollwerk. Also Rückseite U-Bahn-Landungsbrücken, da wo es zu den Seemannskirchen und ins Portugiesenviertel geht. Hier gehen auch all die Menschen lang, die zum Beispiel aus Finkenwerder mit der Fähre 62 kommen und zur U- und S-Bahn, Haltestelle Landungsbrücken gehen und die haben ein bisschen, sagen wir mal, die Nase voll.
2: Riecht nach Scheiße.
3: Bei den Bauarbeiten, ja, nicht auszuhalten. Abwasser stinkt.
4: Sag, jetzt rieche ich aber auch was, ein bisschen so leicht.
5: Ich meine, es ist ja mittlerweile schon gewohnt, ne?
6: Ja, es riecht hier regelmäßig halt nach Vollgasen, als ob die Erde rülpst.
1: Kann man da was gegen machen, wenn man hier täglich lang muss?
4: Man versucht nicht tief einzuatmen.
1: Also sie halten wirklich teilweise die Nase zu oder halten sich irgendwie so den Ärmel so ein bisschen vor, dass es nicht ganz so doll riecht. Es ist wirklich sehr unangenehm.
0: Nase zu und durch an den Landungsbrücken. Die gute Nachricht ist, Ende des Monats, Ende Juli soll es besser werden. Und übrigens dann ja auch endlich wieder verkehrstechnisch ein Aufatmen.

0: ist es nie zu früh für ein bisschen Disco. NDR 90,3 ist Lip-Sync Funky Town. Gleich haben wir für Sie Sam Brown mit Stub und vorher alles Wichtige für den Tag heute. Und das bringt uns Tanja Richter mit.
1: Guten Tag. 14 Uhr ist es.
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1: Polizei erfasst bundesweit mehr Fälle von Kindesmissbrauch. BaFin prüft Halbjahresabschluss von Jung Heinrich. Bei Ladies Open am Roten Baum geht's um Achtelfinaleinzug. Und das Wetter heute ist sonnig bis 23 Grad. Bundesinnenminister Alexander Dobrindt spricht von erschreckend hohen Zahlen, denn die Polizei hat im vergangenen Jahr mehr als 17.000 Fälle von sexuellem Kindesmissbrauch registriert. Das sind etwas mehr als im Jahr davor. Und dabei steigen vor allem Übergriffe im Internet an. Aus Berlin Markus Sambale.
3: Wie in allen Bereichen dürfte die Dunkelziffer hoch sein, denn viele Fälle landen gar nicht in der Statistik. Die Bundesbeauftragte gegen Missbrauch, Kerstin Klaus, ruft dazu auf, gerade auch bei sexueller Gewalt gegen Jugendliche genauer hinzuschauen. Sextortion nehme drastisch zu, wenn also Täter mit der Veröffentlichung intimer Fotos und Videos drohen, um Geld zu erpressen. Dies werde aber gar nicht als Sexualstraftat erfasst. Die Bundesbeauftragte weist außerdem darauf hin, dass bei den 14- bis 17-Jährigen, vor allem Mädchen, fast ein Drittel Opfer von Cybergrooming wird. Dabei geben sich Erwachsene in Online-Chats als gleichaltrig aus, um intime Bilder auszutauschen oder sexuelle Kontakte anzubahnen.
1: Beim Hamburger Gabelstaplerhersteller Jung Heinrich werden die Finanzen unter die Lupe genommen, und zwar die Halbjahresbilanz des vergangenen Jahres. Es gäbe konkrete Anhaltspunkte, dass Jung Heinrich darin gegen Vorschriften verstoßen hat, heißt es von der BaFin, der Finanzaufsichtsbehörde des Bundes. Frau Kereinig.
4: Es geht um ein Russlandgeschäft und darum, wie bestimmte Vermögenswerte bewertet wurden. Im vergangenen Sommer hat Jung Heinrich eine Russlandtochter mit Verlust an einen russischen Finanzinvestor verkauft. Als die Pläne dafür schon bekannt waren, hätten Vermögenswerte möglicherweise anders bewertet werden müssen, heißt es von der BaFin. Konkret geht es um Mietgeräte und Vorräte, die möglicherweise zu hoch eingeschätzt wurden. Die Veräußerungsabsicht könnte zu einem Wertminderungsbedarf geführt haben, schreibt die BaFin und will jetzt mit eigenen Wirtschaftsprüferinnen und Prüfern checken, ob Jungheinrich das in der Bilanz ausreichend berücksichtigt hat. Wenn es Hinweise auf Fehler in Firmenbilanzen gibt, muss die BaFin das kontrollieren und darüber auch die Öffentlichkeit informieren, unabhängig vom Ergebnis. Nach der Ankündigung am Morgen ist die Jungheinrich-Aktie an der Börse zwischenzeitlich um mehr als 5% eingebrochen. Sie hat sich im Tagesverlauf aber wieder erholt.
1: Das Amtsgericht Hamburg hat eine Polizistin wegen gefährlicher Körperverletzung im Amt verurteilt. Sie bekam eine Bewährungsstrafe von 8 Monaten, muss dem Opfer 3.000 Euro Schmerzensgeld zahlen und die Kosten des Verfahrens tragen. Bei einer Autokontrolle vor 3 Jahren wollte ein Mann nicht aussteigen. Dann gab die Polizistin ihrem Hund den Beißbefehl. Der Mann wurde schwer verletzt. Das Gericht sah den Beißbefehl als nicht gerechtfertigt an. Das Urteil ist auch Thema in der NDR Hamburg App. Bei den Ladies Open am Roten Baum kämpfen die Tennisspielerinnen heute um den Einzug in das Achtelfinale. Die Hamburgerin und deutsche Nummer 1, Tamara Korpatsch, gehört bei dem Turnier zu den Favoritinnen. Live vom Center Court, Janine Legrand.
5: Ja, zurzeit gibt es hier auf dem Center Court ein deutsch-deutsches Match zwischen der Lokalmatadorin Noma Noah Akugo vom Club an der Alster und Valentina Steiner, die sich ja mit einer Wildcard für das Hauptfeld qualifiziert hat. Die beiden sind 2 von insgesamt 8 deutschen Tennisspielerinnen hier im Hauptfeld. Hier am Roten Baum den ersten Satz, den hatte Noma Noah Akugo gewonnen mit 6-3. Im zweiten Satz führt Valentina Steiner mit 1-0. Gestern hat es ja eine kleine Sensation gegeben, die erst 18-jährige Julia Stusek hat das erste WTA-Hauptfeldmatch ihrer Karriere gewonnen. Gegen die ehemalige French Open-Halbfinalistin Nadja Podorowska holt sie damit den bislang größten Erfolg ihrer Karriere. Ja, und im Achtelfinale könnte sie nun auf Tamara Korpatsch treffen. Die Hamburgerin spielt in der nächsten Partie, also hier im Anschluss gleich auf dem Center Court, gegen Victoria Jimenez-Kasintseva aus Andorra.
1: Baden im Eichbaumsee ist wieder verboten. Es sind nämlich wieder zu viele Blaualgen im Wasser. Das teilte das Bezirksamt Bergedorf mit. Blaualgen können ja zu Hautreizungen und Magen-Darm-Beschwerden führen. Außerdem warnt das Bezirksamt auch vor dem Baden im Allermöhersee. Dort hat die Blaualgenkonzentration die erste Warnstufe überschritten. Ein Badeverbot besteht aber noch nicht.
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0: Ja, nicht so gute Nachrichten für alle, die den einzigen richtig schönen Tag die Woche eigentlich vielleicht nutzen wollten, ne? Für einen kleinen Sprung ins Nass. Armin Brecht, was ist dein Go-To-Freibad? Hast du eins?
6: Ich gehe gern dahin, was gerade in der Nähe ist. Und da gibt es ja in Hamburg ja zum Glück ein paar.
0: Ja, hier im Bondenwald um die Ecke. Und ich bin ja Marienhöhe super. Das ist Sildorf, so die Ecke. Also es ist ein ganz klassisches, es gibt klassische Pommes. Nichts daran ist fancy und genauso möchte ich es. So, ist das Wetter denn freibadtauglich?
6: Ja, also ich meine, Hamburg ist ja eh schön, aber bei so einem Wetter ist es einfach noch mal toller. Ganz viel Sonne, lockere Wolken. Nachmittags ein bisschen Wind und eine Top-Temperatur von 23 Grad. Die haben wir auch schon so gut wie erreicht mit 22 bei Ihnen jetzt gerade in Wandsbek. Nachts geht es auch nur auf 15 Grad runter, also eine warme Nacht, könnte man sagen. Morgen ist es dann wolkig, zeitweise auch regnerisch, vor allem vormittags bei maximal 20 Grad.
0: Blitzer und Staus direkt aus unserem Verkehrszentrum Mutterbaum.
6: Auf der A7 ist es immer noch ein bisschen voller, und zwar Richtung Süden stockt es von Stelling bis zum Elbtunnel auf 6 Kilometern, dauert da 20 Minuten länger für Sie, und genauso lange dauert es auch in der Gegenrichtung, also Richtung Norden, stellvertretender Verkehr.
0: Schöne Wortneuschöpfung.
6: Ab Hausbruch bis kurz hinterm Elbtunnel. In der Stadt stockt es gerade in Barmbek, in der Habichtstraße, stadtauswärts bis Lauensteinstraße. Da brauchen Sie 15 bis 20 Minuten länger. Und Stalzhofer Allee Richtung U5 Baustelle auch so 10 Minuten länger.
0: Das war's.
6: Jo.
0: Das war's. Na dann, gute Fahrt durch den Dienstagmittag mit uns. Ich hab Ihnen Sam Brown versprochen und deswegen kommt jetzt auch Sam Brown mit Stop. Ich bin Eva Tanzke. Schön, dass Sie Ihren Mittag hier bei uns verbringen bei NDR 90,3.

0: NDR 90,3 Hamburg, eine Stadt in den Sommerferien. Also ich merke es definitiv, auf der 5 zum Beispiel habe ich es gemerkt, Buslinie deutlich leerer, deutlich entspannter. Also so ein paar auch entspanntere Wochen hoffentlich für Hamburgs Busfahrerinnen und Busfahrer. Und um die geht's jetzt auch bei Nicole Steins und Philipp von Kageneck.
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2: In den HVV-Bussen wird ja immer viel NDR 90,3 gehört, Philipp. Ne? Da freuen wir uns mächtig drüber.
3: Ja, und die Fahrgäste natürlich auch.
2: Aber dass es Bonbons und Gesang aus dem Cockpit vorne gibt, das ist meine Extraleistung.
3: Ja, Busfahrer Harry, der ist auf den Linien 8, 9, 11 oder auch 162 unterwegs. Vielleicht haben Sie ihn da ja auch schon mal Schlagerschmettern hören, sowas wie Mendocino. Also nicht nur zum Schlagermove, das macht er das ganze Jahr durch.
2: Und das müssen Sie hören, denn also Busfahrer Harry postet seinen Gesang auch auf Instagram.
4: Einmal, da wärst du 70 sein, dann bin ich noch bei dir.
3: Guck an.
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2: Da kommt Stimmung.
3: Kenn ich. Macht er richtig gut.
2: Ja, fast wie Chris Roberts im Original, ne, der Harry.
3: Ja, und die Hamburger Hochbahn hat auch kein Problem damit, solange er die Fahrgäste nicht nervt oder die Sicherheit riskiert, was beides hier offensichtlich nicht der Fall ist.
2: Ja, und wenn Kinder einsteigen, dann hat Harry auch immer Bonbons mit dabei.
3: Übrigens zu erkennen von außen, der Bus von Harry ist einem weißen Plüschbären, der an der Frontscheibe mitfährt.
2: Und da ist gute Laune im Bus garantiert. Gefällt uns sehr.
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0: dir.
1: Ja, moin, ich bin der Stefan aus Hamburg-Stelling. Eye of the Tiger verbinde ich mit Rollschuhbahnlaufen. Da gab es dann immer so Powerrunde. Ja, und da wurde dann Eye of the Tiger gespielt. Und wenn ich es jetzt so höre, fühle ich mich mal wieder ein bisschen jünger und in die alte Zeit versetzt.
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Titelmelodie von Rocky 3, Eye of the Tiger bei NR90,3. Steile These, die vollen 3 Minuten 17 bei diesem Lied mittanzen, verbrennt mindestens genauso viele Kalorien wie eine halbe Stunde Boxen. Lassen Sie mich, das ist meine ganz eigene Art von Mathe. NR90,3 hier jetzt mit Deepish Mode.

0: Ich finde, nach 25 Jahren der König der Löwen bei uns in Hamburg im Hafen ist das auch fast sowas wie eine inoffizielle Hamburg-Hymne. Elton John, Circle of Life bei NDR 90.3. Ne? Gleich auch unsere kleine Hymne für den Tag heute. Always the Sun, die Stranglers. Vorher Amir Brecht mit dem Wetter für uns in Hamburg um 14.30 Uhr.
1: Das passt heute gut, Always the Sun. Wir haben nämlich ganz viel Sonne und wenige Wolken dazu. Ein leichter Wind jetzt so zum Nachmittag. Die Top-Temperatur haben wir auch geknackt. 23 Grad jetzt bei Ihnen zum Beispiel in Kirchwerder. Die Nacht, die wird dann auch relativ mild, nur auf 15 Grad gehen die Tiefstwerte runter. Morgen ist es dann wolkig, zeitweise auch mal regnerisch, bei immerhin noch maximal 20 Grad.
0: Blitzer und Staus direkt aus unserem Verkehrszentrum Motorbaum.
1: Wieder ein bisschen mehr auf der A7 los, auf der A7 Richtung Süden zum Beispiel, zwischen dem Dreieck Nordwest und dem Elbtunnel aktuell 4 Kilometer stockender Verkehr, dauert eine gute Viertelstunde länger für Sie. Auf der A7 Richtung Norden stockt es von Heimfeld bis zum Elbtunnel, das sind 5 Kilometer und dauert ungefähr 20 Minuten länger. In der Stadt, da ist es gerade ziemlich voll, in Barmbek, in der Habichtstraße stadtauswärts und auf der Stalzhofer Allee Richtung U5 Baustelle, jeweils so 10, 15 Minuten, die Sie mehr einplanen müssen. Und denken Sie auch noch an die Vollsperrung der Max-Brauer-Allee, die ist ja noch bis Anfang September. Ja. Zwischen Stresemannstraße und Schulterblatt wegen der Arbeiten an der Sternbrücke. Und natürlich stockt es deswegen auch immer wieder, gerade Richtung Nachmittag.
0: Da falle ich auch immer drauf rein, weil man auch mit dem Fahrrad da ja so gut wie gar nicht mehr durchkommt. Ne? Also das ist ja echt selten, dass du selbst mit dem Fahrrad einen dicken Umweg fahren musst. Ja, na gut. Was hast du?
1: Wenn Sie noch was haben, können Sie sich gerne melden. Von meiner Seite aus war es das. Ansonsten melden Sie sich gerne über die NDR Hamburg App oder Sie rufen kostenlos an unter 08000 90 3 90 3.
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0: So, und das wird alle freuen, die in den Ferien jetzt im Moment zu Hause sind. Freitag geht der Sommerdom los, endlich wieder was zu tun. Und hier hat uns auch schon jemand geschrieben, ungeduldig, in der NDR Hamburg-App. Wie und wo kann man denn Domkarten gewinnen? Ja, ich rieche schon wieder Dom-Ticket-Pakete. Das, also kann man, klären wir gleich. Nach Somebody to Love, Queen und vorher, wie versprochen, die Stranglers. Ich bin Eva Tanski, schön, dass Sie dabei sind. Am Dienstagmittag hier bei NDR 90,3.

0: Freitag riecht Hamburg wieder nach Popcorn. In der 90,3 ist hier am Freitag fällt der Startschuss für den Sommerdom auf dem Heiligen Geistfeld. Der Megadom noch länger als sonst diesen Sommer. Und unser NDR 90,3 Stadtreporter Carsten Seekund war heute Mittag schon unterwegs auf dem Heiligen Geistfeld und hat geschaut, wie es denn so läuft mit dem Aufbau, ob die meisten Schräubchen schon da stecken, wo sie sollen. Und es sieht schon ganz gut aus, oder?
1: Also ich staune hier, Olympia-Looping, wilde Maus, also die großen Geräte, die wirken schon so, als wenn du gleich loslegen kannst. Hier geschraubt und gebohrt wird noch bei Rico Rasch, der betreibt das Halloween-Gruselhaus.
2: Wir sind jetzt seit circa 10 Tagen da. Der reine Aufbau beträgt so 6 bis 7 Tage. Und wir sind mit 7 Transporten hier angereist. Wir machen jetzt die letzten Vorbereitungen, reinigen alles soweit, machen die letzten Wartungsarbeiten, damit es am Freitag losgehen kann.
1: Wie viele Totenköpfe hängen da insgesamt?
2: Unzählige. Aber wir wollen ja auch nicht zu viel verraten, weil sollen ja auch die Besucher selber zählen und sehen, ne?
1: Ja, nicht nur keine Totenköpfe, aber dafür wunderschöne alte Fahrgeräte. Hier gibt's beim Nostalgiekarussell von Hans-Heinrich Dieckmann mit der Original-Feuerwehr-Auto-Klingel aus den 50er Jahren.
3: 1958. Bis auf 2 Fahrzeuge ist alles original.
1: Wie lange baut ihr schon auf?
3: Stehen tut das eigentlich in einem Tag. Das ist an einen großen Anhänger verladen. Dann kommt natürlich das Kassenhäuschen noch dazu. Ja, und der Rest Pflegearbeiten, kleine Ausbesserungen, damit es alles eben im Originalzustand bleibt.
1: Ich denke, es steckt so viel Liebe in diesem Karussell, oder?
3: Ja.
1: Freitag geht's los, wird's ein guter Dom?
3: Ich denke doch. Das Wetter wird mitspielen, wir sind guter Dinge. Das wird schon funktionieren.
1: 3 Euro und dann kann man mitfahren.
3: Das bleibt so und wir erhöhen unsere Preise nicht.
0: So, das ist ein Mann, ein Wort. Aber so wie bei Herrn Dieckmann ist es ja leider nicht überall auf dem Dom. Es ist ganz schön kostspielig, gerade für Familien mit Kids. Und deswegen gewinnen Sie natürlich am Freitag noch vor 15 Uhr, bevor es losgeht auf dem Dom, bei uns die ersten Dom-Ticket-Pakete, haben Sie auch schon gefragt, in der NR Hamburg-App. Wie und wo und wann kann man bei euch Domkarten gewinnen? Freitag geht's los bei uns hier bei NR 90,3 am Morgen. Also können Sie sich schon mal ganz genau den Wecker verstellen.

0: Sand the Gang, die größten Hits aller Zeiten, gibt's natürlich auch gleich wieder hier bei NR 90,3. Denn der, der dafür zuständig ist für die größten Hits aller Zeiten, hoch, verlässt gerade sein Mikrofon. Ich wollte doch gerade sagen. Oh. Steht hier schon Gewehr bei Fuß. Stefan Heller ist da.
1: Ja, moin. Ich schlafwandle hier schon ein bisschen durchs Studio.
0: Ja, bist du denn ausgeschlafen?
1: Bin ich. Und dann geht's auch für uns gleich nach Harburg.
0: Oh.
1: Und da gibt's was, also... Besser kann man den Sommer nicht erleben.
0: Also, ich bin schwer gespannt und werde jetzt gleich auf dem Fahrrad, glaube ich, die Kopfhörer reintun müssen.
1: Unbedingt.
0: Das interessiert mich. Gleich ab 15 Uhr erfahren wir alles, was Harburg für die Ferien zu bieten hat. Und sonst so. Eva Tanske hier. Bis morgen.

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2: OMD hören wir gleich. Vorher Tanja Richter mit allem, was aktuell ist.
3: Guten Tag. Es ist 15 Uhr.
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3: Tatverdächtiger von Stade nimmt sich in der Haft das Leben. Hamburgs neue Antisemitismusbeauftragte offiziell vorgestellt. Hamburger Polizei nimmt mutmaßliche Waffenhändler fest. Und das Wetter ist sonnig bis 23 Grad. Nach den tödlichen Schüssen in einer Jugendhilfeeinrichtung in Stade ist der Tatverdächtige tot aufgefunden worden. Wie das Justizministerium in Niedersachsen mitteilt, hat sich der 45-Jährige am Morgen in der Untersuchungshaft das Leben genommen. Aus Hannover, Angelika Henkel.
4: Der Mann saß seit der Tat in Untersuchungshaft in der Justizvollzugsanstalt Bremervörde. Dort hat man ihn heute Morgen um 6:15 bei einer Kontrolle in seinem Haftraum tot aufgefunden. Nach dem derzeitigen Stand der Erkenntnisse handelt es sich um einen Suizid, teilte das niedersächsische Justizministerium am frühen Nachmittag mit. Hinweise auf ein Fremdverschulden liegen aktuell nicht vor. Ein herbeigerufener Notarzt konnte nicht mehr helfen. Ermittlungen zu den konkreten Umständen des Todes wurden eingeleitet und laufen derzeit. Die Angehörigen des Toten und der Opfer sind informiert. Der Mann war vor rund 3 Wochen zu einem Termin mit Jugendhilfe und Jugendamt nach Stade geladen worden. Dort soll er dann 6 Menschen erschossen haben.
3: Und dieses Thema finden Sie auch in der NDR Hamburg App. Hamburgs neue Antisemitismusbeauftragte Anna von Villiers ist offiziell im Rathaus vorgestellt worden. Dabei sagte sie, dass sie besonders dem Judenhass an Schulen und Universitäten entgegentreten will. Daniel Kaiser.
5: Anna von Villiers spricht von einem grassierenden israelbezogenen Antisemitismus an Hamburger Hochschulen. Die Situation im Bildungswesen ist für sie eine Hauptaufgabe ihres Ehrenamts als neue Antisemitismusbeauftragte.
6: Jüdische Schülerinnen und Schüler zu schützen und auch jüdische Studierende und Wege zu finden, ihn in den Köpfen und in den Herzen der nichtjüdischen Schülerinnen und Schüler, Lehrerinnen und Lehrer zu bekämpfen.
5: Anna von Villiers ist Anfang 50, evangelisch und als Leiterin der Gedenk- und Bildungsstätte Israelitische Töchterschule im Karo-Viertel mit dem Thema seit vielen Jahren vertraut. Sie wolle nicht einfach den Antisemitismus verwalten und nur auf Vorfälle reagieren, sondern auch gestalten.
6: Mein Anspruch ist, die Voraussetzungen dafür zu schaffen, dass Antisemitismus langfristig und messbar in Hamburg zurückgeht.
5: Anna von Villiers will das unter anderem auch mit Begegnungsformaten erreichen, um jüdisches Leben in Hamburg sichtbarer zu machen.
3: Die Polizei hat bundesweit mehr Fälle von Kindesmissbrauch registriert. Demnach waren es im vergangenen Jahr mehr als 17.000 und damit fast 800 Fälle mehr als noch 2024. Vor allem stiegen die Übergriffe im Internet an. Das geht aus der polizeilichen Kriminalstatistik hervor, die heute vorgestellt wurde. Die meisten Opfer waren demnach weiblich. Bundesinnenminister Alexander Dobrindt verlangte, Mädchen und Jungen in der digitalen Welt besser zu schützen. Sie sollen selbst scharfe Waffen gebaut haben und deshalb hat die Hamburger Polizei 2 Männer festgenommen. Wie heute bekannt wurde, war der Übergriff schon in der vergangenen Woche. Finn Kessler.
7: Die beiden 17 und 19 Jahre alten Tatverdächtigen sollen aus Schreckschusspistolen scharfe Waffen gebaut haben. Und das offenbar in ihren eigenen Wohnungen. Möglich ist der Umbau schon durch relativ simple Handgriffe wie das Entfernen eines Bolzens. Die tödlichen Waffen sollen sie schließlich weiterverkauft haben. Die jungen Männer hatten schon früher mit der Polizei zu tun. Im Zuge dieser Ermittlungen ergaben sich Hinweise auf die mutmaßlichen Waffengeschäfte. Ermittler durchsuchten am vergangenen Mittwoch die Wohnungen der beiden Tatverdächtigen in Neu-Allermöhe und eine in Moorfleet. Dabei fanden die Polizisten 6 scharfe Waffen und mehrere Schreckschusspistolen. Außerdem Waffenteile, Werkzeuge und pyrotechnische Gegenstände. Die beiden mutmaßlichen Amateurwaffenschmiede wurden verhaftet und ins Untersuchungsgefängnis gebracht. Ermittelt wird auch noch gegen einen 20-jährigen mutmaßlichen Komplizen. Ihn konnte die Polizei bislang aber nicht ausfindig machen.
3: Baden im Eichbaumsee ist wieder verboten, denn es sind wieder zu viele Blaualgen im Wasser. Das teilt das Bezirksamt Bergedorf mit. Blaualgen können zu Hautreizungen und Magen-Darm-Beschwerden führen. Außerdem warnt das Bezirksamt auch vor dem Baden im Allermöhersee. Dort hat die Blaualgenkonzentration die erste Warnstufe übersprungen. Ein Badeverbot besteht aber noch nicht.
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2: Und das, wo wir Badewetter haben, bei uns in Hamburg, Amir Brecht. Ja, noch zumindest. Die Wolken werden jetzt ein bisschen mehr. Es gibt aber immer noch sonnige Abschnitte. Dazu weht ein leichter Wind bei aktuell 22 Grad, die wir bei Ihnen in Barmbek messen. Heute Nacht gehen die Temperaturen nur so auf 15 Grad runter. Wird also eine warme Nacht, könnte man sagen. Morgen ist es dann wolkig, zeitweise auch mal regnerisch. Und dazu gibt es maximal immerhin 20 Grad. 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Blitzer und Staus aus unserem Verkehrszentrum Roter Baum. Da haben wir ein bisschen was auf der A7, nämlich Richtung Süden stockt es zwischen dem Dreieck Nordwest und dem Elbtunnel auf 4 Kilometern, dauert ungefähr 20 Minuten länger für Sie da. Und in Richtung Norden, Richtung Flensburg, zwischen Hausbruch und dem Elbtunnel sind es 3 Kilometer, dauert also eine gute Viertelstunde länger. Und auf der B73 stockt es gerade recht ordentlich, auf der Cuxhavener Straße Richtung Neu-Wulmsdorf. 25 Minuten müssen Sie mehr einplanen. Bei uns in der Stadt stockt es an mehreren Stellen so ein bisschen, vor allem da, wo Baustellen sind. Etwas mehr ist es gerade zum Beispiel Steinstraße stadtauswärts, 10 Minuten Verzögerung, oder Schäferkampsallee Richtung Kieler, auch knapp 10 Minuten, die Sie da länger brauchen. Außerdem hat Haie uns 2 Blitzer gemeldet. Auf der Ostdorfer Landstraße stadteinwärts Höhe Weserstraße und in Rissen auf der Rissener Landstraße beidseitig. Danke, Haie.
8: 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Neil Diamonds, I Am, I Said und OMD haben wir auch noch bei NDR 90,3. 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

0: einen schönen Sommertag im Park verbringen. In Harburg zum Beispiel, Daniel Kaiser.
1: Da gibt es viel Musik, viel Action, jeden Tag ab 15 Uhr auf der Freilichtbühne eine Show. Heute Comedy, Donnerstag zum Beispiel Punk und am Freitag Rock. Dann am Freitag auch mit Lotto King Karl. Am Sonnabend mit Volkan Beider von Orange Blue mit den Volcanoes. 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

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John Lennons Imagine NDR 90,3. 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

0: NDR 90,3 hier. Armin Brecht hat das Wetter für uns in Hamburg.
1: Immer noch ganz angenehm. Ich meine, die Wolken sind jetzt leider doch noch mal ein paar mehr geworden, aber hier und da blitzt dann noch die Sonne durch und wir haben ja auch immerhin noch 22 Grad zum Beispiel bei Ihnen in Altona. Nachts gehen die Temperaturen runter auf 15 Grad. Die Wolken werden dann noch mehr und deswegen starten wir morgen auch mit leichtem Regen in den, was haben wir denn, Mittwoch?
0: Ja.
1: In den Mittwoch. Aber tagsüber wird es auch dann wieder trockener und wir bekommen vor allem maximal 20 Grad. Das ist ja noch okay.
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1: Ein bisschen was los auf den Autobahnen A1 Richtung Lübeck zwischen Stillhorn und dem Dreieck Norderelbe. 2 Kilometer stockender Verkehr aktuell, dauert aber nur so 10 Minuten länger. Dann A7 Richtung Süden, da stockt es zwischen dem Dreieck Nordwest und dem Elbtunnel auf 4 Kilometern, dauert 20 Minuten länger für Sie. Und eine gute Viertelstunde bis 20 Minuten auch in der Gegenrichtung zwischen Hausbruch und dem Elbtunnel. Dann in der Stadt stockt es an mehreren Stellen so ein bisschen, vor allem da, wo Baustellen sind, zum Beispiel Schulterblatt und das ganze stadtauswärts. Etwas mehr ist es aber gerade in der Steinstraße da, 10 bis 15 Minuten Verzögerung und auch auf der Fruchtallee Richtung Kieler Straße brauchen Sie gerade ein bisschen länger. Ansonsten kommen Sie gut durch und wenn Sie noch was für uns haben, können Sie sich immer gerne melden über die NDR Hamburg App oder Sie rufen kostenlos durch unter 08000 90 3 90 3.
0: Mit Schabanella und gleich schlagen wir auf am Roten Baum. Tennis, Ladies Open und unsere Reporterin meldet sich gleich mal von dort bei NDR 90,3. 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

0: uns in Hamburg ist ja immer was los, auch in den Sommerferien. Tennis am Roten Baum, Wimbledon vorbei. Nun wird bei uns in Hamburg aufgeschlagen. Bei den Ladies Open kämpfen die Tennisspielerinnen heute um den Einzug ins Achtelfinale. Hamburgerin und deutsche Nummer 1 ist Tamara Korpatsch, gehört bei diesem Turnier natürlich zu den Favoritinnen. Und unsere Reporterin ist Janine Legrand für NDR 90,3 live vom Center Court. Hat Tamara Korpatsch schon aufgeschlagen?
1: Ja, genau. Das Spiel, das läuft seit etwa 7 Minuten und das erste Spiel ist auch gewonnen. 1-0 steht es hier für Tamara Korpatsch. Davor gab es ja ein deutsch-deutsches Match hier auf dem Center Court zwischen der Lokalmatadorin Noma Noah Kugo vom Club an der Alster. Also die hat förmlich hier in ihrem Wohnzimmer gespielt und Valentina Steiner, die hatte sich eine Wildcard für das Hauptfeld gesichert. In 3 Sätzen hat Noma Noah Kugo gewonnen und trifft jetzt im Achtelfinale auf Anna Bonda, die 2024 hier am Roten Baum gewonnen hat und im letzten Jahr sich im Finale gegen Luis Bosson geschlagen geben musste.
0: Das Tennisturnier mitten in der Stadt. Wir haben Sommerferien. Ist das Rotenbaum-Tennisturnier so ein Familienausflug wert oder sind die Ticketpreise genauso hoch wie bei der Fußball-WM?
1: Nein, das ist nicht miteinander zu vergleichen. Kinder unter 12 kommen hier kostenlos rein. Bis 16 zahlst du 10 Euro und die sogenannten Ground-Tickets, die sind sogar frei. Also da kannst du kostenlos auf das Gelände und dir Tennis auf den Nebenplätzen anschauen und alles drumherum, das ganze bunte Programm einfach mitmachen. Ansonsten, also die Ladies Open sind hier wirklich ein Ausflug wert für Nicht-Tennis-Fans auch interessant. Auf der Anlage gibt es jeden Tag ein kleines Rahmenprogramm. Also wer in den Sommerferien einen Ausflug machen will, der findet hier auf alle Fälle was. Es gibt eine Torschusswand, ein Riesenjänger oder da sehe ich dich zum Beispiel, ein Bobbycar-Parcours und eine Autogrammstunde mit den Tennisspielerinnen jeden Tag.
0: Bobbycar und mehr. Danke Janine Legrand vom Roten Baum. Tennis Ladies Open. Es lohnt sich also einfach mal vorbeizugucken, auch wenn man nicht so ein Riesentennis-Fan ist. Und man kann einfach auch mal auf die Anlage gehen und muss erstmal nichts zahlen. NDR 90,3. Wir sind Hamburg und für die größten Hits aller Zeiten Summer Wine.

0: Freunde, alles klar hier. Viel Spaß wünsche ich euch hier an Bord. Heute hier mit NDR 90,3 mit Stefan Heller in guter Laune am Nachmittag.
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2: Take my breath away. Berlin. Gleich bei uns. Tanja Richter. Jetzt alles, was aktuell ist.
3: Schönen guten Tag. 16 Uhr ist es.
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3: Tatverdächtiger von Stade nimmt sich in der Haft das Leben. Hamburgs neue Antisemitismusbeauftragte offiziell vorgestellt. Hamburger mit Dringlichkeitsschein sollen leichter eine Wohnung finden. Und das Wetter ist heute sonnig bis 23 Grad. Nach den tödlichen Schüssen in Stade hat der mutmaßliche Täter in der Haft offenbar Suizid begangen. Wie das Justizministerium in Niedersachsen mitteilt, hat ein Mitarbeiter der JVA Bremervörde den 45-Jährigen heute früh tot in der Zelle gefunden. Aus Hannover Angelika Henkel.
4: Der Mann saß seit der Tat in Untersuchungshaft in der Justizvollzugsanstalt Bremervörde. Dort hat man ihn heute Morgen um kurz nach sechs bei einer Kontrolle in seinem Haftraum tot aufgefunden. Nach dem derzeitigen Stand der Erkenntnisse handelt es sich um einen Suizid, teilte das niedersächsische Justizministerium am frühen Nachmittag mit. Hinweise auf ein Fremdverschulden liegen aktuell nicht vor. Ein herbeigerufener Notarzt konnte nicht mehr helfen. Ermittlungen zu den konkreten Umständen des Todes wurden eingeleitet und laufen derzeit. Die Angehörigen des Toten und der Opfer sind informiert. Der Mann war vor rund drei Wochen zu einem Termin mit Jugendhilfe und Jugendamt nach Stade geladen worden. Dort soll er dann sechs Menschen erschossen haben.
3: Hamburgs neue Antisemitismusbeauftragte Anna von Villiers ist offiziell im Rathaus vorgestellt worden. Dabei sagte sie, dass sie besonders dem Judenhass an Schulen und Universitäten entgegentreten will. Daniel Kaiser.
5: Anna von Villiers spricht von einem grassierenden israelbezogenen Antisemitismus an Hamburger Hochschulen. Die Situation im Bildungswesen ist für sie eine Hauptaufgabe ihres Ehrenamts als neue Antisemitismusbeauftragte.
6: Jüdische Schülerinnen und Schüler zu schützen und auch jüdische Studierende und Wege zu finden, ihn in den Köpfen und in den Herzen der nichtjüdischen Schülerinnen und Schüler, Lehrerinnen und Lehrer zu bekämpfen.
5: Anna von Villiers ist Anfang 50, evangelisch und als Leiterin der Gedenk- und Bildungsstätte israelitische Töchterschule im Karo-Viertel mit dem Thema seit vielen Jahren vertraut. Sie wolle nicht einfach den Antisemitismus verwalten und nur auf Vorfälle reagieren, sondern auch gestalten.
6: Mein Anspruch ist, die Voraussetzungen dafür zu schaffen, dass Antisemitismus langfristig und messbar in Hamburg zurückgeht.
5: Anna von Villiers will das unter anderem auch mit Begegnungsformaten erreichen, um jüdisches Leben in Hamburg sichtbarer zu machen.
3: Der Hunger auf der Welt geht laut den Vereinten Nationen weiter leicht zurück. Im vergangenen Jahr hatten geschätzt knapp 8% der Bevölkerung auf der Erde nicht genug zu essen. Das geht aus dem Welternährungsbericht hervor. Im Jahr 2024 lag die Schätzung noch bei mehr als 8%. Ursprüngliches Ziel war es eigentlich, den Hunger weltweit bis 2023 zu überwinden. Wer einen Dringlichkeitsschein hat, der soll in Zukunft in Hamburg leichter eine Wohnung finden. Dazu wollen SPD und Grüne den Neubau von Wohnungen speziell für diese Gruppe ankurbeln. Oliver Wuttke.
7: Für rund 16.000 Hamburger Haushalte war die Wohnungsnot im vergangenen Jahr besonders spürbar. Menschen, die unverschuldet ihre bisherige Wohnung verloren haben oder zum Beispiel aus gesundheitlichen Gründen nicht dort bleiben können, vom Wohnungsamt erhalten sie einen Dringlichkeitsschein und bekommen zumindest in der Theorie bevorzugt eine neue Wohnung. In der Praxis reicht die Zahl freier Sozialwohnungen aber nicht aus. SPD und Grüne wollen nun nachsteuern und gezielt den Neubau für diese Gruppe fördern. Dazu werden mit dem Träger Fördern und Wohnen jährliche Neubauziele vereinbart, heißt es in einem Antrag der beiden Regierungsfraktionen. Auch private Hausbesitzer sollen angesprochen werden. Sie scheuen oft die vermeintlichen Problemmieter. Dabei gäbe es Absicherungen gegen Mietausfälle und Betreuungsangebote für Mieter in schwierigen Lebenslagen. Zudem soll die städtische Saga mehr für Bewerber bauen, die das Wohnungsamt schickt. Allerdings wird schon jetzt ein großer Teil freier Saga-Wohnungen an Mieter mit Dringlichkeitsschein vergeben.
3: Das Amtsgericht Hamburg hat eine Polizistin wegen gefährlicher Körperverletzung im Amt verurteilt. Sie bekam eine Bewährungsstrafe von 8 Monaten, muss dem Opfer 3.000 Euro Schmerzensgeld zahlen und die Kosten des Verfahrens tragen. Bei einer Autokontrolle vor 3 Jahren wollte ein Mann nicht aussteigen und dann gab die Polizistin ihrem Hund den Beißbefehl. Der Mann wurde schwer verletzt. Das Gericht sah den Beißbefehl als nicht gerechtfertigt an. Das Urteil ist auch Thema in der NDR Hamburg App.
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2: Armin Brecht hat das Wetter für uns in Hamburg. Ja, wie gesagt, sind ja ein paar Wolken dazugekommen, aber wir haben immer noch viele sonnige Abschnitte bei 22 Grad, die wir aktuell bei Ihnen in der Neustadt messen. Heute Nacht, da bleibt es dann trocken, ist aber dann richtig schön wolkig. Ja, schön in Anführungszeichen. Bei 15 Grad als Tiefstwert. Morgen ist es dann auch zeitweise wolkig, beziehungsweise auch bis zum Nachmittag ein bisschen regnerischer, dann wird es trockener und wir bekommen bis zu 20 Grad.
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2: Es stockt noch ein bisschen auf der 7 und zwar in beiden Richtungen. Richtung Süden sind es 4 Kilometer zwischen dem Dreieck Nordwest und dem Elbtunnel, dauert so 20 Minuten länger. Und Richtung Flensburg sind es 3 Kilometer zwischen Hausbruch und dem Elbtunnel, 15 Minuten Verzögerung für Sie. In der Stadt stockt es gerade immer noch an mehreren Stellen, wo Baustellen sind, zum Beispiel am Schulterblatt wegen der Sperrung der Stresemannstraße bzw. Max-Brauer-Allee. Und auf der Fruchtallee stadtauswärts hinter der Baustelle beim Schlump brauchen Sie auch gerade so ungefähr 10 Minuten länger. Dann haben wir einige Blitzer. Der Haie hatte uns ein Dreibein durchgegeben auf der Ostdorfer Landstraße, kurz vor der Ebertallee. Und Uschi hat noch einen.
8: Schiffsbecker Höhe. Aus Glinde kommend Richtung Schiffsbecker Weg steht auf der rechten Seite der Blitzanhänger und macht Fotos. Das sind ungefähr 200 bis 300 Meter vor dem Schiffsbecker Weg.
2: Danke, Uschi. Und denken Sie dran, der macht nur Fotos, wenn Sie zu schnell fahren. Also. Vanella, hier ist Ihr Ferienradio. Wir haben Sommerferien bei uns in Hamburg und für die größten Hits aller Zeiten Patrick Hammond, Born to Be Alive und Take My Breath Away von Berlin bei NDR 90,3.

0: 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Wir sind der Sender, der alles über Hamburg im Programm hat. Wir haben gerade Ferien. Und in den Ferien ist man womöglich ja mal unterwegs, wo man nicht jeden Tag rumläuft und trifft eventuell Leute, die man sonst nur aus dem Fernsehen oder aus dem Kino oder sonst wo kennt. Und Regina, wen haben Sie mal getroffen?
1: Roland Kaiser in Berlin. Nee, einfach so in Berlin auf der Straße rumgelaufen. Und da war er schon weg. Ich habe ja geschwärmt damals für den, fand ich doch toll, seine Lieder. Ich weiß nicht, was er gemacht hat. Er ist einfach auch langgelaufen. Wir waren beim Shoppen, beim bisschen so Touri-mäßig unterwegs. Genau.
0: Und dann schachmatt durch die Dame im Spiel, womöglich gesummt. Markus und Nadine, bei Ihnen, wie sieht's da aus?
2: Auf dem Flughafen treffen wir immer Promis. Nadine Angerer, deutsche Nationalmannschaft, Frauen, Torwart.
3: Sie kam gerade von Australien zurück, die hat ja in Perth gespielt. Und dann kam sie auf dem Rückweg und dann zufällig in Johannesburg haben wir uns begegnet. Ach, das ist ein schönes Gefühl, schon mal zu sehen, gar keine Frage.
0: Und wen haben Sie schon mal im Urlaub getroffen oder sonst wo? Welchen Promi, womöglich in Hamburg? Oder wenn Sie irgendwo unterwegs waren, dann melden Sie sich gerne bei uns 08000 90 93 3. Ihr Anruf kostet frei ins Studio oder Sie schreiben uns eine Nachricht per NDR Hamburg App und wir hoffen, wir treffen Ihren Geschmack musikalisch mit den größten Hits aller Zeiten. James Blunt, NDR 90,3. 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

voll ausgespielt. Prince, Purple Rain, NDR 90,3. Sommersound. Funny Beach Boys, Wouldn't It Be Nice, NDR 90,3. 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

0: haben Sie schon mal im Urlaub gesehen, getroffen? Ole schreibt uns gerade in der NDR Hamburg App. H.B. Baxter, den von Scooter, bei der Autoverladung in Westerland hat er getroffen und der hat dann gleich Autogramme geschrieben bei den wartenden Fahrerinnen und Fahrern. Und Stefan Poltke, moin.
1: Ja, hallo Stefan, hier ist auch Stefan. Also ich habe schon mal im Flughafen von Mallorca Oliver Kahn getroffen, der ist da dran vorbeigegangen. Dann habe ich mal Christian Quadflieg auf dem Ohlsdorfer Friedhof gesehen damals und Bjarne Mädel in der langen Reihe.
0: Das ist ja schon mal was. Und Sie so? Gerne eine Nachricht per NDR Hamburg App oder anrufen 08000 90 3 90 3. Hier ist NDR 90,3. 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
2: 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Von Mike Oldfield und Maggie Reilly hören wir gleich To France von Lars Pegelow. Jetzt erstmal alles, was im Sport aktuell ist.
3: Schönen guten Tag.
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3: Und im Sport wird kräftig diskutiert, vor allem in der Leichtathletik, über den schnellsten Mann Deutschlands, Sprinter Owen Ansah, der einen Dopingtest verpasst hat. Er darf am Wochenende bei den deutschen Meisterschaften in Wattenscheid starten, weil er eben nicht positiv getestet worden ist. Aber ob er es wirklich tut, angesichts einer möglichen Sperre, das ist offen. Für Sportrechtler Paul Lamberts ein komplizierter Fall.
4: Also es kann mega schnell vorbei sein. Indem nämlich gesagt wird, es ist ein sachlicher Grund, wir verstellen das Verfahren ein, dann ist es sofort vorbei. Oder ist eben wird eine Strafe ausgesprochen und dann geht es da weiter oder kann es weitergehen bis zum Kass nach Lausanne, zum Internationalen Sportschiedsgerichtshof. Also wir können auch in den nächsten Monaten noch damit zu tun haben.
3: Und am Ende des Verfahrens könnte im schwerwiegendsten Fall wirklich eine 4-Jahres-Sperre stehen für den 100-Meter-Sprinter Owen Ansah vom HSV. Die Anwälte haben das Wort, wie dieser Fall nun zu bewerten ist. Am Roten Baum. Wir kommen jetzt zum aktiven Sport. Laufen in dieser Woche die Hamburg Open, Hamburgs großes Frauentennisturnier mit Janine Legrand live am Center Court und mit einigen deutschen Spielerinnen unten auf dem Platz. Janine, wen gab es denn dort auch heute schon zu sehen?
5: Ja, Mona Bartel aus Bad Segeberg, die musste sich heute Mittag gegen die Kasachin Julia Putintseva in 2 Sätzen geschlagen geben. Auch Jule Niemeyer hat in 2 Sätzen verloren gegen Maria Calle aus Argentinien. Dann gab es ja heute noch das deutsch-deutsche Match zwischen der Lokalmatadorin Noma Noah Akugo vom Club an der Alster, also hier direkt aus Hamburg, und Valentina Steiner. Das hat Akugo in 3 Sätzen gewonnen. Sie trifft jetzt im Achtelfinale auf Anna Bonda. Das ist die Gewinnerin aus dem vorletzten Jahr. Und zurzeit spielt hier auf dem Center Court die deutsche Nummer 1 Tamara Korpatsch gegen Victoria Jimenez-Kasintseva aus Andorra. Den ersten Satz, den hat Korpatsch mit 4-6 verloren, und im zweiten Satz steht es jetzt 1-0 für die Hamburgerin.
3: Janine Legrand, wir haben es gehört, kräftig was los am Roten Baum live von dort. Schlechte Nachrichten vom FC St. Pauli. Stürmer Abdoulaye Cissé hat sich im Trainingslager eine Verletzung des, wie es heißt, Kapselbandapparats im rechten Sprunggelenk zugezogen. Er wird wie befürchtet bis auf Weiteres ausfallen. In der Abwehr dagegen ist der neue Däne Markus Mathisen fit und er soll auch eine tragende Rolle einnehmen. Der Innenverteidiger ist ja aus Magdeburg gekommen und will am Millerntor Führungsspieler werden.
6: Ich will das. Ich bin 30 und ich habe viele Spiele gemacht. Wenn einer ist vielleicht viel alleine oder so, dass wir alle mitnehmen, ist schon auch wichtig. Ich glaube, wenn wir alles hat das Gefühl, wir sind ein Team, dann ist schon ein großer Vorteil.
3: Markus Mathisen vom FC St. Pauli, das Trainingslager des FC St. Pauli, das geht noch bis zum Sonnabend. Ja, und gestern, da haben wir ja schon gehört, dass HSV-Legende Kevin Keegan gestorben ist. Sein kongenialer Partner Ende der 70er Jahre beim HSV war Mittelstürmer Horst Rubesch, und der hat nun reagiert auf den Tod seines ehemaligen Mitspielers. Kevin wird unvergessen bleiben, sagte Rubesch. Er war ein toller Typ als Fußballer und als Mensch. Soweit Horst Rubesch. Und man muss ja auch wirklich wissen und sagen, Stefan, Ende der 70er, Anfang der 80er Jahre sind wegen Kevin Keegan in Hamburg plötzlich viele, viele Babys Kevin genannt worden. Das war ein richtiger Boom. Es ist so.
7: Genauso war das. Und diese Locken, die Kevin Keegan damals hatte, jetzt darf ich es ja verraten, wir sind ja unter uns. Ich damals zum Friseur und habe mir tatsächlich so eine Dauerwelle machen lassen.
3: Sensationell.
7: Weil ich Fan war von Kevin Keegan.
3: Ist nicht mehr viel übrig geblieben, wenn man ehrlich ist.
7: Verrat mir niemanden. Jetzt das Wetter für uns in Hamburg. Amir Kevin Brecht.
3: Nein, nur Amir.
8: Auch keine Locken mehr. Wir haben einen Sonne-Wolken-Mix, bei dem die Sonne aber die Nase vorn hat, bei aktuell 23 Grad bei Ihnen in Bilwerda. Heute Nacht, da bleibt es trocken, bei 15 Grad ist es dann sehr wolkig, und da starten wir dann auch morgen mit rein, mit vielen Wolken und zeitweise Regen bei maximal 20 Grad. Im Laufe des morgigen Tages wird es dann ein bisschen freundlicher.
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8: Vorsicht bitte auf der A1 Richtung Bremen zwischen Sittensen und Elsdorf liegen Gegenstände. Wir bleiben auf der A1, aber Richtung Lübeck, zwischen Harburg und dem Dreieck Norderelbe. 4 Kilometer stockender Verkehr, 20 Minuten brauchen Sie da länger. Auf der A7 Richtung Flensburg, zwischen Hausbruch und dem Elbtunnel 3 Kilometer stocken, dauert eine Viertelstunde länger. In der Stadt gerade viele kleinere und auch teilweise größere Staus durch die vielen Baustellen, die wir momentan haben. Zum Beispiel auf der Julius-Vossler-Straße stadtauswärts brauchen Sie 10 Minuten länger. Schnakenburg-Allee Richtung stadtauswärts, da ist aktuell nur eine Spur frei, brauchen Sie auch 10 Minuten länger. Und wenn Sie noch was sehen, dann melden Sie sich gerne über die NDR Hamburg-App oder rufen Sie kostenlos an unter 08000 93 90 3.
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0: 16,45.
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0: 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Wer ist heute mit dabei?
2: Hier ist der Thomas. Hallo.
0: Moin Thomas, auch von Amir, unserem Schiedsrichter.
3: Ja, moin.
2: Moin, moin.
0: Thomas, was machen Sie so beruflich?
2: Ich bin Rentner, fahre aber noch Taxi.
0: Wo denn?
2: Buxtehude und Umgebung.
0: Alles klar, okay. Jetzt fahre ich Sie aber in die Sackgasse. Versuche ich zumindest. Ich stelle gleich die Fragen. Aber ich glaube, Sie kriegen das hin. Eine Minute lang nicht mit Ja, Nein, Schwarz-Weiß auf meine Fragen zu antworten. Und wenn Sie oder wenn du, Thomas, bereit bist, ja, so machen wir das, dann sag noch einmal laut und deutlich Ja, dann starte ich die Zeit. Können wir loslegen?

0: Ja, Thomas.
1: Habt ihr mich schön rangekriegt.
0: Haben wir, ne? Aber Thomas, ja. Ich sag jetzt mal, heute in einem Monat spielen wir nochmal.
1: Alles klar, so
0: dann machen wir das. Dann gibt's ein Rückspiel, das machen wir gleich klar. Okay, Thomas, perfekt, schöne Grüße.
1: Danke, auch so, tschüss.
0: Und morgen legen wir wieder los und dann sind Sie dabei unter 01371 90393. Sie gewinnen dann unseren NDR 90,3 Kult Thermobecher. 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Schreiben Sie uns auch gerne nach in der NDR Hamburg App und dann geht's los. Heller als heller, das Ja-Nein-Schwarz-Weiß-Spiel. 16:45 NDR 90,3.

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2: Rosanna von Toto hören wir gleich. Tanja Richter vorher mit allem, was aktuell ist.
3: Guten Tag, 17 Uhr ist es.
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3: Tatverdächtiger von Stade begeht in U-Haft offenbar Selbstmord. Hamburgs neue Antisemitismusbeauftragte stellt Programm vor. Hamburger mit Dringlichkeitsschein sollen leichter eine Wohnung finden. Und das Wetter, nachts bleibt es meist trocken bis 14 Grad. Diese Tat hat bundesweit schockiert. Ende Juni ist in einer Jugendhilfeeinrichtung in Stade geschossen worden. 6 Menschen starben. Jetzt hat sich der mutmaßliche Täter in der Untersuchungshaft offenbar selbst umgebracht. Das Justizministerium in Niedersachsen teilte mit, dass ein Mitarbeiter der JVA Bremervörde den 45-Jährigen heute früh tot in der Zelle aufgefunden hat. Torben Hildebrand in Hannover, was ist denn bislang bekannt?
4: Der mutmaßliche Täter ist heute Morgen um kurz nach 6 tot in seiner Zelle gefunden worden. Es gibt jeden Morgen eine Routinekontrolle aller Zellen und dabei hat das Personal den Mann leblos vorgefunden. Es wurde ein Arzt alarmiert, der konnte aber nur noch den Tod feststellen. Das war dann um kurz vor 6:30. In der offiziellen Mitteilung wird Strangulation als Todesursache genannt. Er hat sich also erhängt. Die genauen Todesumstände sind noch nicht klar, die Ermittlungen laufen. Ein Fremdverschulden schließt das niedersächsische Justizministerium aber aus. Die Behörden haben die Angehörigen des Gefangenen informiert und auch die Angehörigen der Bluttat in Stade. Weitere Angaben darüber hinaus macht das niedersächsische Justizministerium nicht.
3: Aber was heißt das denn jetzt für den Fall Stade?
4: Na, das heißt, dass es keinen Prozess geben wird gegen den Hauptverdächtigen, keine Verurteilung, keine Möglichkeit, die Motive für die Tat in einem öffentlichen Gerichtsverfahren aufzuklären. Das heißt, viele, viele Fragen werden bleiben. Der Fall hatte ja bundesweit für Entsetzen gesorgt. Der 45-Jährige soll bei einem Termin in einer Mutter-Kind-Einrichtung in Stade vor kurzem 6 Menschen erschossen haben. Hintergrund war ein Sorgerechtsstreit.
3: Dankeschön, Torben Hildebrand. Anna von Villiers, so heißt die neue Hamburger Antisemitismusbeauftragte. Heute hat sie im Rathaus ihre Pläne vorgestellt. Daniel Kaiser, was sind denn ihre Schwerpunkte?
5: Besonders das, was da an Schulen und an den Unis in Hamburg geschieht, das will sie stärker in den Blick nehmen. Gerade an den Unis, sagt Anna von Villiers, da grassiere ein israelbezogener Antisemitismus. Lehrkräfte müssen besser geschult werden. Es muss Meldesysteme geben. Jüdische Studenten müssen sich sicher fühlen. Das ist ein Hauptthema. Aber es geht natürlich auch um Begegnungen, um Vorurteile abzubauen, Dialogformate, Schreibwettbewerbe, Podcasts. Auch eine Städtepartnerschaft mit einem Ort in Israel kann sie sich vorstellen.
6: Mein Anspruch ist, die Voraussetzungen dafür zu schaffen, dass Antisemitismus langfristig und messbar in Hamburg zurückgeht.
5: Anna von Villiers ist Anfang 50, evangelisch, Historikerin. Sie leitet die Gedenk- und Bildungsstätte Israelitische Töchterschule im Karo-Viertel. Also sie hat die Kompetenz und jetzt will sie sich in diesem besonderen Ehrenamt engagieren.
3: Und die neue Antisemitismusbeauftragte ist auch Thema in der NDR Hamburg App. Wer einen Dringlichkeitsschein hat, der soll in Zukunft in Hamburg leichter eine Wohnung finden. Dazu wollen SPD und Grüne den Neubau von Wohnungen speziell für diese Gruppe ankurbeln. Oliver Wuttke.
7: Für rund 16.000 Hamburger Haushalte war die Wohnungsnot im vergangenen Jahr besonders spürbar. Menschen, die unverschuldet ihre bisherige Wohnung verloren haben oder zum Beispiel aus gesundheitlichen Gründen nicht dort bleiben können, vom Wohnungsamt erhalten sie einen Dringlichkeitsschein und bekommen zumindest in der Theorie bevorzugt eine neue Wohnung. In der Praxis reicht die Zahl freier Sozialwohnungen aber nicht aus. SPD und Grüne wollen nun nachsteuern und gezielt den Neubau für diese Gruppe fördern. Dazu werden mit dem Träger Fördern und Wohnen jährliche Neubauziele vereinbart, heißt es in einem Antrag der beiden Regierungsfraktionen. Auch private Hausbesitzer sollen angesprochen werden. Sie scheuen oft die vermeintlichen Problemmieter. Dabei gäbe es Absicherungen gegen Mietausfälle und Betreuungsangebote für Mieter in schwierigen Lebenslagen. Zudem soll die städtische Saga mehr für Bewerber bauen, die das Wohnungsamt schickt. Allerdings wird schon jetzt ein großer Teil freier Saga-Wohnungen an Mieter mit Dringlichkeitsschein vergeben.
3: Die Polizei hat bundesweit mehr Fälle von Kindesmissbrauch registriert. Demnach waren es im vergangenen Jahr mehr als 17.000 und damit fast 800 Fälle mehr als noch 2024. Vor allem stieg die Übergriffe im Internet an. Das geht aus der polizeilichen Kriminalstatistik hervor, die heute vorgestellt wurde. Die meisten Opfer waren demnach weiblich. Bundesinnenminister Alexander Dobrindt verlangte, Mädchen und Jungen in der digitalen Welt besser zu schützen. Beim Hamburger Gabelstaplerhersteller Jungheinrich werden die Finanzen unter die Lupe genommen, und zwar die Halbjahresbilanz des vergangenen Jahres. Es gäbe konkrete Anhaltspunkte, dass Jungheinrich darin gegen Vorschriften verstoßen hat, heißt es von der BaFin, also der Finanzaufsichtsbehörde des Bundes. Frau Gereinig.
8: Es geht um ein Russlandgeschäft und darum, wie bestimmte Vermögenswerte bewertet wurden. Im vergangenen Sommer hat Jungheinrich eine Russlandtochter mit Verlust an einen russischen Finanzinvestor verkauft. Als die Pläne dafür schon bekannt waren, hätten Vermögenswerte möglicherweise anders bewertet werden müssen, heißt es von der BaFin. Konkret geht es um Mietgeräte und Vorräte, die möglicherweise zu hoch eingeschätzt wurden. Die Veräußerungsabsicht könnte zu einem Wertminderungsbedarf geführt haben, schreibt die BaFin und will jetzt mit eigenen Wirtschaftsprüferinnen und Prüfern checken, ob Jungheinrich das in der Bilanz ausreichend berücksichtigt hat. Wenn es Hinweise auf Fehler in Firmenbilanzen gibt, muss die BaFin das kontrollieren und darüber auch die Öffentlichkeit informieren, unabhängig vom Ergebnis. Nach der Ankündigung am Morgen ist die Jungheinrich-Aktie an der Börse zwischenzeitlich um mehr als 5% eingebrochen. Sie hat sich im Tagesverlauf aber wieder erholt.
3: Als Reaktion auf ein Eingreifen der BaFin hat die Hamburger Privatbank Berenberg jetzt Fehler im Jahresabschluss vergangenes Jahr eingeräumt. Kredite sind demnach zu unüblichen Bedingungen an Mitglieder der Geschäftsleitung vergeben worden. Die BaFin hatte deshalb einen Austausch der Leitung erzwungen. Das Kundengeschäft war davon nicht betroffen. Am Freitag starten die deutschen Leichtathletikmeisterschaften im Rahmen der Finals in Wattenscheid. Mit dabei sein sollte auch der Hamburger Sprinter Owen Ansa. Vergangene Woche meldete aber die nationale Dopingagentur, sie würde gegen Ansa ermitteln wegen eines verweigerten Dopingtests. Maike Sittka, was ist da denn genau los?
9: Owen Ansa droht eine Dopingsperre, obwohl er nicht positiv getestet worden ist. Zum Hintergrund. Vor 2 Wochen sollte eine Dopingprobe genommen werden. Der HSV-Athlet war da gerade auf dem Weg zum Flughafen. Jetzt gibt es 2 Szenarien. Der Vorgang wird als verpasster Test gewertet. Davon dürfen die Sportler sich 2 erlauben. Beim 3. wird der Athlet gesperrt. Das 2. Szenario, deswegen ermittelt die NADA, wäre eine verweigerte Dopingprobe. Das ist ein drastischer Verstoß gegen das Regelwerk und zieht eine Sperre von bis zu 4 Jahren nach sich.
3: Steht also Aussage gegen Aussage. Wie geht's denn jetzt weiter in dem Fall?
9: Owen Ansa hat sich einen Rechtsbeistand genommen. Solange die Ermittlungen laufen, von 4 Wochen ist auszugehen, ist Ansa weiter startberechtigt. Also auch bei den deutschen Meisterschaften in Wattenscheid und 3 Wochen später bei den Europameisterschaften in Birmingham. Der 100-Meter-Sprinter ist zudem gerade in der Form seines Lebens, hat seinen eigenen deutschen Rekord erst im Juni unterboten und war auch in Monaco erfolgreich. Ob der HSV-Athlet aber am Wochenende tatsächlich starten wird, ist fraglich.
3: Dankeschön, Maike Sittka.
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2: Armin Brecht hat das Wetter für uns in Hamburg. Es ist oder war, wie man es nennt, ein toller Dienstag. Viel, viel Sonne, jetzt ein paar wenige Wolken bei aktuell 22 Grad, die wir bei Ihnen in Fuhlsbüttel messen. Heute Nacht gehen die Temperaturen runter bei 15 Grad und es wird richtig wolkig. Deswegen starten wir morgen auch mit vielen Wolken und zeitweise auch ein bisschen Regen. In den Mittwoch dann später im Laufe des Tages maximal 20 Grad und ein Mix aus Sonne und Wolken.
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2: Vorsicht bitte auf der A7 Richtung Norden zwischen Quickborn und Hennstedt-Ulzburg steht ein defektes Fahrzeug. Dann haben wir auf der A7 Richtung Süden zwischen Stelling und dem Elbtunnel 4 Kilometer stockenden Verkehr für Lkw, aber Sie wissen, wie es ist. Nicht selten auch mal ein Indikator dafür, dass es noch für alle stockt, aber werden wir dann sehen. Auf der A7 Richtung Norden auf jeden Fall zwischen Hausbruch und dem Elbtunnel auch immer noch 3 Kilometer stocken, Viertelstunde länger da für Sie. In der Stadt stockt es auch an mehreren Stellen, da wo Baustellen sind, vor allem zum Beispiel Julius-Vossler-Straße stadtauswärts oder auch auf der Wandsbeker Allee Richtung Süden. Bei der Bahn ist auch ein bisschen was los, nämlich bei der S3 und der S5 gibt es eine technische Störung an der Strecke im Bereich Wilhelmsburg, deswegen Ausfälle und Verspätung, und die S5 fährt nur zwischen Neugraben und Buxtehude bzw. Stade.
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2: Es ist ja, wie es ist.
1: Und das sind ihre Gäste. Herr Ahlers.
3: Ja, das tut dir nichts zu sagen.
1: Udo.
4: Ja, das kann's haben.
1: Und Opa Gerke.
5: Steffi, machst du mir Mettbrötchen?
2: Nee, muss ich erst schmieren. Milch und Zucker nehmt ihr selber, ne? Was gibt's Neues?
4: Ja, die Schröder, ne? Die hat sich jetzt ja doch die Schuhe gekauft.
2: Nee, ne?
4: Und nun braucht sie noch eine Zahnkrone, Porzellan. Und die Kasse will nur 20% geben. Und jetzt ist hängen, Chef.
2: Sinne.
4: Sie ist wohl auf Null und er weiß das noch gar nicht.
2: Aber Schröder? Heißt sie nicht Schröder?
4: Nein, das ist ja Roswitha.
2: Ach ja, sind die denn verwandt?
3: Hallo? Dürfte ich mal fragen, um wen es sich handelt oder ist er privat?
2: Georg, das sind Nachbarn von Udo. Die sitzen jetzt jeden Abend auf dem Balkon und man kriegt ja was mit.
4: Das ist Abenteuerleben pur. Aber jetzt ganz in echt.
2: In der Glotze läuft ja nix.
3: Ach, und diese Frau Schröder, die hat was Mitte 10 und ist pleite. Und wem erzählt sie das?
4: Ja, ihre Freundin. Sie sitzt ja dauernd mit dem Telefon auf dem Balkon und wenn du dich da einmal einschaltest, das ist wie bei einer Dugelsoap. Dann bleibst du drin.
2: Da kannst du nicht hinhören, also weghören. Was sagt er denn nun dazu?
4: Ja, das kommt ja erst heute Abend. Dann kommt er nach Haus von Montage. Und jetzt bin ich mal richtig gespannt, ob das Zoff gibt.
2: Und was lief oben, wo die Dicke wohnt?
4: Ja, erst nix. Du, ich wollte schon ins Bett gehen. Chips und Bier waren auch alle. Und dann ging da die Balkontür auf.
2: Nein.
4: Sie steckt sich eine an und schreit.
2: Ja.
4: Dann zieh doch zu dies Flittchen.
3: Ach, nee.
4: Ja, er durchs offene Badezimmerfenster. Das mache ich ja auch. Also da brennt die Hütte richtig.
3: Ach du meine Güte. Geht das doch heute Abend weiter?
4: Ja, geh ich mal von aus. Hoffentlich läuft das nicht zeitgleich. Sonst bist du ja ständig an hin und her zwitschen.
2: Also deine Sorgen möchte ich mal haben. Bei mir kommt ja gar nichts Vernünftiges mehr. Über mir auf dem Balkon lief gestern nur irgend so was über Lieblingsbücher und Theater. Also da bin ich fast eingepennt.
5: Oh, bei mir ist dies Gesabbel immer unter dem Schlafzimmerfenster. Da habe ich gestern gebürgt, einmal noch gequakelt nach 22 Uhr, dann brennen eure Blumenkästen.
2: Also.
5: Da war aber Ruhe da.
2: Franz.
5: Ich brauche noch gemahlenes Getreide mit 4 Buchstaben.
2: Gemahlen? Ja. Dann ist das ein Bild.
5: Jawohl!
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2: Wir sind Hamburg, ne?

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0: 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Das Wetter für uns in Hamburg, Amir Brecht.
1: Immer noch richtig schön, also immer noch viel Sonne und viel blauer Himmel, trotz der Wolken, die sich da tummeln. Die werden zum Abend mehr, jetzt aber noch nicht, bei aktuell 22 Grad bei Ihnen in Jenfeld. Heute Nacht ist es dann wolkig und erstmal noch trocken bei 15 Grad als Tiefstwert. Morgen sorgen die Wolken dann vor allem am Vormittag auch noch für ein paar Schauer bei maximal 20 Grad dann.
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1: Vorsicht bitte auf der A39 Lüneburg Richtung Hamburg. Zwischen Winsen Ost und Winsen West gibt es aktuell eine ungesicherte Unfallstelle. Dann gehen wir rüber auf die A7. Da stockt es Richtung Flensburg immer noch zwischen Hausbruch und dem Elbtunnel auf 3 Kilometern. Dauert eine Viertelstunde mehr für Sie. In der Stadt immer noch viele kleinere Staus bei den aktuellen Baustellen, wie zum Beispiel hier bei uns bei der Julius-Vossler-Straße stadtauswärts da um die Ecke, wenn man Richtung Kieler Straße fährt, und auf der Wandsbeker Allee Richtung Süden. Dann gibt es immer noch eine technische Störung auf der Strecke von der S3 und der S5. Im Bereich Wilhelmsburg gibt es dadurch Ausfälle oder auch Verspätungen und die S5 fährt nur zwischen Neugraben und Buxtehude. Das soll bis 19 Uhr da behoben sein, steht hier beim HVV auf der Seite. Wir hoffen mal, dass es so ist. Wenn Sie noch was sehen, können Sie sich gerne melden über die NDR Hamburg App oder Sie rufen kostenlos an unter 08000 90 93 3.
0: Stefan Heller und That's What Friends Are For. Ein Riesending, ein Riesenhit. Für die größten Hits aller Zeiten danach, John Paul Youngs Love Is In The Air. Das ist eine Mischung, genauso wie Sie sie mögen, bei NDR 90,3. Wir sind Hamburg.

bei Dumont im Supermarkt und fragt, wo das Tomatenmark steht, hat uns Gabi gerade in der NDR Hamburg App geschrieben, weil wir gefragt haben, welche Promis haben Sie eigentlich schon mal gesehen im Urlaub oder auch bei uns in der Stadt. Und Kai schreibt uns, Barbara Schöneberger, Bettina Tietjen, Rainer Sass, Jan-Josef Liefers, das war schon Kai. Nee, es ging noch weiter. Götz-George hat auch mal beim Spazierengehen an der Alster getroffen und Jürgen Prochnow in der Mö beim Bummeln. Und dann schreibt uns noch jemand, ich habe damals Meat Loaf nach dem Konzert getroffen im Merthaus. Und noch jemanden im Café Fes, Mick Hucknall von Simply Red. Schon mal getroffen im Urlaub oder bei uns in Hamburg. Eine Nachricht in der NDR Hamburg App. Wir freuen uns drauf. Oder Sie rufen uns an. 08000 90 93 93. 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

0: In den 80ern habe ich mal neben Marius Müller Westernhagen beim Friseur Mottherr gesessen, hat uns gerade Kirsten geschrieben, und in den 2000ern neben Jens Riva, auch beim Friseur bei Jörg Oppermann. Da war ich immer ganz still, weil es so unwirklich war, die Stimme zu hören, die man sehr genau kennt. Wir fragen Sie heute, wen haben Sie schon mal im Urlaub oder auch bei uns in Hamburg an Prominenz mal gesehen? Unter 08000 90 93 3 oder auch per NDR Hamburg App NDR 90,3. Wer ist denn jetzt mit dabei?
1: Hallo, hier ist Sabine Jacobi aus Hamburg-Lockstedt. Zum Thema, wen ich schon getroffen habe. Ich habe tatsächlich Prince mal im Met House gesehen. Und dann habe ich Jack Nicholson, der kam mir entgegen bei Browns in London.
0: Also, da haben Sie auch wieder einiges entdeckt. Und jetzt sind wir auf Ihre Geschichten gespannt. Entweder per NDR Hamburg App oder anrufen 08000 90 93 3. Wen ich mal kennengelernt habe, Olli Dittrich, also Ditsche, der auch gleichzeitig bei Texas Lightning ja gespielt hat und beim Eurovision Song Contest dabei war. Ja, hier bei NDR 90,3. Wir spielen die größten Hits aller Zeiten.

Helga Feddersen in Hamburg zu Hause damals und Didi Hallervorden, die sangen irgendwann mal Die Wanne ist voll. Das Original hören Sie jetzt von Olivia Newton-John und John Travolta bis zu den 18 Uhr Nachrichten bei uns.

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2: 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Gleich hören wir von Crowded House. Don't dream, it's over. Oder wie wir hier in Hamburg sagen, träum weiter. Vorher Tanja Richter mit allem, was aktuell ist.
3: Guten Abend. Es ist 18 Uhr.
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3: Tatverdächtiger von Stade begeht in U-Haft offenbar Selbstmord. Hamburger mit Dringlichkeitsschein sollen leichter eine Wohnung finden. Amtsgericht verurteilt Polizistin wegen Körperverletzung im Amt. Und das Wetter, morgen kann es regnen bis 20 Grad. Diese Tat hat bundesweit schockiert. Ende Juni ist in einer Jugendhilfeeinrichtung in Stade geschossen worden. 6 Menschen starben. Jetzt hat sich der mutmaßliche Täter in der Untersuchungshaft offenbar selbst umgebracht. Das Justizministerium in Niedersachsen teilte mit, dass ein Mitarbeiter der JVA Bremervörde den 45-Jährigen heute früh tot in der Zelle aufgefunden hat. Torben Hildebrand in Hannover, was ist denn zur Todesursache bekannt?
4: Öffentlich bekannt ist relativ wenig. Die Todesursache ist Strangulation. Man hat ihn ja morgens in seiner Zelle gefunden. Und jetzt stellen sich Fragen, wie war es möglich, dass sich der Mann umbringen konnte? Hätte der Suizid verhindert werden können? Welche Anzeichen gab es vorher? Wie wurde die Zelle kontrolliert? Die CDU im Niedersächsischen Landtag nimmt Justizministerin Katrin Wallmann von der SPD ins Visier. Sie müsse jetzt lückenlos darlegen, wann welche Hinweise auf eine mögliche Selbstgefährdung vorlagen oder wie der Mann geschützt und kontrolliert wurde, fordert die CDU. Der 45-Jährige ist der Hauptbeschuldigte im Fall Stade. Er soll vor kurzem 6 Menschen in einer Mutter-Kind-Einrichtung erschossen haben. Mit dem Tod des Mannes ist das Verfahren gegen ihn jetzt automatisch zu Ende. Die Ermittlungen im Fall Stade laufen aber weiter.
3: Hamburg hat eine neue Antisemitismusbeauftragte. Anna von Villiers möchte die Sicherheit für jüdische Studierende stärken, Lehrkräfte besser schulen und Meldesysteme einführen. Daniel Kaiser, wie unterscheidet sich denn Anna von Villiers von ihrem Vorgänger?
5: Der Vorgänger Stefan Hensel hat auch viel für Dialog getan, aber er hat ja in besonderer Weise immer wieder kompromisslos klare Kante gezeigt, bei dem Thema ja auch nicht unwichtig. Aber am Rathaus, da haben manche eben schon immer mit den Augen gerollt. Ich habe den Eindruck, Anna von Villiers, die will das Amt anders führen, moderativer. Sie hat heute betont, Impulsgeberin sein zu wollen, aber nicht zahnlos. Sie hat sich ja auch schon in der vergangenen Woche bei dem Techno-Festival Habitat zu Wort gemeldet, weil dort eine palästinensische DJin auftrat, die den Massenmord vom 7. Oktober verharmlost. Die zuständige Senatorin Mariam Blumenthal hat aber bei der offiziellen Vorstellung der neuen Antisemitismusbeauftragten noch einmal Anna von Villiers ermuntert, auch unbequem zu sein.
3: Und mehr zu der neuen Antisemitismusbeauftragten steht auch in der NDR Hamburg App. Wer einen Dringlichkeitsschein hat, der soll in Zukunft in Hamburg leichter eine Wohnung finden. Dazu wollen SPD und Grüne den Neubau von Wohnungen speziell für diese Gruppe ankurbeln. Oliver Wuttke.
6: Für rund 16.000 Hamburger Haushalte war die Wohnungsnot im vergangenen Jahr besonders spürbar. Menschen, die unverschuldet ihre bisherige Wohnung verloren haben oder zum Beispiel aus gesundheitlichen Gründen nicht dort bleiben können, vom Wohnungsamt erhalten sie einen Dringlichkeitsschein und bekommen zumindest in der Theorie bevorzugt eine neue Wohnung. In der Praxis reicht die Zahl freier Sozialwohnungen aber nicht aus. SPD und Grüne wollen nun nachsteuern und gezielt den Neubau für diese Gruppe fördern. Dazu werden mit dem Träger Fördern und Wohnen jährliche Neubauziele vereinbart, heißt es in einem Antrag der beiden Regierungsfraktionen. Auch private Hausbesitzer sollen angesprochen werden. Sie scheuen oft die vermeintlichen Problemmieter. Dabei gäbe es Absicherungen gegen Mietausfälle und Betreuungsangebote für Mieter in schwierigen Lebenslagen. Zudem soll die städtische Saga mehr für Bewerber bauen, die das Wohnungsamt schickt. Allerdings wird schon jetzt ein großer Teil freier Saga-Wohnungen an Mieter mit Dringlichkeitsschein vergeben.
3: Der Hunger auf der Welt geht laut den Vereinten Nationen weiter leicht zurück. Im vergangenen Jahr hatten geschätzt knapp 8% der Bevölkerung auf der Erde nicht genug Essen. Das geht aus dem Welternährungsbericht hervor. Im Jahr 2024 lag die Schätzung noch bei mehr als 8%. Ursprüngliches Ziel war es eigentlich, den Hunger weltweit bis 2023 zu überwinden. Das Amtsgericht Hamburg hat eine Polizistin verurteilt wegen gefährlicher Körperverletzung im Amt. Sie bekam 8 Monate auf Bewährung. Die Hundeführerin hatte ihren Polizeihund im Einsatz einen Beißbefehl erteilt. Laut Gericht war das aber gar nicht gerechtfertigt. Franziska Becker.
7: Die Polizistin war eine erfahrene Diensthundeführerin, so der Richter. Sie habe gewusst, wie schwer Hundebisse Menschen verletzen können und habe das bei dem Einsatz vor 3 Jahren billigend in Kauf genommen. Damals war die Polizistin zusammen mit anderen Hundeführern nachts nachts zu einer Kontrolle eines Autos ohne Kennzeichen dazugekommen. Weil ein Insasse auf der Rückbank nicht aussteigen wollte, gab sie ihrem Hund den Befehl, den Mann zu stoßen und dann ihn zu beißen. Der Mann wurde vom Hund schwer verletzt. Er brauchte eine Hauttransplantation. Nach Auffassung des Richters hätte es damals mildere Mittel gegeben, den Mann aus dem Auto zu holen, zum Beispiel einfache körperliche Gewalt. Das habe man aber gar nicht erst versucht, auch weil der Informationsaustausch zwischen den Einsatzkräften vor Ort und der eintreffenden Verstärkung nicht geklappt habe. Die Polizistin muss dem Nebenkläger nun 3.000 Euro Schmerzensgeld zahlen.
3: Sie sollen scharfe Waffen gebaut haben. Deshalb hat die Hamburger Polizei zwei Männer festgenommen. Wie heute bekannt wurde, war der Übergriff schon in der vergangenen Woche. Finn Kessler.
8: Die beiden 17 und 19 Jahre alten Tatverdächtigen sollen aus Schreckschusspistolen scharfe Waffen gebaut haben. Und das offenbar in ihren eigenen Wohnungen. Möglich ist der Umbau schon durch relativ simple Handgriffe wie das Entfernen eines Bolzens. Die tödlichen Waffen sollen sie schließlich weiterverkauft haben. Die jungen Männer hatten schon früher mit der Polizei zu tun. Im Zuge dieser Ermittlungen ergaben sich Hinweise auf die mutmaßlichen Waffengeschäfte. Ermittler durchsuchten am vergangenen Mittwoch die Wohnungen der beiden Tatverdächtigen in Neu-Allermöhe und eine in Moorfleet. Dabei fanden die Polizisten 6 scharfe Waffen und mehrere Schreckschusspistolen. Außerdem Waffenteile, Werkzeuge und pyrotechnische Gegenstände. Die beiden mutmaßlichen Amateurwaffenschmiede wurden verhaftet und ins Untersuchungsgefängnis gebracht. Ermittelt wird auch noch gegen einen 20-jährigen mutmaßlichen Komplizen. Ihn konnte die Polizei bislang aber nicht ausfindig machen.
3: Tour de France aus für den deutschen Radprofi Florian Lipowitz. Der Vorjahresdritte ist beim Zeitfahren auf der 16. Etappe schwer gestürzt und gab dann anschließend verletzungsbedingt auf. Lipowitz hatte vor der Etappe auf Gesamtrang 5 gelegen. Gewonnen hat die 16. Tour-Etappe eben der Belgier Remco Evenepoel.
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2: Das Wetter von uns in Hamburg, Amir Brecht. Ja, jetzt können wir noch ziemlich viel blauen Himmel genießen bei 22 Grad, die wir aktuell bei Ihnen in Altona messen. Es ist ein bisschen windig, aber nicht allzu doll. Abends zieht es dann ein bisschen mehr zu, bleibt aber trocken, auch in der Nacht dann bei Tiefstwerten um die 15 Grad. Morgen geht's mit Wolken und kleineren Schauern los. Tagsüber ist es dann zwar noch wolkig, aber bleibt weitgehend trocken bei maximal 20 Grad.
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2: Vorsicht bitte auf der A7 Richtung Süden. Zwischen Fleestedt und dem Horster Dreieck steht aktuell ein defektes Fahrzeug. Da müssen Sie aufpassen. Ansonsten beruhigt es sich langsam. Auf der A7 Richtung Flensburg noch nonstop. Stop and go zwischen Hausbruch und dem Elbtunnel. 3 Kilometer Verzögerung, 15 Minuten ungefähr. In der Stadt stockt es auch noch an einigen Stellen, wo es Baustellen gibt. Zum Beispiel Julius-Vossler-Straße stadtauswärts noch 20 Minuten Verzögerung momentan. Es wird aber insgesamt ein bisschen weniger. Dafür gibt es noch ein bisschen Probleme bei der S-Bahn S3 und S5. Technische Störungen immer noch an der Strecke im Bereich Wilhelmsburg, Ausfälle und Verspätungen dadurch und die S5 fährt nur zwischen Neugraben und Buxtehude. Bis 19 Uhr soll das behoben sein. Und vorhin hatte uns Uschi noch einen Blitzer gemeldet auf der Schiffbeker Höhe statt einwärts, kurz vor dem Schiffbeker Weg. Danke nochmal, Uschi.
9: Stefan Heller hier und die größten Hits aller Zeiten von Barry White und von Crowded House bei NDR 90,3. Wir sind Hamburg.

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1: Mit Ulf Ansorge und es geht bei euch heute unter anderem nach Harburg. Ja, denn da ist wieder Sommer im Park seit heute und zwar bis zum Sonntag. Das ist, Stefan, ein wirklich richtig tolles Programm für die ganze Familie. Das ist wirklich richtig toll. Da gibt's Kindertheater, da gibt's Gedichte, natürlich Live-Musik, da gibt's auch Kultur mit der Sammlung Falkenberg. Das Ganze an der Freilichtbühne Harburger Stadtpark, also Sommer im Park. Heute geht's los. Wir schalten da gleich mal hin.
2: Und von Harburg geht's dann auch, viele sagen ja, in die Stadt.
1: In den Speckgürtel. Von Harburg den Speckgürtel, genau.
2: Roter
1: Baum, da ist ja Damentennis und da ist, klar, also Center Court kostet Geld, aber alles drumherum ist Eintritt frei. Da kann man mal schön hingucken. Wir zeigen Ihnen mal, was da alles so los ist. Kann man auch mal einen kleinen Bummel drüber machen, vielleicht nach Feierabend. Schöne Sache, das und mehr gleich.
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uns hören Sie die größten Hits aller Zeiten von den Größten, vom Boss Bruce Springsteen und vom King Elvis Presley, NDR 90,3. 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

0: Und dazu die Abendsonne zu den größten Hits aller Zeiten bei NDR 90,3. Das passt. Amir, wie wird das Wetter?
1: Es wird später wolkiger, also jetzt noch den blauen Himmel und die Sonne gerne genießen. Leichtböigen Wind haben wir dazu, der weht vielleicht auch die schlimmen Gerüche an den Landungsbrücken weg, über die wir im Laufe des Tages, Sie haben es vielleicht mitbekommen, gesprochen haben. Auf jeden Fall.
0: Ja, da wird ein Siel repariert und deswegen stinkt das da so.
1: Ja, und also Abwasser und was da alles rumfließt. Auf jeden Fall aktuell 22 Grad bei Ihnen in Langenhorn und in der Nacht ist es deutlich wolkiger als jetzt bei Tiefstwerten um die 15 Grad. Morgen geht es dann auch wolkig los. Zeitweise ist es regnerisch, aber nicht den ganzen Tag, dann bei 20 Grad maximal.
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1: Ganz frisch reingekommen. Achtung, was heißt Achtung? Naja, merken Sie sich einfach vor, die A1 Bremen Richtung Hamburg, die wird heute Abend zwischen Dibbersen und Hittfeld wegen Bauarbeiten gesperrt. Von 19.30 Uhr bis ca. 22 Uhr. Da müssen Sie dann eine Umleitung nehmen, die geht über die U53. Ansonsten gibt es immer noch 3 Kilometer Stop and Go auf der A7 Richtung Flensburg zwischen Hausbruch und dem Elbtunnel. Immer noch eine Verzögerung von 15 bis 20 Minuten. In der Stadt stockt es auch immer noch an einigen Stellen, da wo Baustellen sind. Zum Beispiel Speersort bzw. Steinstraße Richtung Wallringtunnel brauchen sie 10 Minuten länger. Insgesamt ist es aber schon ein bisschen weniger geworden. Und die Störungen bei der S3 bzw. S5, durch die es jetzt auch Verspätungen im Bereich Wilhelmsburg gibt und Ausfälle, die soll ja bis 19 Uhr behoben sein. Wenn Sie noch was haben, können Sie sich natürlich immer gerne melden über die NDR Hamburg App oder kostenlos unter 08000 90 93.
0: Wer ist jetzt mit dabei?
2: Ah, this is Cool to Cool in the Gang. And I'm at NDR 90.3. You know what? I'm listening to and talking to one of the coolest DJs around the world. Stefan! He gets down on it.
0: Danke, Robert Cool Bell bei NDR 90.3. Wir sind Hamburg. I'm

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2: In den HVV-Bussen wird ja immer viel NDR 90,3 gehört, Philipp. Ne? Da freuen wir uns mächtig drüber.
3: Ja, und die Fahrgäste natürlich auch.
2: Aber dass es Bonbons und Gesang aus dem Cockpit vorne gibt, das ist meine Extraleistung.
3: Ja, Busfahrer Harry, der ist auf den Linien 8, 9, 11 oder auch 162 unterwegs. Vielleicht haben Sie ihn da ja auch schon mal Schlagerschmettern hören, sowas wie Mendocino. Also nicht nur zum Schlagermove, das macht er das ganze Jahr durch.
2: Und das müssen Sie hören, denn also Busfahrer Harry postet seinen Gesang auch auf Instagram.
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3: Guck an.
4: Denn du wirst immer, immer geliebt von mir.
2: Da kommt Stimmung.
3: Kenn ich, macht er richtig gut.
2: Ja, fast wie Chris Roberts im Original, ne, der Harry.
3: Ja, und die Hamburger Hochbahn hat auch kein Problem damit, solange er die Fahrgäste nicht nervt oder die Sicherheit riskiert, was beides hier offensichtlich nicht der Fall ist.
2: Ja, und wenn Kinder einsteigen, dann hat Harry auch immer Bonbons mit dabei.
3: Übrigens zu erkennen von außen, der Bus von Harry ist einem weißen Plüschbären, der an der Frontscheibe mitfährt.
2: Und da ist gute Laune im Bus garantiert. Gefällt uns sehr.
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0: Appel nach der Meisterschaft des HSV auf dem Flug von Hamburg nach Wien getroffen und er war sehr grantig, aber es war nett.
1: Grantig, aber nett, das ist so wieder typisch Hamburg. Also, die haben sie alle getroffen. Ich treffe am liebsten jetzt um diese Zeit Steffi Barnowski.
2: Klar.
1: Ja, Steffi, moin. Gleich im Kulturjournal eine Stunde Kultur pur. Das war ihr Gute-Laune-Nachmittag mit Stefan Heller, NDR 90,3. 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

0: nach Mariah Carey riecht, da klingt man immer wie eine rostige Schaukel. Mariah Carey hier bei NDR 90,3. Gleich geht's weiter mit dem Kulturjournal und Sie hören Alphawell.
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2: Um 19 Uhr mit Pascal Küpper. Ende Juni sind in Stade 6 Mitarbeitende der Jugendhilfe und des Jugendamts erschossen worden. Jetzt ist der Tatverdächtige tot. Nach Angaben der Behörden hat sich der 45-Jährige in der Justizvollzugsanstalt Bremervörde umgebracht. Jan Buscher aus der Nachrichtenredaktion fasst zusammen, was bekannt ist.
3: Ein JVA-Mitarbeiter hat den Mann heute Morgen bei einer Routinekontrolle in seiner Einzelzelle entdeckt. Es laufen Ermittlungen zu den Todesumständen. Der 45-Jährige soll vor 3 Wochen in einem Mutter-Kind-Heim in Stade 6 Menschen erschossen haben. 3 aus der Einrichtung und 3 vom Jugendamt der Region Hannover. Der Mann hatte einen Gesprächstermin in der Einrichtung. Dort waren seine 3 Monate alte Tochter und die Mutter des Mädchens untergebracht. Hintergrund der Tat soll ein Sorgerechtsstreit gewesen sein.
2: Im vergangenen Jahr sind mehr Minderjährige in Deutschland Opfer von sexueller Gewalt geworden als im Jahr davor. Laut Bundeskriminalamt wurden fast 20.000 Fälle erfasst. Die Dunkelziffer könnte um ein Vielfaches höher sein. Aus der NDR-Nachrichtenredaktion Aline Braun.
4: Immer häufiger nutzen die meist männlichen Täter laut Bericht das Internet. Oft werde erst ein Vertrauensverhältnis aufgebaut, um dann sexualisierte Gewalt auszuüben. Auch Livestreams spielen eine große Rolle, sagt Holger Münch, Präsident des Bundeskriminalamtes. Die Philippinen seien ein Hotspot dafür. Täter, auch aus Deutschland, würden dafür zahlen und Missbrauch von Kindern sogar in Auftrag geben. Etwa 40% dieser Täter, so Münch, würden im Nachgang hinterherreisen und vor Ort Gewalt an den Kindern ausüben. Gegen diesen doppelten Missbrauch gehe man entschieden vor, so Münch.
2: Der weltweite Hunger ist das 3. Jahr in Folge zurückgegangen. Das zeigt ein UN-Bericht zur weltweiten Ernährungssicherheit. Im vergangenen Jahr hungerten demnach trotzdem zwischen 608 und 696 Millionen Menschen, etwa die Hälfte davon in Afrika. Damit ist der Kontinent am stärksten betroffen. Eine Verbesserung gab es dem Bericht zufolge vor allem in Südasien und Lateinamerika. Der deutsche Radrennfahrer Florian Lipowitz hat bei der Tour de France nach einem Sturz aufgegeben. Der Vorjahresdritte kam während des Einzelzeitfahrens der 16. Etappe zu Fall und stürzte bei hoher Geschwindigkeit in einer Absperrung. Aus Tonon-les-Bains, Steffen Gahr.
5: 4 Kilometer vor dem Ziel kam Lipowitz in einer Rechtskurve zu Fall. Minutenlang saß er am Boden und wurde behandelt. Dann stand er auf, hielt sich die linke Schulter und ging zum Krankenwagen. Der erste große Rückschlag in der Radsportkarriere des Leichingers. Remco Evenepoel sorgte derweil mit einer Machtdemonstration für den 2. Tagessieg für seine deutsche Mannschaft. Am Ende war er fast eine halbe Minute schneller als Tadej Pogacar. Der Slowene aber führt in der Gesamtwertung weiter souverän, 4,5 Minuten vor Evenepoel.
2: Das waren die Nachrichten.
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0: Das Wetter für uns in Hamburg bleibt noch den ganzen Abend so schön sonnig, windig allerdings auch, aber im Großen und Ganzen angenehm mit knapp über 20 Grad, so wie auf dem Dulsberg gerade, da haben wir 21 Grad. In der zweiten Nachthälfte, da wird es dann wolkiger, dann ziehen Schauer auf und die bleiben uns auch morgen Vormittag eng verbunden. Ist ein bisschen schade, aber es gibt zwischendurch auch noch lange trockene Phasen. Sie müssen aber immer mal wieder mit ein bisschen Regen rechnen. Später kommt morgen die Sonne wieder raus, so richtig warm wird es nicht. Bei 20 Grad ist morgen Nachmittag Schluss. Blitzer und Staus aus dem Verkehrszentrum Roter Baum. Da sieht es ganz entspannt aus. Vorsicht auf der A7 Flensburg Richtung Hamburg. Zwischen Schnelsen und dem Dreieck Hamburg-Nordwest, da ist ein Fahrzeug liegen geblieben. Und die A1 Bremen Richtung Hamburg. Die wird zwischen Bibbersen und Hittfeld wegen Bauarbeiten ab 7:30, also heute Abend, bis ca. 22 Uhr gesperrt. Es gibt aber eine Umleitung, die führt sie über die U53.
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0: Jetzt so Ende Juli, da steht man hier und da auf einmal vor verschlossenen Türen und ist ganz überrascht. Ich habe gerade heute gesehen, dass der Krogladen unten bei uns im Haus in die Sommerpause geht. Da ist sitzungsfreie Zeit, so wie im Bundestag. Und auch die meisten Theater in Hamburg haben ja im Sommer zu, Konzerte, naja, auch nicht so viel. Die meisten großen Künstler sind ja auf Festivals unterwegs, aber genau dann, wenn sich so ein bisschen die Sommerbräsigkeit aufs Stadtleben legt, dann ist die Zeit gekommen für Sommer im Park in Harburg. 6 Tage lang Festival, heute geht's los und wir sind schon da. Erste Eindrücke gleich nach Musik von Alphawell. Ich bin Steffi Banowski, schönen Abend.
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0: Ist das nicht schön, dass Sie hintenrum nochmal so aufdrehen? Alphaville, Sounds Like a Melody hier bei NDR 90,3 im Kulturjournal. Sommer im Park, ab heute im Harburger Stadtpark. Musik, Comedy, Theater, Sport. Es gibt einige Gründe, das Smartphone einfach mal in die Tasche zu stecken und Smartphone sein zu lassen. Langweilig wird's bei Sommer im Park auf keinen Fall. Mir ist als erstes die Preisgestaltung aufgefallen. Zwischen 5,50 Euro und 36,30 Euro kostet da der Eintritt. Das 5,50 Euro Ticket hat auch einen schönen Namen. Das heißt, am Ende des Geldes ist noch so viel Monat übrig Ticket. Das teuerste heißt Lotto King Karl Ticket. Welches dieser ganzen Karten oder welche dieser ganzen Karten dann den Kaiser gelöst hat, ist mir nicht bekannt. Er ist auf jeden Fall reingekommen, ne?
1: Ja, das ist hier heute wirklich die weichste Tür Hamburgs. Die Leute kommen rein, das Tor weit offen, die zahlen so viel sie wollen. Alles sehr entspannt. Entspannt wie die Stimmung hier im Stadtpark, der Außenmühlenteich, hier die große Freilichtbühne, die Sonne scheint. Auf der Bühne gibt es gerade so Musikkomödie von, als ich kam, da gab es Liebesgedichte mit erotischen Anteilen, mit Anfassen im Text also.
2: Bekomme deinen Geschmack nicht von meiner Zunge, dein Bild nicht aus meinem Kopf, dein Geruch nicht von meiner Haut.
1: Und auch so politische Texte, das musste man dann aber schon ein bisschen wollen. Und davor gab es noch ein Kindertheater. Die Menschen, die sitzen hier auf Bierbänken, an Tischen oder residieren in Liegestühlen.
3: Ach, wir haben gerade das Theater geguckt, der Froschkönig. Meine Tochter hat mitgespielt und war eine Prinzessin. Und ich glaube, es hat ihr ganz viel Spaß gemacht.
4: Worauf ich mich freue, ist natürlich Sonntag, kommt Elephant. Und Freitag kommen auch noch mal so Bands. Ne? Eigentlich komme ich so nur der Musik wegen her.
1: An einem Stand am Rand eher, gegenüber von Currywurst und Halloumi-Sandwiches, gibt es einen Pulk mit Kindern. Aus Gründen.
5: Hier gibt es bei Sommer im Park gratis Glitzer-Tattoos, die ganz, ganz toll sind und lange halten und worüber sich vor allem die Kinder ganz viel freuen.
1: Sagt Svenja Peters. Sie ist eigentlich Hauptmanagerin hier, aber jetzt streicht sie einem kleinen Mädchen Glitzerpaste auf den Arm. Sie ist jetzt plötzlich Tattoo-Artist.
5: Ich mache alles, was man hier halt braucht. Da, wo Hilfe gebraucht wird, da springe ich gerne ein. Vor allem aber bei Problemen.
1: Noch ohne Einhorn-Tattoo Antonia Marmon vom Harburg Marketing mitmachen.
6: Sommer im Park gibt es schon seit vielen Jahren und wir haben die Harburger Freilichtbühne neu belebt, die es tatsächlich in diesem Jahr 100 Jahre gibt. Und wir feiern in diesem Jahr das 100-jährige Stadtparkjubiläum mit ganz vielen Acts aus Kunst, Kultur, mit Musik, mit Theater, mit Workshops, mit Zirkus und mit ganz viel Rahmenprogramm.
1: Und jeden Tag hat so ein anderes Aroma, einen anderen Geschmack auf der Bühne. Heute so, wir hören gerade Politisches und Erotisches und Comedy war auch schon, Kindertheater. Und was passiert denn noch in den nächsten Tagen?
6: In den nächsten Tagen wird es rockig und vor allem punkig. Also wir haben Rock im Park und Punk im Park. Und das Highlight am Freitagabend ist dann Lotto King Karl.
1: Und da kommen, also jetzt ist gerade noch so ein bisschen Vorglühen Stimmung hier, ne?
6: Kommt drauf an, aus welcher Perspektive man das sieht. Für die Kinder ist heute der Highlight-Tag.
1: Ja, genau. Aber so auch von der, es kommen auch ein paar mehr Leute dann die Tage.
6: Ja, auf jeden Fall. Also wir sind ja mitten in den Sommerferien. Wir haben jetzt ab 15 Uhr jeden Tag ganz viel Rahmenprogramm, vor allem für Kinder und Familien. Und gegen Abend geht es dann Richtung Familien- und auch Party- und Tanzprogramm.
1: Und auch Harburg Stadtmaler Ralf Schwinge ist schon auf dem Gelände. Er macht mit beim Rahmenprogramm vom Sommer im Park. Er malt mit Kindern am Wochenende.
7: Freitag, Samstag, Sonntag. Wir bemalen einen Riesenbanner, was später ein Hintergrund wird. Harburg wird im Vordergrund stehen wieder. Ich werde das vormalen und jeder kann mitmalen. Und Kinder, alle, die Lust haben, komplett durch die Bank durch.
1: Malen, tanzen, chillen, Musik. Noch bis Sonntag hier beim Sommer im Park.
0: Und wehe, du kommst untätowiert zurück, Daniel. Da bin ich richtig beleidigt. Also, erotische Poesie bis Froschkönig, Sommer im Park in Harburg ist auch in diesem Jahr breit aufgestellt.

0: Kulturjournal bei NDR 90,3 und Sonnabend, da geht die Pride Week los mit einer Eröffnungsparty im Curiohaus und mündet dann die Woche darauf im Straßenfest und in der CSD-Parade. Und bis dahin ist ganz viel los unter der Regenbogenflagge. Kleines Beispiel, es gibt eine Ausstellung des Queer Art Kollektivs. Das ist ein Verein, der queeren Künstlerinnen und Künstlern zu mehr Sichtbarkeit verhelfen möchte. Dieses Mal hat ein Hotel auf St. Georg den Verein eingeladen und da wird jetzt das Foyer zur Ausstellungsfläche. Da stellt unter anderem Agata Kosubuki aus. Es ist jetzt kein Verbrechen, diese Frau nicht zu kennen. Ich kannte sie auch nicht, aber ihre Lehrerin Marina Abramovic, da klingelt so ein bisschen bei uns, weltbekannte Performance-Künstlerin. Die hat Agata unterrichtet und das ist ja schon mal ein Versprechen auf was Besonderes. Meine Kollegin Larissa Dudek hat der Künstlerin in ihrer Werkstatt bei den Vorbereitungen zugeguckt.
1: Ich mag es manchmal dann auch, die Kontrolle dann loszulassen und das Produkt einfach entstehen zu lassen.
2: Ein lila-weißes Objekt aus Glas, es könnte ein kleiner Ast sein, eine amorphe Form. Ein dunkelviolettes Objekt, das einer Gebärmutter ähnelt. Die 33-jährige Künstlerin Agata Kosubuki folgt ihrem Material, lässt sich vom Glas mitnehmen. Genau das ist das Spannende für sie.
1: Naja, wir versuchen heutzutage alles zu kontrollieren. Und was ich total mag an Glas, dass es dieses Überraschende ist. Und ich es manchmal einfach so lasse. Also ich liebe es, dass man quasi den Griff darin sieht und man auch nicht immer vorherschauen kann, wie das Produkt am Ende wird, wie das Kunstwerk am Ende aussieht.
2: In einem Auslandssemester an der Universität in Amsterdam konnte Agata noch tiefer in die Kunst der Glasherstellung eintauchen, das alte Handwerk Schritt für Schritt erlernen. Und sie hat dort auch Kurse bei der weltberühmten Performance-Künstlerin Marina Abramovic belegt, die mit radikalen Aktionen für Aufsehen sorgt. So saß sie 2010 im New Yorker MoMA-Museum 8 Stunden pro Tag auf einem Stuhl und sah Besuchern in die Augen.
1: Dort haben wir ja sehr strenge Sachen gemacht, wie zum Beispiel nicht miteinander zu sprechen, tagelang zu fasten. Und ich glaube, die schwierigste Sache war, sich stundenlang in die Augen zu gucken, so 3 bis 4 Stunden lang. Diese performative Arbeit bringt einen selber zu Grenzen. Und ich finde, das ist so eine ganz schöne Verbindung zu Glas, weil es sehr eine körperliche Arbeit hat. Und dieser physische Schmerz, den man auch beim Glasmachen empfinden kann, den findet man doch wieder in der Performance-Kunst.
2: Ab Freitag sind Agatas Kunstwerke in einer Ausstellung zur Pride Week im Crown Plaza Hotel in St. Georg zu sehen. Organisiert vom Hamburger Queer Art Kollektiv, einem gemeinnützigen Kunstverein. Insgesamt 18 Künstlerinnen und Künstler werden hier in den nächsten Tagen ihre Kunstwerke aufhängen und aufbauen. Das Hotel ist ganz gezielt auf Jens Nietzsche vom Kollektiv zugekommen, um diese Ausstellung gemeinsam zu organisieren.
3: Wir sind ein kleiner Verein tatsächlich und werden zum Glück von der Kulturbehörde unterstützt. Ganz fantastisch. Aber für nächstes Jahr zum Beispiel brauchen wir noch einen Raum, wo wir unsere nächste Season 4 zum Beispiel zeigen wollen. Wir versuchen quasi Künstler, Künstlerinnen eine Sichtbarkeit zu schaffen hier und tun das halt mit diesen Ausstellungen.
2: Das Hotel in St. Georg ist Partner vom Hamburger Pride-Verein.
4: Wir möchten da einfach noch mehr gerne eine Plattform bieten und sind dann auf die Gallery zugekommen und einfach auch immer auf der Suche nach neuen Projekten. Ja, passt einfach richtig gut bei uns ins Haus, hier St. Georg auch in den Stadtteil.
2: Agata Kosubuki hat für die Ausstellung vor allem Objekte in der Farbe Lila dabei. Denn bereits im antiken Griechenland nutzte die Dichterin Sappho von Lesbos Veilchen als Symbol für die Liebe zwischen Frauen, erzählt Agata.
1: Für eine Stadt wie Hamburg ist es extrem relevant, dass diese Existenzen auch sichtbar werden und wir gemeinsam hier sind und uns präsentieren können, ohne irgendwie Angst zu haben.
0: Die Ausstellung läuft bis zum 2. August im Crown Plaza im Graumannsweg 10. Und so eine Orientierung in Sachen Pride Week, da kann man ja einiges machen und kann man sich alles gar nicht merken. Also eine Art Pride Week Fahrplan mit allen Veranstaltungen finden Sie auf hamburgpride.de. Übrigens den Ehren Pride Award bekommt in diesem Jahr Marin Kreumann. Ich verehre diese Person. So klug, so lustig. Herzlichen Glückwunsch.

0: David Bowie bei N93,3 im Kulturjournal. Ja, Brutalismus, das ist so ein Architekturstil, dem fliegen jetzt die Herzen nicht so zu, würde ich sagen. Allein der Begriff Brutalismus, der klingt irgendwie schon so nach Kampfhund und nach Vorstrafenregister. Also roh, klobig, geometrisch, massiv, alles aus unverputzten Beton, manchmal auch ein bisschen dunkel. Bauwerke des Brutalismus standen in den 70ern für so einen modernen, praktischen Lebensstil, widerstandsfähig. Bisschen wie die Pyramiden auf eine Art. Wobei so ein stattliches Alter haben die meisten Gebäude zumindest in Hamburg dann doch nicht erreicht. Die Postpyramide in der City Nord zum Beispiel. Naja, 2017 hat ihr die Abrissbirne ein sogenanntes vorzeitiges Ende bereitet. Oder Karstadt in der Osterstraße. Das ist ja noch da, aber ich glaube, in den Augen vieler Eimsbüttlerinnen und Eimsbüttler ist das auch eher ein Schandfleck als so eine liebe Erinnerung an vergangene Architekturepochen. Im italienischen Kulturinstitut, da können Sie jetzt mit dem Brutalismus warm werden, wenn Sie Lust haben oder wenn Sie es nicht eh schon sind. 31 Fotos des italienischen Brutalismus sind da jetzt ausgestellt. Das Mailänder Fußballstadion ist wahrscheinlich eines der bekanntesten, sagte Michela Faletti vom Institut.
1: Also Brutalismus in Italien war ganz besonders, weil im Vergleich zu anderen Ländern, wie zum Beispiel in Nordeuropa, wo schon zum Ende der 60er Jahre so ein bisschen zu Ende kam, na, diese Mode, in Italien doch bis in den 80er und 90er Jahren. Und was besonders bei uns in Italien war, ist, dass die Architekten besonders kreativ waren. Sie haben versucht, auch ein bisschen so die italienische Tradition mit Brutalismus zu mischen.
0: Also Brutalismus in Italien, eine Ausstellung im Rahmen des Hamburger Architektursommers. Sehen Sie im italienischen Kulturinstitut an der Hansastraße, ist direkt gegenüber vom Stadion am Roten Baum. Geöffnet hat das Institut montags bis freitags von 9.30 Uhr bis 13 Uhr und Montag bis donnerstags auch noch nachmittags von 14 bis 16 Uhr. Und der Eintritt ist frei. Hier ist Musik von Genesis im Kulturjournal bei NDR 90,3.

0: Der Dienstagabend mit Genesis hier bei NDR 90,3. Hier ist das Kulturjournal. Jetzt reden wir über Brahms. Ja gut, über den Namen stolpert man ja zwangsläufig, wenn man mal aus seinem eigenen Viertel rauskommt und sich in die City bewegt. Johannes Brahms Platz, Brahms Kontor, Brahms Allee in Rahl steht. Das Brahms Museum gibt's in Hamburg natürlich auch. Also hier wird die Erinnerung an diesen Komponisten frisch gehalten, auch wenn er in der zweiten Lebenshälfte nach Wien rüber gemacht hat. Das nehmen wir ihm nicht krumm. Es gibt ja nicht nur Straßenplätze und Museen, die an Johannes Brahms erinnern. Es gibt den sogenannten Brahms-Kubus. Den haben Sie ganz sicher schon mal gesehen, aber vielleicht auch übersehen. Steht direkt vor der Leishalle. Petra Ries weiß mehr über dieses musikalische Denkmal.
1: Auf der langen Liste der Hamburger Denkmäler ist er die Nummer 52313, der sogenannte Brahms-Kubus. Vor der Leishalle, dort, wo sich sonst Konzertbesucher drängen, steht er nahe dem Bühneneingang, unter Bäumen, zwischen Passanten und Fahrradständern. Ein großer, würfelförmiger Steinblock aus rotem Granit. Seit 45 Jahren ist er selbstverständlicher Teil dieses Viertels. Viele Menschen gehen täglich daran vorbei.
2: Also ich weiß, dass er da steht, aber ja.
3: Das ist der Komponist Johannes Brahms.
2: Ah, das ist Brahms, okay. Ja. Wunderarm, ne? Oh, das ist peinlich, ja.
1: Der rund 2 Meter hohe Kubus mit den gerundeten Ecken ruht entspannt auf einem niedrigen Sockel. Geschaffen hat ihn der Hamburger Bildhauer Thomas Darboven, nachdem er beim Wettbewerb um eine Brahms-Gedenkstätte den 3. Preis gewonnen hatte. Die 4 Seitenflächen des Würfels sind mit Porträtreliefs versehen. Sie zeigen Brahms in 4 Lebensaltern. Eine Besucherin aus Holland macht ein Foto und geht langsam um das Denkmal herum. Sie mag vor allem den jüngeren Brahms.
3: Johannes Brahms kennen Sie?
4: Ja, sicher. Mein Vater hat das immer gehört in Holland. Ja. Also, ja, das Erste ist mir am besten. Um die Ecke.
3: Ja.
4: Ist er ganz alt? Oder? Ja. Glaube ich, halt. Sehr schön.
3: Sieht man den Bart schon?
4: Ja, Bart. Ja. Die ist hier am schönsten. Haben sie hier schön gemacht. Ja.
1: Es ist ein sonniger Mittag in Hamburg. Die Arbeiter der Baustelle setzen sich in den Schatten und packen ihre Brote aus, während Brahms zuschaut. Geschäftsleute gehen vorbei aus den umliegenden Hotels oder Büros.
3: Kennen Sie das Denkmal hier?
5: Nein, aber es ist Brahms. Das weiß ich. Immerhin.
1: Kunst im öffentlichen Raum findet dieser Passant grundsätzlich gut.
5: Ja, man muss natürlich von berühmten Leuten sein, aber Kunst ist sehr schön. Mir ist heute Morgen Planten und Blumen aufgefallen. Da steht auch eine schöne Skulptur. Ich weiß noch nicht von wem, ob die berühmt ist oder nicht, weiß ich nicht.
1: Thomas Darboven war gebürtiger Hamburger, Jahrgang 1936. Und er hatte Tischler gelernt, bevor er an der Berliner Hochschule für Bildende Künste Bildhauerei studierte. Er war Meisterschüler von Paul Dierkes und Hans Ullmann, 2 prägende Namen der deutschen Nachkriegsplastik. 1976 kehrte Darboven in seine Heimatstadt zurück, wo er zahlreiche Kunst-am-Bau-Wettbewerbe gewann. Viele seiner überwiegend abstrakten Arbeiten prägen wie selbstverständlich den öffentlichen Raum, wie etwa seine Karyatiden, 2 Stelen am U-Bahnhof Hagendehl oder die Skulpturen Miteinander oder Aneinander vorbei im Rheinbeker Schlossgarten. Darboven selbst ist als Person immer lieber im Hintergrund geblieben, wie Menschen, die ihn kannten, bestätigen. Das mag einer der Gründe sein, warum sein Name heute vielen unbekannter ist als seine Werke. Auch Porträts sind schwer zu finden. Einem Gerücht zufolge jedoch soll das jüngste Brahms-Konterfei auf dem Kubus dem Künstler Darboven erstaunlich ähneln. Der Kubus selbst kommentiert das nicht. Er steht einfach da. Unaufgeregt, wie sein Schöpfer, und lässt die 4 Gesichter des Komponisten weiter über den Platz blicken, der seinen Namen trägt.
0: Interessant, der Brahms-Kubus vor der Leishalle. Wenn Sie das nächste Mal dran vorbeikommen, wissen Sie Bescheid. Das ist Nummer 52313 auf der Liste der Hamburger Denkmäler. Erschaffen vom Architekten und Bildhauer Thomas Darboven. Und seine Kunst finden Sie überall in Hamburg, zum Beispiel auch als Relief da unten in der S-Bahn-Station Königstraße.

0: Bläser machen immer gute Laune. In diesem Fall die von Paul Simon. You Can Call Me Elle hier bei NDR 90,3. Hier ist das Kulturjournal. Im Oktober, da hat der Antisemitismusbeauftragte der Stadt das Handtuch geworfen. Stefan Händel hat damals davon gesprochen, dass er ständig auf, ich zitiere das mal, auf Granit beiße. Jetzt hat es eine ganze Weile gedauert, bis das Ehrenamt neu besetzt wurde. Es ist ja auch ein Job, bei dem Kontroversen schon Teil der Stellenausschreibung sind. Also wer sich da bewirbt, der muss auch mal unbequem werden und sich darauf einstellen, auch auf Widerstand zu stoßen. Das ist nicht jedermanns Sache und auch nicht jeder Frau's. Die Historikerin Anna von Villiers fühlt sich dieser sehr wichtigen Aufgabe gewachsen. Seit dem 1. Juli ist sie Hamburgs neue Antisemitismusbeauftragte. Heute hat Anna von Villiers im Rathaus ihre Pläne für dieses besondere Ehrenamt vorgestellt und Daniel Kaiser war dabei.
1: Das Ziel ist klar. Anna von Villiers will nicht nur den Antisemitismus in der Stadt verwalten und auf Vorfälle reagieren.
2: Mein Anspruch ist, die Voraussetzungen dafür zu schaffen, dass Antisemitismus langfristig und messbar in Hamburg zurückgeht.
1: Ein echter Brocken werden die Schulen und Unis in Hamburg sein. Lehrerinnen und Lehrer müssten besser geschult werden. Gerade an den Hochschulen grassiert ein israelbezogener Antisemitismus, sagt sie. Es geht darum,
2: jüdische Schülerinnen und Schüler zu schützen und auch jüdische Studierende und Wege zu finden, ihn in den Köpfen und in den Herzen der nichtjüdischen Schülerinnen und Schüler, Lehrerinnen und Lehrer zu bekämpfen.
1: Anna von Villiers ist Anfang 50, evangelisch und hat als Historikerin über die Verfolgung jüdischer Hamburger Ärzte in der Nazizeit promoviert. Als Leiterin der Gedenk- und Bildungsstätte Israelitische Töchterschule im Karo-Viertel ist sie mit dem Thema seit vielen Jahren vertraut. Jetzt geht sie mit diesem neuen Ehrenamt exponiert in die Öffentlichkeit.
2: Ich denke, ich bin mutig genug, das anzupacken. Es gibt ja, glaube ich, auch nur 3 weibliche Antisemitismusbeauftragte bundesweit. Und ich hatte das Gefühl, ich kann's. Man muss halt gut moderieren können. Man muss auch ganz unterschiedliche Lebenswelten aushalten können. Man muss sich eindenken können in diese wirklich schwierigen Debatten. Und es geht darum, ja, den Antisemitismus in den Menschen zu bekämpfen und nicht die Menschen, die antisemitisch sind.
1: Zum einen wünscht sich von Villiers, dass Hamburg noch stärker die besondere jüdische Geschichte der Stadt in den Blick nimmt.
2: Gehen Sie mal auf den Friedhof in Altena, dort sehen Sie das Grab von Rodrigo de Castro, ein jüdischer Arzt, der als erster überhaupt weltweit in der Lage war, einen Kaiserschnitt durchzuführen. Das ist super spannend und ich finde, das hat Hamburg auch teilweise noch zu wenig erkannt, was es da eigentlich für einen Schatz hat.
1: Ein weiterer Schwerpunkt sind für Sie Begegnungen. Viele Menschen hätten unklare Vorstellungen von jüdischem Leben in Hamburg. Auch eine Städtepartnerschaft mit einem Ort in Israel kann sie sich vorstellen.
2: Ich verstehe das Amt der Antisemitismusbeauftragten als Brückenfunktion zwischen der Stadt, den jüdischen Gemeinschaften und der Zivilgesellschaft.
1: Ihr Vorgänger Stefan Hensel hat über mangelnde Resonanz in der Politik geklagt. Immer wieder eckte er im Senat mit seinen Wortmeldungen an. Die zuständige Senatorin für Gleichstellung Mariam Blumenthal betonte heute noch einmal, dass sie sich von der neuen Antisemitismusbeauftragten durchaus auch Unbequemes wünscht.
3: Es ist einfach wichtig, auch im politischen Raum immer wieder den Finger genau dahin zu drücken, wo es wehtut. Nur so können wir uns auch weiterentwickeln. Also es darf ruhig mal, liebe Anna, auch ungemütlich sein.
1: Schon in der vergangenen Woche hatte sich Anna von Villiers zu Wort gemeldet, wegen des Auftritts einer palästinensischen DJ auf dem Hamburger Techno-Festival Habitat, weil die den Massenmord an Juden vom 7. Oktober einen Befreiungskampf nennt.
2: Ich finde, hier hat eine Blickverschiebung stattgefunden, die komplett sich entsolidarisiert hat mit Israel und den Opfern des 7. Oktober.
1: Kompetent, klar und moderativ. Das ist der Stil von Anna von Villiers bei einem der drängendsten Aufgaben unseres Zusammenlebens, dem Kampf gegen den Judenhass in Hamburg.
0: Hamburgs neue Antisemitismusbeauftragte Anna von Villiers hat heute ihre Pläne vorgestellt.

Guten Abend, hier ist NDR 90,3. Hier ist das Kulturjournal und jetzt geht's um Wacken. Ja, 349 Euro haben die Tickets fürs Wacken-Festival in diesem Jahr gekostet. Jojojo, ist nicht ohne. Und das könnte auch der Grund dafür sein, dass die Karten den Veranstaltern in diesem Jahr nicht direkt aus den Händen gerissen worden sind. Bei 349 Euro, da denkt man vielleicht auch nochmal drüber nach. Aber Stand heute ist es ausverkauft, das Wacken Open Air. Das heißt, rund 85.000 Metalheads machen sich dann übernächstes Wochenende auf den Weg in die schleswig-holsteinische Provinz. Und das unter erschwerten Bedingungen. Ich hatte schon so einen kleinen Versorgungsengpass befürchtet, weil der Discounter am Bahnhof Altona, der wird nämlich gerade umgebaut. Da versorgt sich die Festivalgemeinde ja traditionell mit dem letzten Wegebier oder mit der letzten Palette. Aber hatte ich gar nicht drüber nachgedacht, dass der ganze Bahnhof ja jetzt dicht ist. Dammtor auch, also wenn sie auch nach Wacken wollen. Könnte ein bisschen dauern, also bis sie dann die Heringe in den Wackener Boden rammen können dieses Jahr. Wird ein bisschen umständlicher, aber man weiß das ja, der Wackenbesucher an sich, der ist in der Regel sehr flexibel und selten ungeduldig. Also habe ich selten erlebt. Insofern wünschen wir Ihnen nichts weniger als das allerbeste Wochenende des Jahres ab dem 29.07.

0: Kulturjournal und jetzt gibt's noch ein bisschen Gossip von hinter den Kulissen der Kultur. Es geht um Günter Grass. In den 80ern war der auch mal kurz in Hamburg zu Hause. Sein Verlag ist der Steidl Verlag aus Göttingen und dieser Steidl Verlag, der musste vergangene Woche einen Insolvenzantrag stellen. Insolvenz ist aber soweit abgewendet. Der Verleger hat wohl ausstehende Zahlungen soweit beglichen und jetzt kommt der nächste Hammer. Die Werksrechte an dem Nachlass von Günter Grass, die liegen gar nicht mehr beim Steidl Verlag, sondern bei der Günter und Ute Grass Stiftung. Und wo da wiederum die Probleme liegen, das weiß die Kollegin Severin Newe.
1: In Insiderkreisen war das schon seit Wochen kein Geheimnis mehr. Der Steidl Verlag hat die Rechte am Werk von Günter Grass verloren. Die Geschäftsführerin der Günter und Ute Grass Stiftung in Lübeck, Hilke Usoling, hat dies schriftlich per E-Mail bestätigt.
2: Die Günter und Ute Grass Stiftung ist von Günter und Ute Grass testamentarisch als Erbin der Urheberrechte eingesetzt worden. Sie hat die Zusammenarbeit mit dem Steidl Verlag im Mai 2026 beendet, weil dieser sich wiederholt in Zahlungsrückstand befunden hat.
1: Das heißt, der Steidl Verlag ist nun nicht länger befugt, die Werke von Günter Grass zu verlegen. Zuvor lagen die Rechte seit 1993 bei dem Göttinger Verleger, der nun ein ganz wichtiges Standbein verliert, so NDR-Literaturexperte Jürgen Deppe.
3: Gerhard Steidl und der Steidl Verlag hatten die weltweiten Verwertungsrechte. Das heißt, wenn irgendwo, ob in Amerika, in Asien, irgendwo auf der Welt, irgendwo ein Buch von Günter Grass gedruckt werden sollte, dann musste der Steidl Verlag in Göttingen gefragt werden, dürfen wir? Und gegen eine ordentliche Lizenzzahlung durfte er. Das fällt jetzt an dieser Stelle weg.
1: Das ist bitter für den Steidl Verlag, der bekanntlich in großen finanziellen Schwierigkeiten steckt. Die Suche nach einem Investor dürfte sich nun deutlich schwieriger gestalten. 2027, das kommende Jahr, ist Günter Grass Jahr. Da wäre der Schriftsteller 100 Jahre alt geworden. Das dürfte für eine deutlich erhöhte Nachfrage nach seinen Werken sorgen. Es ist dennoch unwahrscheinlich, dass ausgerechnet im Grassjahr seine Bücher nicht ausreichend verfügbar sein werden. Hilke Usoling dazu schriftlich auf Nachfrage.
2: Aufgrund der Beendigung der zwischen der Stiftung und dem Steidl Verlag bestehenden Verlagsverträge führt die Stiftung nun

0: Gespräche mit einem anderen Verlag. Diese Verhandlungen sind zurzeit noch vertraulich.
1: Was den Steidl Verlag überhaupt in die Schieflage gebracht hat, dazu gibt es viele Gerüchte. Es sollen unter anderem Gehälter und Sozialabgaben nicht gezahlt worden sein. Und auch die Persönlichkeit des Verlegers könnte eine Rolle gespielt haben, so die Einschätzung von Jürgen Deppe.
2: Sein Umgang mit seinen Mitarbeitenden, aber auch mit den Autorinnen und Autoren gilt als, ich sag's mal vorsichtig, ruppig. Das weiß auch mittlerweile jeder. Viele sagen dann, ja, ach, das sei dem Mann zugestanden, sprechen ihm auch einen Autismus zu. Das Ganze hebt ihn dann so ein bisschen auf den Schild, so nach dem Motto, der kann ja nichts dafür, der ist halt so. Auch seine ganze Selbstzufriedenheit, er hat lange Zeit einen Privatkoch gehabt, einen eigenen Chauffeur gehabt und ließ sich dann im Phaeton nach Paris zu Karl Lagerfeld fahren. All das fällt ihm natürlich jetzt mit auf die Füße.
1: Der Steidl Verlag war bislang übrigens für eine Stellungnahme nicht zu erreichen. Auf der Webseite wird Günter Grass aktuell aber noch als Autor des Verlages aufgeführt. Wer nun in Zukunft die Bücher von Günter Grass verlegen darf, hängt nun von der Entscheidung der Günter und Ute Grass Stiftung ab und vermutlich ziemlich viel Geld.
3: Oh, hat der Chef wohl etwas über seine Verhältnisse gelebt und das süße Leben gekostet. So zumindest die Gerüchte. Göttinger Steidl Verlag verliert die Rechte am Werk von Günter Grass. Und das Kulturjournal, das schließt jetzt so langsam und zwar wie jeden Abend mit Musik aus Hamburg. Die Band Ruben Corsani mit Michelle van Dijk. Ich bin Steffi Banowski. Ich wünsche Ihnen einen schönen Abend.

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1: Um 20 Uhr mit Pascal Küpper. An tausenden Bahnhöfen in Deutschland ist es ab dem 1. Oktober verboten, Bier, Schnaps oder anderen Alkohol zu trinken. Die Deutsche Bahn hofft, damit die Sicherheit ihrer Fahrgäste und Beschäftigten zu erhöhen. Wie will die Bahn das Verbot aber durchsetzen? Dazu aus Stuttgart Frieda Kümmerer.
2: Also sie deutet so ein bisschen an, sobald es dann ab Oktober gilt, wird da jetzt noch nicht mit harter Hand durchgesetzt, sondern wird vor allem erstmal darauf hingewiesen. Aber tatsächlich, und da sind wir wieder beim Thema, die Bahn hat das Hausrecht, das heißt, die kann auch da Verweise, Platzverweise durchsetzen und durchführen und die kann tatsächlich auch Hausverbote erteilen. Wenn Leute also an gewissen Bahnhöfen öfter auffällig werden und immer wieder dort gegen diese Regelung verstoßen, dann können die auch komplette Hausverbote dort erwirken und die dann durchsetzen lassen, zum Beispiel eben durch die Polizei.
1: Der Mann, der Ende Juni in Stade 6 Menschen erschossen haben soll, ist tot. Laut dem niedersächsischen Justizministerium ist die Leiche des Mannes am Morgen in der JVA Bremervörde entdeckt worden. Die Ermittler gehen von Suizid aus, Hinweise auf ein Fremdverschulden liegen nicht vor. Der 45-Jährige soll in einem Mutter-Kind-Wohnheim in Stade 4 Frauen und 2 Männer getötet haben. Bei den Opfern handelt es sich um Mitarbeitende der Einrichtung bzw. des Jugendamtes. Hintergrund der Tat war laut Polizei offenbar ein Sorgerechtsstreit. In Großbritannien hat der neue Premier Burnham erste Entlastungsmaßnahmen für die Bürger vorgestellt. Außerdem präsentierte er sein neues Regierungsteam. Aus London, Franziska Hoppen.
3: Überraschend machte der frisch gebackene Premierminister Andy Burnham den ehemaligen Verteidigungsminister John Healey zum neuen Finanzminister. Healey hatte im Juni das Kabinett aus Protest gegen den Kurs von Burnhams Vorgänger Keir Starmer verlassen. Eine erste Maßnahme, um Bürgerinnen und Bürger zu entlasten, verkündete Premier Burnham am Morgen. Ab dem 1. Oktober soll die Mehrwertsteuer bei der Stromrechnung für Privathaushalte abgeschafft werden. Nach Regierungsangaben sinkt die Stromrechnung damit um umgerechnet etwa 50 Euro im Jahr.
1: Der deutsche Radrennfahrer Florian Lipowitz hat bei der Tour de France nach einem Sturz aufgegeben. Der Vorjahresdritte kam während des Einzelzeitfahrens der 16. Etappe in Tournon-les-Bains zu Fall und stürzte bei hoher Geschwindigkeit in einer Absperrung. Heutiger Sieger wurde der belgische Radprofi und Lipowitz-Teampartner Remco Evenepoel. Gesamtführender bleibt der Slowene Pogacar. Das waren die Nachrichten. Das Wetter in Norddeutschland. Nachts breiten sich Schauer aus. Gebietsweise ist es trocken bei Tiefstwerten von 16 bis 9 Grad. Morgen Wolken und gelegentliche Schauer, zum Teil auch mal länger trocken bei Höchstwerten um die 20 Grad. Und Donnerstag Schauer, daneben etwas Sonne, 18 bis 22 Grad. Und am Freitag bis auf einzelne Schauer soll es trocken bleiben bei 20 bis 25 Grad. Es ist jetzt 20.03 Uhr.
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1: Wir blicken auf die A1 Bremen Richtung Hamburg. Die ist zwischen Dibbersen und Hittfeld wegen Bauarbeiten noch bis ca. 22 Uhr gesperrt. Die Umleitung führt über die U53. Außerdem die A28 Oldenburg-Leer. Die ist in Höhe Filsum nach einem Unfall in beiden Richtungen gesperrt. Und eine Meldung von der A215 Neumünster Richtung Kiel. Die ist ebenfalls gesperrt und zwar zwischen Blumenthal und Rastplatz Brumor nach einem Unfall. Gute und sichere Fahrt.
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1: Um 21 Uhr mit Pascal Küpper. Das geplante Alkoholverbot an tausenden Bahnhöfen in Deutschland stößt auf große Zustimmung. Karl-Peter Naumann, Ehrenvorsitzender des Fahrgastverbands Pro Bahn, forderte allerdings weitere Schritte.
2: Ja, ich glaube, wir müssten uns alle jetzt mal hinsetzen und eine einheitliche Lösung für das Thema Alkohol im öffentlichen Verkehr erstellen. Das geht ja auch noch weiter. Wir haben ja auch in Hamburg ein Alkoholkonsumverbot in der U-Bahn. Auf den Fähren im Hafen, die auch öffentlicher Verkehr sind, gilt es nicht. Also hier braucht es eine einheitliche Regel, die bundesweit gilt. Und da ist sicherlich auch die Politik gefordert, hier einen entsprechenden Rahmen zu schaffen.
1: Karl-Peter Naumann, Ehrenvorsitzender des Fahrgastverbands Pro Bahn. Frankreich führt als erstes EU-Land ein Social-Media-Verbot für Kinder und Jugendliche unter 15 Jahren ein. Das Parlament in Paris hat am Abend mit großer Mehrheit ein entsprechendes Gesetz beschlossen, das mit dem neuen Schuljahr in Kraft treten soll. Kritiker zweifeln allerdings an der Verfassungsmäßigkeit. Sie halten das Social-Media-Verbot außerdem für kaum durchsetzbar. Darüber hinaus soll in Frankreich nach den Sommerferien die Benutzung von Smartphones an weiterführenden Schulen komplett untersagt werden. Der neue britische Verteidigungsminister Streeting hat die Schießübung eines russischen Kriegsschiffes im Ärmelkanal als verantwortungslos kritisiert. Der Vorfall hatte sich gestern am Tag des Amtsantritts des britischen Premierministers Burnham ereignet. Aus London, Franziska Hoppen.
3: Eine halbe Stunde lang soll die Artillerieübung in internationalen Gewässern gedauert haben, etwas mehr als 70 Kilometer südlich der englischen Stadt Plymouth. Das erklärte das britische Verteidigungsministerium nach Medienberichten. Dabei sei scharfe Munition verwendet worden. Die Besatzung des russischen Kriegsschiffes habe zunächst ein britisches Kriegsschiff informiert und aufgefordert, sich in eine sicherere Entfernung zu begeben. Die Royal Navy habe die Übung dann genau beobachtet.
1: Der deutsche Radrennfahrer Florian Lipowitz hat bei der Tour de France nach einem Sturz aufgegeben. Der Vorjahresdritte kam während des Einzelzeitfahrens der 16. Etappe in Tournon-les-Bains zu Fall und stürzte bei hoher Geschwindigkeit in eine Absperrung. Er hat dabei eine Verletzung am rechten Schlüsselbein erlitten, wie sein Team mitteilte. Eine weitergehende Diagnose steht noch aus. Heutiger Sieger wurde der belgische Radprofi und Lipowitz-Teampartner Remco Evenepoel. Gesamtführender bleibt der Slowene Pogacar. Das waren die Nachrichten. Und das Wetter in Norddeutschland. Nachts breiten sich Schauer aus. Gebietsweise bleibt es trocken bei Tiefstwerten von 16 bis 9 Grad. Morgen dann Wolken und gelegentlich auch Schauer. Zum Teil länger trocken. Das Ganze bei Höchstwerten um die 20 Grad. Am Donnerstag Schauer und daneben etwas Sonne bei 18 bis 22 Grad. Am Freitag bis auf einzelne Schauer trocken bei 20 bis 25 Grad. Es ist 21.03 Uhr.
4: Hier ist der Verkehrsservice für den ARD-Abend. Die A1 Bremen Richtung Hamburg ist zwischen Dibbersen und Hittfeld wegen Bauarbeiten bis ca. 22 Uhr gesperrt. Die Umleitung führt über die U53. Die A1 Lübeck Richtung Fehmarn ist zwischen Neustadt-Pelzerhaken und Lehnsahn wegen Bergungsarbeiten momentan gesperrt. Die A44 Dortmund Richtung Kassel ist zwischen Gesecke und Büren wegen eines defekten Fahrzeugs im Baustellenbereich gesperrt. Die A71 Schweinfurt Richtung Sanger Hausen ist zwischen Stadt Ilm und Arnstadt Süd wegen Wartungsarbeiten im Tunnel Behringen bis ca. 6 Uhr morgen früh gesperrt. Die A111 Berlin Richtung Oranienburg ist zwischen Weidmannsluster Damm und Schulzendorfer Straße wegen Bauarbeiten bis ca. 5 Uhr gesperrt. Die A215 Neumünster Richtung Kiel ist zwischen Blumenthal und Kreuz Kiel West nach einem Unfall gesperrt. Soweit unsere Meldungen. Kommen Sie gut an Ihr Ziel.
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4: Von MDR Sachsen aus Dresden, ich bin Frank Michael Bauer. Hallo.

von 1972, der Rocketman Elton John im ARD-Abend. Sein Landsmann Paul McCartney hat ein neues Album The Boys of Dungeon Lane vorgelegt. Ja, und der Albumtitel The Boys of Dungeon Lane ist eine direkte Anspielung auf eine Straße in seiner Heimatstadt Liverpool, in der er als Nachkriegskind seine Nachmittage verbracht hat. In der nächsten Stunde gibt's einen Titel auf die Ohren, unser Albumtipp aus dieser neuen Platte, und wir verschenken eine CD. Dazu gibt's ein kleines Rätsel und Sie hören ganz kurz drei Titel, die Paul McCartney singt. Sind von den Wings und von den Beatles die Songs. Ja, und zwei müssen Sie erkennen. Wie heißen diese Titel? Wenn Sie zwei erkannt haben, dann kommt Ihr Name in den Lostopf. Ich lasse das Meer rauschen und da tauchen gleich die drei Titel aus dem Wasser auf. Wie heißen diese Titel? Tja, ist gar nicht so leicht, ne? Wir machen noch einmal. Aber Sie bekommen das hin, kostenfrei anrufen 0800 80 80 110, die Lösung, oder unter ard-abend@mdr.de. Wie heißen diese drei Titel? Und Sie spielen um das neue Album von Paul McCartney. Und jetzt geht's auf eine Party mit DJ Bobo.

Hier ist er, der ARD-Abend. Und jetzt gibt's gleich Musik mit Sandra und In the Heat of the Night. Und sie ist ja in diesem Sommer auch wieder unterwegs, zum Beispiel mit den 80ern live. Das nächste Konzert, wo sie mit auf der Bühne steht, das wird Open Air in Frankfurt am Main sein. Und zwar am 2. August. Sandra, In the Heat of the Night.

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5: 21.32 Uhr, hier ist der Verkehrsservice für den ARD-Abend. Die A1 Bremen Richtung Hamburg ist zwischen Dibbersen und Hittfeld wegen Bauarbeiten bis ca. 22 Uhr gesperrt. Die Umleitung führt über die U53. Die A1 Lübeck Richtung Fehmarn ist zwischen Neustadt-Pelzerhaken und Lensahn wegen Bergungsarbeiten gesperrt. Die A40 Essen Richtung Duisburg ist zwischen Essen-Zentrum und Essen-Holsterhausen wegen Wartungsarbeiten im Ruhrschnellwegtunnel gesperrt. Die A71 Schweinfurt Richtung Sangerhausen ist zwischen Stadt Ilm und Arnstadt Süd wegen Wartungsarbeiten im Tunnel Behringen bis ca. 6 Uhr gesperrt. Die A111 Berlin Richtung Oranienburg ist zwischen Weidmannsluster Damm und Schulzendorfer Straße wegen Bauarbeiten bis ca. 5 Uhr in der Früh gesperrt. Die A215 Neumünster Richtung Kiel ist zwischen Blumenthal und Kreuz Kiel West nach einem Unfall gesperrt. Und damit weiter gute Fahrt durch den Abend und kommen Sie gut an Ihr Ziel.
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5: Aus Dresden mit Frank-Michael Bauer. Und was macht das Quiz um Paul McCartney? Oh, wir haben schon jemanden, der hat alle 3 Titel erkannt, glaube ich. Werde ich mich gleich nochmal erkundigen. Und nachher spielen wir auch nochmal unsere Soundcollage an, damit Sie auch mitraten können.
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0: Mr. Curie hier bei uns im ARD-Abend. Gestern ist er an Krebs verstorben. Sie haben es sicherlich gehört. Kevin Keegan, die englische Fußballlegende. Der frühere HSV-Profi wurde 75 Jahre alt. Fußballer haben aber nicht nur Fußball gespielt, auch nicht Keegan, manchmal eben auch gesungen. Und das betraf insbesondere Kevin Keegan und er war gar nicht unerfolgreich. Und auch Kaiser Franz hat 1966 in Angriff genommen.
1: Gute Freunde, kann niemand trennen.
0: 3 Jahre später geht's noch spezieller mit dem Bomber der Nation Gerd Müller.
2: Jeden Samstagnachmittag, ja, da ist was los. Dann macht es Bomb, dann gibt's ein Tor.
0: Das wurde kein Knaller. Zur Heim-WM 1974 wird dann die westdeutsche Fußballnationalelf durch Jack White kurzzeitig in einen Chor verwandelt. Die DDR-Kicker für die WM mussten nicht ins Amiga-Studio einrücken. Dazu wurde Hobbyspieler von Schöbel verpflichtet.
3: Ja, der Fußball ist uns wie die Welt.
0: 5 Jahre später, 1979, wird der HSV zum ersten Mal seit Gründung der Bundesliga deutscher Meister. Und das lag auch an einem kleinen Engländer, der in seiner zweiten Hamburger Saison 17 Tore geschossen hat. Der Publikumsliebling wird Mighty Maus, die mächtige Maus, getauft. Echter Name?
4: Ich heiße Kevin Keegan, komme aus Liverpool, bin verheiratet, gelernt habe ich kaufmännische Angestellte.
0: HSV-Generalmanager Dr. Peter Krohn hatte Keegan in einem BBC-Interview gehört.
5: Er suche eine neue Herausforderung. Und da habe ich gedacht, also, Weltstar suche ich. Wenn er eine neue Herausforderung sucht, versuche es doch mal.
0: Der Mann vom FC Liverpool wurde der erste ausländische Superstar der Bundesliga. Sagenhafte 2,3 Millionen D-Mark blätterte der HSV für Keegan hin, der schon 1972 eine Platte besungen hatte. Eine große Kölner Plattenfirma wollte mit Mighty Maus eine neue Single aufnehmen und rief bei Chris Norman an. Der hatte bereits einen Song in der Schublade, der für ein neues Duett mit Susi Quattro nach Stumblin' In gedacht war. Da sie ablehnte, hat Smokey einfach mit Kevin Keegan, Head Over Heels in Love, im Hamburger Rüssel-Tonstudio von Otto Walkes aufgenommen. Premiere hatte das Lied im aktuellen Sportstudio bei Dieter Kürten.
6: Es ist, glaube ich, heute Abend die erste Möglichkeit, Kevin Keegan in aller Öffentlichkeit seinen neuen Song singen zu sehen.
0: In Deutschland schaffte es die Platte in der Single-Hit-Parade bis auf Platz 10. Trotz des fußballerischen Erfolgs verlässt Keegan 1980 den HSV.
7: Ich fühle mich vielleicht sehr, sehr traurig, aber das Leben geht immer weiter.
0: Er kickte wieder für englische Mannschaften, später wurde er Trainer. Gesungen hat er nicht mehr. Dafür spielt Chris Norman bei Konzerten manchmal seine eigene Komposition. Und hier nochmal unvergessen Kevin Keegan mit Head Over Heels in Love.

auf Dungeon Lane. Und diese CD, die gibt's zu gewinnen bei uns. Und wir haben schon einige mit der richtigen Lösung im Lostopf. Drei Titel sind in eine Meereswelle sozusagen eingearbeitet. Und zwei sollten Sie erkennen. Und das ist der Fall. Und hier nochmal unsere Meereswelle. Wasser und die Stimme von Paul McCartney. Und wie heißen die Titel? Viel Glück, wenn Sie was rausgefunden haben. 0800 80 80 110 ist kostenfrei, diese Nummer. 0800 80 80 110 oder ard-abend@mdr.de.

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1: Um 22 Uhr mit Pascal Küpper. Frankreich führt als erstes EU-Land ein Social-Media-Verbot für Kinder und Jugendliche unter 15 Jahren ein. Das Parlament in Paris hat am Abend mit großer Mehrheit ein entsprechendes Gesetz beschlossen. Aus der Nachrichtenredaktion Daniel Runge.
2: Schon nach den französischen Sommerferien, also im September, soll das neue Social-Media-Verbot in Kraft treten. Kritiker zweifeln allerdings an der Verfassungsmäßigkeit. Außerdem halten sie es in der Praxis für kaum durchsetzbar. Dennoch ist unklar, welche Alterskontrollen überhaupt wirksam sind. Und bestehende Konten von unter 15-Jährigen müssten dann auch identifiziert und gesperrt werden. Das Thema wird derzeit in mehreren EU-Staaten diskutiert, auch in Deutschland.
1: Das geplante Alkoholverbot an tausenden Bahnhöfen in Deutschland stößt auf große Zustimmung. Karl-Peter Naumann, Ehrenvorsitzender des Fahrgastverbands Pro Bahn, fordert allerdings weitere Schritte.
3: Ja, ich glaube, wir müssten uns alle jetzt mal hinsetzen und eine einheitliche Lösung für das Thema Alkohol im öffentlichen Verkehr erstellen. Das geht ja auch noch weiter. Wir haben ja auch in Hamburg ein Alkoholkonsumverbot in der U-Bahn. Auf den Fähren im Hafen, die auch öffentlicher Verkehr sind, gilt es nicht. Also hier braucht es eine einheitliche Regel, die bundesweit gilt. Und da ist sicherlich auch die Politik gefordert, hier einen entsprechenden Rahmen zu schaffen.
1: Karl-Peter Naumann, Ehrenvorsitzender des Fahrgastverbands Pro Bahn. Der weltweite Hunger ist das dritte Jahr in Folge zurückgegangen. Das zeigt ein UN-Bericht zur globalen Ernährungssicherheit. Im vergangenen Jahr hungerten demnach trotzdem noch bis zu 700 Millionen Menschen, etwa die Hälfte davon in Afrika. Damit ist der Kontinent am stärksten betroffen. Eine Verbesserung gab es dem Bericht zufolge vor allem in Südasien und Lateinamerika. Indien zum Beispiel habe sein Sozialsystem verbessert und digitalisiert. Dadurch sei es für Behörden leichter, Lebensmittel an die Menschen zu bringen, die sie brauchen. Die Europäische Union streicht der Kunstbiennale von Venedig die finanzielle Förderung in Millionenhöhe. Grund ist, dass Russland in diesem Jahr erstmals seit dem Angriff auf die Ukraine daran teilnehmen soll. Laut EU müssen Kulturevents, die mit europäischen Steuergeldern finanziert werden, demokratische Werte wie Meinungsfreiheit und Vielfalt fördern. Diese Werte würden in Russland aktuell aber nicht geachtet, so ein Sprecher. Das waren die Nachrichten. Das Wetter in Deutschland, in der Nacht häufig trocken, im Norden etwas Regen, Tiefstwerte 16 bis 6 Grad. Morgen vom Norden bis zur Mitte gebietsweise Regen, im Nordosten einzelne Gewitter, sonst oft trocken bei 18 bis 28 Grad. Am Donnerstag leicht wechselhaft bei 18 bis 27 Grad und am Freitag meist freundlich, im Nordwesten und im Osten etwas Regen bei 19 bis 29 Grad. Es ist 22.03 Uhr.
4: Hier ist der Verkehrsservice für den ARD-Abend. A1 Hamburg-Lübeck vor der Norderelbbrücke in beiden Richtungen Stau wegen eines Schwertransports. Die A1 Lübeck Richtung Fehmarn ist zwischen Neustadt-Pelzerhaken und Lensahn wegen Bergungsarbeiten gesperrt. Die A14 Magdeburg-Schwerin ist zwischen Kreuz Magdeburg und Dahlen-Warsleben in beiden Richtungen wegen Bauarbeiten bis ca. 5 Uhr in der Früh gesperrt. Die A40 Essen Richtung Duisburg ist zwischen Essen-Zentrum und Essen-Holsterhausen wegen Wartungsarbeiten im Ruhr-Schnellwegtunnel gesperrt. Die A71 Schweinfurt Richtung Sangerhausen ist zwischen Stadt-Ilm und Arnstadt-Süd wegen Wartungsarbeiten im Tunnel Behringen bis ca. 6 Uhr gesperrt. Die A111 Berlin Richtung Oranienburg ist zwischen Weidmannsluster-Damm und Schulzendorfer Straße wegen Bauarbeiten bis morgen früh ca. 5 Uhr gesperrt. Die A215 Neumünster Richtung Kiel ist zwischen Blumenthal und Kreuz Kiel-West nach einem Unfall gesperrt. Soweit die Meldungen, kommen Sie gut an.
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4: Aus Dresden von MDR Sachsen mit Frank-Michael Bauer. Ich grüße Sie und hier sind Jermaine Jackson und Pierce Sedora.

Diese Stimme bleibt unvergessen. Joe Cocker, Have a Little Faith. Hier gehört im ARD-Abend. Heute ist der 21. Juli und wir gehen mal zurück, genau 36 Jahre. Am 21. Juli 1990, da bebte im gerade erst wieder vereinten Berlin der Boden unter den Füßen von weit über 300.000 Menschen. Direkt auf dem ehemaligen völlig brachliegenden Todesstreifen am Potsdamer Platz inszenierte Ex-Pink Floyd-Chef Roger Waters die legendäre Rockoper The Wall. Es war zwar kein offizielles Konzert der kompletten Band, aber das größte und symbolträchtigste Live-Spektakel, das die Nachwendezeit gesehen hat, je gesehen hat. Auf der gigantischen 170 Meter langen Bühne stand eine Mauer aus 2500 Styroporsteinen, die am Ende des Konzerts unter tosendem Applaus zum Einsturz gebracht wurde. Ja, und internationale Stars waren auch da. Bryan Adams, die Scorpions, Cyndi Lauper, Sinead O'Connor, und ich hatte mich da auch untergemischt unter diese 300.000 und habe das Spektakel erlebt. Pink Floyd.

Das war Namika hier bei uns im ARD-Abend. Und jetzt kommen wir zur Auflösung. Und jetzt zum Schluss sind tatsächlich noch einige Mails eingetrudelt, zum Beispiel von Tina Morgenstern oder aus den Niederlanden von Emo Leuning. Und die haben dann alles rausbekommen, alle drei Titel, die wir verschlüsselt hatten, mit einem bisschen Meeresrauschen. Und es ging um das neue Album von Paul McCartney. Unser Albumtipp, The Boys of Dungeon Lane. Ja, und wir haben alle genommen, die zwei richtig hatten, aber auch natürlich die alle drei Titel richtig gewusst haben und haben ausgelost. Und gewonnen hat Michael Schreier. Und hier ist die Auflösung jetzt ohne Meereswellen. Jetzt spielen wir das mal so ganz trocken hier. Yeah. Morph Cantaya. The Long and Winding Road. Und Go Go. Und das war Hello Goodbye. Das waren sie, die Titel. Morph Cantaya, Paul McCartney mit den Wings und Paul McCartney mit den Beatles bei The Long and Winding Road. Natürlich die Liedstimme und auch das Ganze von Paul bei dem Titel Hello Goodbye. Vielen, vielen, vielen Dank. Michael hat übrigens noch geschrieben, der zweite Titel war etwas tricky. Ja, das lag an diesem fantastischen Rauschen. War so wie früher, nicht? Wenn man den Sender nicht richtig einstellen konnte und das Signal kam verrauscht aus dem Lautsprecher. Allen, die mitgemacht haben, ein herzliches Dankeschön und das CD-Album, das bekommt Michael Schreier. Herzlichen Glückwunsch. Und jetzt hören wir auch Musik aus dem Album. Paul McCartney mit Days We Left Behind.

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9: 22.32 Uhr ist der Verkehrsservice für den ARD-Abend. A1 Hamburg-Lübeck, vor der Norderelbbrücke in beiden Richtungen Stau wegen eines Schwertransports. Die A1 Lübeck Richtung Fehmarn ist zwischen Neustadt-Pelzerhaken und Lensahn wegen Bergungsarbeiten gesperrt. Die A14 Magdeburg-Schwerin ist zwischen Kreuz Magdeburg und Dahlen-Warsleben in beiden Richtungen wegen Bauarbeiten bis morgen ca. 5 Uhr in der Früh gesperrt. Die A40 Essen Richtung Duisburg ist zwischen Essen-Zentrum und Essen-Holsterhausen wegen Wartungsarbeiten im Ruhrschnellwegtunnel gesperrt. Die A71 Schweinfurt Richtung Sangerhausen ist zwischen Stadt Ilm und Arnstadt Süd wegen Wartungsarbeiten im Tunnel Behringen bis ca. 6 Uhr früh gesperrt. Die A111 Berlin Richtung Oranienburg ist zwischen Weidmannslusterdamm und Schulzendorfer Straße wegen Bauarbeiten bis ca. 5 Uhr früh gesperrt. Die A215 Neumünster Richtung Kiel ist zwischen Blumenthal und Kreuz Kiel West nach einem Unfall gesperrt. Das waren sie, die Meldungen, die uns vorliegen, und damit für Sie eine gute Fahrt und kommen Sie gut an Ihr Ziel.

im AD-Abend Shania Twain, Forever and For Always, hier bei uns gehört. Und jetzt gehen musikalische Glückwünsche auf die Reise, quasi an einen Musikus da selbst, Cat Stevens. Er feiert heute seinen 78. Geburtstag. Alles Gute. Er beschenkt uns ja seit Jahrzehnten mit seiner zeitlosen Poesie. Und wir haben jetzt den bekannten Song Lady da Bunville, 1970 geschrieben für seine damalige große Liebe, das amerikanische Model Patti da Bunville. Ja, der ungewöhnliche Text behandelt das Ende ihrer Liebesbeziehung wie einen traurigen physischen Abschied. Cat Stevens, Lady

Oh ja, die Rocklegende Bryan Adams steuerte diesen tiefen, gefühlvollen Song zum Soundtrack des stargespickten Films Don Juan de Marco bei. Die wunderschönen spanischen Flamenco-Gitarrenklänge im Hintergrund, die wurden ja von keinem Geringeren als dem weltberühmten Virtuosen Paco de Lucia eingespielt. Diese einzigartige Kombi ist wirklich toll, ne? Diese Reibeisenstimme und die spanische Gitarre dazu. Das führte auch zu einigen Platz 1 Charts-Notierungen für diesen Song. Have you ever really loved a woman? Bryan Adams im ARD-Abend und der ist gleich zu Ende. Und ich habe noch Post bekommen von Carina. Die hat leider nur einen Titel rausbekommen von Paul McCartney. Genau, auch Mario Berg aus dem schönen Hamburg grüßt uns auch ganz herzlich. Er hat sich Mühe gegeben, aber es war nur einer. Aber wie gesagt, auch andere haben es geschafft, alle drei Titel zu rätseln. Wir rätseln wieder in ein paar Tagen. Und jetzt erstmal einen schönen Abend und eine gute Nacht. Und gleich die ARD Hitnacht. Und die kommt heute aus Erfurt von MDR Thüringen mit meiner lieben Kollegin Romy Anders. Ich

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1: Um 23 Uhr mit Pascal Küpper. Frankreich führt als erstes EU-Land ein Social-Media-Verbot für Kinder und Jugendliche unter 15 Jahren ein. Das Parlament in Paris hat am Abend mit großer Mehrheit ein entsprechendes Gesetz beschlossen. Aus der Nachrichtenredaktion Daniel Runge.
2: Schon nach den französischen Sommerferien, also im September, soll das neue Social-Media-Verbot in Kraft treten. Kritiker zweifeln allerdings an der Verfassungsmäßigkeit. Außerdem halten sie es in der Praxis für kaum durchsetzbar. Dennoch ist unklar, welche Alterskontrollen überhaupt wirksam sind. Und bestehende Konten von unter 15-Jährigen müssten dann auch identifiziert und gesperrt werden. Das Thema wird derzeit in mehreren EU-Staaten diskutiert, auch in Deutschland.
1: Das geplante Alkoholverbot an tausenden Bahnhöfen in Deutschland stößt auf große Zustimmung. Karl-Peter Naumann, Ehrenvorsitzender des Fahrgastverbands Pro Bahn, fordert allerdings weitere Schritte.
3: Ja, ich glaube, wir müssten uns alle jetzt mal hinsetzen und eine einheitliche Lösung für das Thema Alkohol im öffentlichen Verkehr erstellen. Das geht ja auch noch weiter. Wir haben ja auch in Hamburg ein Alkoholkonsumverbot in der U-Bahn. Auf den Fähren im Hafen, die auch öffentlicher Verkehr sind, gilt es nicht. Also hier braucht es eine einheitliche Regel, die bundesweit gilt. Und da ist sicherlich auch die Politik gefordert, hier einen entsprechenden Rahmen zu schaffen.
1: Der Ehrenvorsitzende des Fahrgastverbands Pro Bahn, Naumann. Der ukrainische Präsident Selenskyj hat seinen Armeechef Syrskyj entlassen. Zuvor hatte es tagelange Demonstrationen gegen Syrskyj gegeben. Aus Kiew, Stefan Lag.
4: Mit diesem Schritt erfüllt der Präsident eine zentrale Forderung der Proteste, die seit der Entlassung von Verteidigungsminister Michailo Fedorov in Kiew und in anderen ukrainischen Städten stattfinden. Die Demonstrierenden verlangten neben der Rückkehr Fedorovs auch die Ablösung Syrskyjs. Fedorov gilt bei seinen Unterstützern als moderner Reformer. Ihm werden wichtige Neuerungen im Drohnenkrieg sowie mehr Transparenz im Beschaffungswesen des Militärs zugeschrieben. Kritiker warfen Syrskyj vor, diese Reformen ausgebremst zu haben. Das hatte der General selbst stets zurückgewiesen.
1: Der weltweite Hunger ist das dritte Jahr in Folge zurückgegangen. Das zeigt ein UN-Bericht zur globalen Ernährungssicherheit. Im vergangenen Jahr hungerten demnach trotzdem noch bis zu 700 Millionen Menschen, etwa die Hälfte davon in Afrika. Damit ist der Kontinent am stärksten betroffen. Eine Verbesserung gab es dem Bericht zufolge vor allem in Südasien und Lateinamerika. Das waren die Nachrichten. Das Wetter in Deutschland: in der Nacht häufig trocken, im Norden etwas Regen, Tiefstwerte 16 bis 6 Grad. Morgen dann vom Norden bis zur Mitte gebietsweise Regen, im Nordosten einzelne Gewitter, sonst oft trocken bei 18 bis 28 Grad. Es ist 23.03 Uhr.
5: Und hier ist der Verkehrsservice in der ARD-Hitnacht. Achtung, Falschfahrer, betrifft die A5 Kassel-Frankfurt zwischen dem Westkreuz Frankfurt und Frankfurt am Main Westhafen. Da kommt Ihnen ein Falschfahrer entgegen. Äußerst rechts fahren, nicht überholen. Ein Falschfahrer auf der A5 Kassel-Frankfurt zwischen dem Westkreuz Frankfurt und Frankfurt am Main Westhafen ist ein Falschfahrer unterwegs. Die A1 Hamburg-Lübeck vor der Norderelbbrücke staute sich in beiden Richtungen wegen eines Schwertransportes. Dann haben wir die A1 Lübeck Richtung Fehmarn. Die Strecke ist zwischen Neustadt-Pelzerhagen und Linsern wegen Bergungsarbeiten gesperrt. A3 Köln Richtung Oberhausen zwischen Solingen und dem Kreuz Hilden 2 Kilometer stockender Verkehr an einer Baustelle. Und die A5 Frankfurt Richtung Karlsruhe ist zwischen Heppenheim und Hemsbach wegen der Baustelle bis um 6 morgen früh gesperrt. Folgen Sie der U86. Die A14 Magdeburg-Schwerin ist zwischen dem Kreuz Magdeburg und Dahlen-Warsleben in beiden Richtungen wegen Bauarbeiten bis ca. 5 Uhr morgen früh gesperrt. Und die A40 Essen Richtung Duisburg ist zwischen Essen-Zentrum und Essen-Holsterhausen wegen Wartungsarbeiten im Ruhrschnellwegtunnel gesperrt. Dann haben wir die A44 Essen Richtung Düsseldorf. Die Strecke ist zwischen dem Dreieck Felbert Nord und Hetterscheid wegen Bauarbeiten bis Mitte Oktober gesperrt. Und die A71 Suhl Richtung Erfurt ist zwischen Stadt Ilm und Arnstadt Süd wegen Wartungsarbeiten bis ca. 6 Uhr morgen früh gesperrt. A111 Berlin Richtung Dreieck Oranienburg ist zwischen Waldmannslusterdamm und Schulzendorfer Straße wegen einer Nachtbaustelle gesperrt bis morgen früh um 5. Und die A215. Letzte Meldung. Neumünster Richtung Kiel ist zwischen Blumenthal und Rastplatz Rumohr wegen Bergungsarbeiten gesperrt.
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5: Eine schöne Nacht wünscht Ihnen Romy Anders. Hi.

Wir begleiten Sie gern durch die Nacht. Willkommen in der ARD-Hitnacht. Aus Erfurt gesendet, aus den Studios von MDR Thüringen. About to Love, Landenbeat, Lieblingshits in der ARD-Hitnacht. Ausschließlich. Schön, dass Sie bei uns sind.

Dieser Dienstag ist fast rum, gleich 11:30. Es war für Sie hoffentlich ein soweit guter Tag und jetzt wird das eine schöne Nacht. Wir halten auf jeden Fall wach oder Sie schlafen mit uns ein. Das hat gerade Ulrike geschrieben. Sie freut sich so sehr über ihr Radio. Wir würden ihr beim Einschlafen helfen. Das kann man natürlich als Kompliment sehen. Oder eben auch nicht. Ah, Ulrike, das ist trotzdem sehr, sehr nett geschrieben. Danke und Grüße nach Hiltrup. Und Hörer Bernd ist für eine gechillte Nacht, schreibt er. Gechillt bin ich dabei. Klingt gut. Sie hören die ARD-Hitnacht.

0: 23.30 Uhr. Es ist halb zwölf. Der Verkehrsservice in der ARD-Hitnacht mit einer Warnmeldung für die B17 Augsburg-Landsberg in Höhe Lager-Lechfeld. Da werden Steine auf die Fahrbahn geworfen. Äußerste Vorsicht betrifft die B17 Augsburg-Landsberg in Höhe Lager-Lechfeld, werfen Personen Steine auf die Fahrbahn. Dann haben wir die A1 Hamburg-Lübeck. Vor der Norderelbbrücke staute sich in beiden Richtungen wegen eines Schwertransportes. Die A1 Lübeck Richtung Fehmarn ist zwischen Neustadt, Pelzerhaken und Lensahn wegen Bergungsarbeiten gesperrt. Die A5 Frankfurt Richtung Karlsruhe ist zwischen Heppenheim und Hemsbach wegen einer Baustelle bis um 6 morgen früh gesperrt. Bitte folgen Sie der U86. Dann haben wir die A14 Magdeburg-Schwerin. Die Strecke ist zwischen dem Kreuz Magdeburg und Dahlen-Warsleben in beiden Richtungen wegen Bauarbeiten gesperrt bis um 5. Die A40 Essen Richtung Duisburg ist zwischen Essen Zentrum und Essen Holsterhausen wegen Wartungsarbeiten im Ruhrschnellwegtunnel gesperrt. Und die A67 Darmstadt Richtung Mannheim ist zwischen Gernsheim und Lorsch wegen Löscharbeiten vorübergehend gesperrt. A71 Suhl Richtung Erfurt ist zwischen Stadt Ilm und Arnstadt Süd wegen Wartungsarbeiten bis ca. 6 Uhr morgen früh gesperrt. Und die A111 in Berlin Richtung Dreieck Oranienburg ist zwischen Weidmannswusterdamm und Schulzendorfer Straße wegen der Nachtbaustelle gesperrt bis morgen früh ca. 5 Uhr. Außerdem die A215 Neumünster Richtung Kiel ist zwischen Blumenthal und Kreuz Kiel West wegen Bergungsarbeiten gesperrt.
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0: In dieser Nacht hören Sie wieder anders. Ich bin Romy anders. Hi, guten Abend.

Lieber Autofahrer, nochmal der Hinweis, die Warnmeldung für die B17 äußerste Vorsicht, Augsburg-Landsberg in Höhe Lagerlechfeld. Da werden Steine auf die Fahrbahn geworfen. Äußerste Vorsicht, B17 Augsburg-Landsberg in Höhe Lagerlechfeld werden Steine auf die Fahrbahn geworfen.

Autofahrer, aufgepasst, auf der A15 Cottbus Dreieck Spreewald zwischen Boblitz und dem Dreieck Spreewald werden Gegenstände auf die Fahrbahn geworfen. Aufpassen, A15 Cottbus Dreieck Spreewald zwischen Boblitz und dem Dreieck Spreewald werden Gegenstände auf die Fahrbahn geworfen.

Achtung Autofahrer, nochmal die Warnmeldung aus dem ARD-Nachtverkehrszentrum. Betrifft die A15 Cottbus Dreieck Spreewald. Zwischen Boblitz und dem Dreieck Spreewald werden Gegenstände auf die Fahrbahn geworfen. Äußerste Vorsicht, A15 Cottbus Dreieck Spreewald. Zwischen Boblitz und dem Dreieck Spreewald, da werden Gegenstände auf die Fahrbahn geworfen.

0: Fade to Grey, ard-hitnacht@mdr.de. Wir denken jetzt mal an alle, die gerade die Stellung halten, die wach bleiben müssen in dieser Nacht, auf den Wachen, auf den Revieren, in den Krankenhäusern, Pflegeheimen, im Schichtbetrieb. Eines ist ja auch klar, man kann sich seinen Nachtdienst auch wirklich schön gestalten, ne, oder auch schön reden, je nachdem. LKW-Fahrer Christian schreibt zum Beispiel: Ich genieße eure Musik, die ganze Nacht fahre jetzt mit dem LKW nach Dillenburg, Siegen und Düsseldorf und dann habe ich morgen früh Feierabend mit euch zusammen. Ihr helft mir dabei, die ganze Nacht wach zu bleiben. Danke, Christian. Das packen wir zusammen, auf jeden Fall. Und Bäckermeister Peter aus Bremen, der hat auch schon zu tun in der Backstube. Ist ganz schön früh, jetzt noch vor Mitternacht. Er schreibt: Hallo liebe Romy, fange gerade den zweiten Arbeitstag nach meinem Urlaub an. Fühlt sich alles noch ein bisschen schwerfällig an, das glaube ich total, Peter. Aber mit uns, schreibt er, da klappt das schon. Lieben Dank und Daumen hoch für Sie, die Sie auch arbeiten und munter bleiben. Wir sind da.
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1: Um 0 Uhr mit Juliette Groß. Frankreich führt als erstes EU-Land ein Social-Media-Verbot für Kinder und Jugendliche unter 15 Jahren ein. Das Parlament in Paris hat am Abend mit großer Mehrheit ein entsprechendes Gesetz beschlossen. Aus der Nachrichtenredaktion Daniel Runge.
2: Schon nach den französischen Sommerferien, also im September, soll das neue Social-Media-Verbot in Kraft treten. Kritiker zweifeln allerdings an der Verfassungsmäßigkeit. Außerdem halten sie es in der Praxis für kaum durchsetzbar. Dennoch ist unklar, welche Alterskontrollen überhaupt wirksam sind. Und bestehende Konten von unter 15-Jährigen müssten dann auch identifiziert und gesperrt werden. Das Thema wird derzeit in mehreren EU-Staaten diskutiert, auch in Deutschland.
1: Der ukrainische Präsident Selenskyj hat seinen Armeechef Syrskyj entlassen. Zuvor hatte es tagelange Demonstrationen gegen Syrskyj gegeben. Aus Kiew, Stefan Lag.
3: Mit diesem Schritt erfüllt der Präsident eine zentrale Forderung der Proteste, die seit der Entlassung von Verteidigungsminister Michailo Fedorov in Kiew und in anderen ukrainischen Städten stattfinden. Die Demonstrierenden verlangten neben der Rückkehr Fedorovs auch die Ablösung Syrskyjs. Fedorov gilt bei seinen Unterstützern als moderner Reformer. Ihm werden wichtige Neuerungen im Drohnenkrieg sowie mehr Transparenz im Beschaffungswesen des Militärs zugeschrieben. Kritiker warfen Syrskyj vor, diese Reformen ausgebremst zu haben. Das hatte der General selbst stets zurückgewiesen.
1: Der Krieg zwischen den USA und dem Iran legt bereits den Schiffsverkehr in der Straße von Hormus lahm. Jetzt droht eine weitere Eskalation. Die Houthi-Miliz im Jemen, die mit dem Iran verbündet ist, kündigt eine ähnliche Seeblockade im Roten Meer an. Zwei saudi-arabische Öltanker mit dem Ziel China und Indien haben bereits umgedreht und Kurs auf den Suezkanal genommen. Damit wächst die Sorge vor einem neuen Engpass in der weltweiten Energieversorgung. Bundeskanzler Merz hat mit den Landesgruppen von CDU und CSU über die Nachfolge von Ex-Fraktionschef Spahn beraten. Man höre in die Fraktion hinein, sagte Merz. Dann wolle er zeitnah einen mit CSU-Chef Söder abgestimmten Vorschlag unterbreiten. Zuvor hatte es geheißen, die Entscheidung über die Spitze der Unionsfraktion solle bis Ende des Monats fallen. Das waren die Nachrichten. Das Wetter in Deutschland. Häufig trocken, im Norden etwas Regen, Tiefstwerte 16 bis 6 Grad. Tagsüber vom Norden bis zur Mitte gebietsweise Regen, im Nordosten einzelne Gewitter, sonst oft trocken, Höchstwerte 18 bis 28 Grad. Am Donnerstag leicht wechselhaft bei 18 bis 27 Grad. Am Freitag meist freundlich, im Nordwesten und im Osten etwas Regen, 19 bis 29 Grad. Es ist gleich 0:03 Uhr.
4: Und hier ist der Verkehrsservice in der ARD-Hitnacht. Achtung, auf der A15 Cottbus-Dreieck Spreewald zwischen Boblitz und dem Dreieck Spreewald werden Gegenstände auf die Fahrbahn geworfen. Dann haben wir die A1 Lübeck Richtung Fehmarn, ist zwischen Neustadt-Pelzerhaken und Linsahn wegen Bergungsarbeiten gesperrt. Die A5 Frankfurt Richtung Karlsruhe ist zwischen Heppenheim und Hemsbach wegen der Baustelle bis 6 Uhr morgen früh gesperrt. Die Umleitung führt über die U86. Die A14 Magdeburg-Schwerin ist zwischen dem Kreuz Magdeburg und Dahlen-Warsleben in beiden Richtungen wegen Bauarbeiten gesperrt, bis um 5 nachher. Und die A40 Essen Richtung Duisburg ist zwischen Essen-Zentrum und Essen-Holsterhausen wegen Wartungsarbeiten im Ruhr-Schnellwegtunnel gesperrt. A44 Essen Richtung Düsseldorf, die Strecke ist zwischen dem Dreieck Felbert Nord und Hetterscheid wegen Bauarbeiten bis Herbst, bis Mitte Oktober gesperrt. Und die A67 Darmstadt Richtung Mannheim ist zwischen Gernsheim und Lorsch wegen Löscharbeiten vorübergehend gesperrt. Die A71 Suhl Richtung Erfurt ist zwischen Stadt Ilm und Arnstadt Süd wegen Wartungsarbeiten bis ca. 6 Uhr nachher in der Früh gesperrt. Und die A111 in Berlin Richtung Dreieck Oranienburg ist zwischen Waldmannsosterdamm und Schulzendorfer Straße wegen der Nachtbaustelle gesperrt bis um 5. Außerdem, letzte Meldung, die A215 Neumünster Richtung Kiel ist zwischen Blumenthal und Kreuz Kiel West wegen Bergungsarbeiten gesperrt. Passen Sie gut auf, bleiben Sie wach, kommen Sie gut und sicher an.
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4: Mit Romy Anders. Hi.

Willkommen in der ARD-Hitnacht. Jetzt um diese Zeit, wenn man wach bleiben muss, da ist es auch mal schön, wenn man was hat, was einem gut tut. Ein Kaffee zum Beispiel oder eine Cola. Wir reden nicht von gesunden Sachen, sondern von Dingen, die der Seele gut tun. Und da gehört Cola für mich zum Beispiel dazu. Beim Nachtdienst hat ja jeder so seins. Überhaupt braucht man irgendwas, was einen glücklich macht. Denn glückliche Menschen, die, es ist schon schön, wenn man das so in sich fühlen kann, wenn man sich wohlfühlt. Was ist es denn bei Ihnen jetzt in der Nacht und überhaupt so im Leben? Was tut Ihnen gut? Oder anders gefragt, mit was halten Sie sich selbst bei Laune? Was macht Sie glücklich? ARD-Hitnacht@mdr.de. Ich bin sehr gespannt auf Ihre Nachrichten.

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Glücklich sind die Menschen, die haben, was sie mögen. So heißt es, ARD-Hitnacht@mdr.de. Was ist es denn bei Ihnen? Was macht Sie froh? Jetzt in der Nacht oder überhaupt im Leben, was macht Sie glücklich? Heiko aus Stuttgart schreibt, ich bin glücklich, wenn ich keine Nachtdienste habe. Also heute Nacht nicht ganz so glücklich, morgen um diese Zeit dafür umso mehr. Und dann schreibt Heiko noch, ihr in der ARD-Hitnacht seid toll, danke, dass es euch gibt. Also was macht uns hier natürlich auch glücklich? Ne? Ein schönes Kompliment, danke Heiko. ARD-Hitnacht@mdr.de. Schreiben Sie mal, was Ihnen denn im Alltag Freude bereitet. Was heißt für Sie Glück? Zum Beispiel bei mir im Freundeskreis, da mag eine Freundin bedrucktes Küchenpapier. Neulich hat sie mir freudestrahlend ihre absolute neueste Errungenschaft gezeigt. Und zwar Küchenpapier mit kleinen roten Herzen drauf. Und ich denke noch so, Mensch, ist doch völlig wurscht. Na, Hauptsache, das ist saugstark und reißfest. Sagt sie, nee. Die Herzen, die sehen so schön aus. Ich freue mich immer, wenn ich in die Küche komme und da mein Küchenpapier sehe. Ja, das tut dir halt gut, ne? Das Küchenpapier mit den roten Herzen drauf. Okay, kann glücklich machen. Was ist es denn bei Ihnen? Schreiben Sie uns. Ich freue mich drauf. Es ist kurz 12:01.

2 Minuten nach halb 1. Hier ist der Verkehrsservice in der ARD-Hitnacht. Zunächst eine Entwarnung, und zwar für Mülheim an der Ruhr im Bereich Zeppelinstraße. Da wurde gewarnt vor Geruchsbelästigung. Die Warnung ist aufgehoben worden. Was aktuell ist, ist die A1 Lübeck Richtung Fehmarn. Die Strecke ist zwischen Neustadt-Pelzerhaken und Lensern wegen Bergungsarbeiten gesperrt. Die A5 Frankfurt Richtung Karlsruhe ist zwischen Heppenheim und Hemsbach wegen der Baustelle bis um 6 gesperrt. Die Umleitung führt über die U86. A14 Magdeburg-Schwerin ist zwischen dem Kreuz Magdeburg und Dahlen-Warsleben in beiden Richtungen wegen Bauarbeiten gesperrt. A40 Essen Richtung Duisburg ist zwischen Essen Zentrum und Essen Holsterhausen wegen Wartungsarbeiten gesperrt. Und die A44 Essen Richtung Düsseldorf ist zwischen dem Dreieck Felbert Nord und Hetterscheid wegen Bauarbeiten bis Herbst gesperrt, bis Mitte Oktober. A67 Darmstadt Richtung Mannheim. Die Strecke ist zwischen Gernsheim und Lorsch wegen Löscharbeiten vorübergehend gesperrt. Und die A71 Suhl Richtung Erfurt ist zwischen Stadt Ilm und Arnstadt Süd gesperrt bis um 6 wegen Wartungsarbeiten. Außerdem die A111 Berlin Richtung Dreieck Oranienburg ist zwischen Wattmannswusterdamm und Schulzendorfer Straße wegen der Nachtbaustelle gesperrt bis um 5. Und die A215 Neumünster Richtung Kiel ist zwischen Blumenthal und dem Kreuz Kiel West wegen Bergungsarbeiten gesperrt. Passen Sie gut auf, bleiben Sie wach und kommen Sie sicher an.

Die kleinen Freuden im Alltag, die sind es mitunter, ne? Die dafür sorgen, dass man sich wohlfühlt, ne? Die dafür sorgen, dass die Seele Frieden hat und man sich wirklich einfach gut fühlt. Und wir wollen in dieser Nacht wissen, was ist es denn bei Ihnen? Was macht Sie glücklich? ARD-hitnacht@mdr.de. Bei mir jetzt aktuell Kaffee und Cola. Ich liebe diese Kombination aus leicht bitter und süß. Na, jetzt nicht in einem Drink miteinander verbunden, aber das ist schön auf dem Tisch, wie das da so steht, das gefällt mir gut. Kaffee und Cola kann tatsächlich sehr glücklich machen, in der Nacht um kurz vor 12:45. Carola schreibt, sie ist glücklich, dass sie wieder mit ihrem Freund zusammen ist, dass die beiden sich wieder zusammengerauft haben und dass es gut läuft. Dankeschön, Carola, für die nette Mail. Und für Andreas heißt Glück, dass er reisen kann, schreibt er. Finnland, die Karibik, Schottland steht demnächst an im Herbst. Das Reisen macht Andreas glücklich. Und Patricia von der vorpommerschen Ostseeküste schreibt, mich macht ein schönes Buch zum Abschalten glücklich. Ich sitze in meinem Oma-Sessel, lege die Füße hoch, trinke was Schönes, lese, nebenher läuft das Radio. Das sind für mich die kleinen Freuden des Lebens. Schön, Patricia. Danke fürs Schreiben. Und was ist es denn bei Ihnen? Was macht Sie glücklich? Jetzt in der Nacht und überhaupt im Leben? ARD-hitnacht@mdr.de

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1: Um 1 Uhr mit Juliette Groß. Der ukrainische Präsident Selenskyj hat seinen Armeechef Syrskyj entlassen. Zuvor hatte es tagelange Demonstrationen gegen Syrskyj gegeben. Aus Kiew, Stefan Lack.
2: Mit diesem Schritt erfüllt der Präsident eine zentrale Forderung der Proteste, die seit der Entlassung von Verteidigungsminister Michailo Fedorov in Kiew und in anderen ukrainischen Städten stattfinden. Die Demonstrierenden verlangten neben der Rückkehr Fedorovs auch die Ablösung Syrskyjs. Fedorov gilt bei seinen Unterstützern als moderner Reformer. Ihm werden wichtige Neuerungen im Drohnenkrieg sowie mehr Transparenz im Beschaffungswesen des Militärs zugeschrieben. Kritiker warfen Syrskyj vor, diese Reformen ausgebremst zu haben. Das hatte der General selbst stets zurückgewiesen.
1: Frankreich führt als erstes EU-Land ein Social-Media-Verbot für Kinder und Jugendliche unter 15 Jahren ein. Das Parlament in Paris hat am Abend mit großer Mehrheit ein entsprechendes Gesetz beschlossen. Aus der Nachrichtenredaktion Daniel Runge.
3: Schon nach den französischen Sommerferien, also im September, soll das neue Social-Media-Verbot in Kraft treten. Kritiker zweifeln allerdings an der Verfassungsmäßigkeit. Außerdem halten sie es in der Praxis für kaum durchsetzbar. Dennoch ist unklar, welche Alterskontrollen überhaupt wirksam sind. Und bestehende Konten von unter 15-Jährigen müssten dann auch identifiziert und gesperrt werden. Das Thema wird derzeit in mehreren EU-Staaten diskutiert, auch in Deutschland.
1: Der Drogenbeauftragte der Bundesregierung Streeck hält das geplante Alkoholverbot an Deutschlands Bahnhöfen für richtig. In der Rheinischen Post wies der CDU-Politiker auf die Gefahren durch Alkohol hin und sprach von einem Gewinn für alle, wenn sich Reisende wohler fühlten. Kritisch äußerte sich die Bundesarbeitsgemeinschaft Wohnungslosenhilfe. Nach deren Einschätzung würden Obdachlose durch ein Verbot lediglich aus dem Blickfeld in Bereiche verdrängt, die weniger Schutz bieten. Die USA haben die internationale Gemeinschaft dazu aufgerufen, den mittelamerikanischen Staat Nicaragua zu isolieren. Das Land könne keine Rückkehr zur Tagesordnung erwarten, solange es demokratische Prinzipien ablehne, sagte Außenminister Rubio in Washington. Hintergrund sind jüngste Äußerungen des nicaraguanischen Präsidenten Ortega. Er hat in einer Rede angekündigt, dass es in seinem Land künftig keine Wahlen mehr geben wird. Damit wolle er verhindern, dass von den USA unterstützte Bewegungen die Macht an sich rissen, so Ortega. Das waren die Nachrichten. Das Wetter in Deutschland. Häufig trocken, im Norden etwas Regen, Tiefstwerte 16 bis 6 Grad. Tagsüber von Norden bis Mitte gebietsweise Regen, im Nordosten einzelne Gewitter, sonst oft trocken. Höchstwerte 18 bis 28 Grad. Es ist 1.03 Uhr.
4: Und hier ist der Verkehrsservice in der ARD Nacht. Die A1 Lübeck Richtung Fehmarn ist zwischen Neustadt-Pelzerhagen und Lensern wegen Bergungsarbeiten nach wie vor gesperrt. Die A5 Frankfurt Richtung Karlsruhe ist zwischen Heppenheim und Hemsbach wegen der Baustelle bis 6 Uhr gesperrt. Die Umleitung führt über die U86. A14 Magdeburg-Schwerin ist zwischen dem Kreuz Magdeburg und Dahlen-Warsleben in beiden Richtungen gesperrt wegen Bauarbeiten bis um 5 nachher. Und die A40 Essen Richtung Duisburg ist zwischen Essen Zentrum und Essen Holsterhausen wegen Wartungsarbeiten im Ruhrschnellwegtunnel gesperrt. Dann haben wir die A59, frisch hinzugekommen, Dienstlaken Richtung Duisburg. Die Strecke ist zwischen Duisburg-Marxloh und dem Kreuz Duisburg-Nord gesperrt. Da gab es einen Unfall. Die A71 Suhr Richtung Erfurt ist zwischen Stadt Ilm und Arnstadt Süd wegen Wartungsarbeiten gesperrt. Bis um 6. Und die A111 in Berlin Richtung Dreieck Oranienburg ist zwischen Weidmannsloster Damm und Schulzendorfer Straße wegen der Nachbaustelle gesperrt. Bis um 5.
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4: Go West. Musik von den Pet Shop Boys jetzt für Sie. Eine gute Nacht mit der ARD-Hitnacht.

Was sind die kleinen Freuden bei Ihnen im Alltag? Was macht Sie glücklich? ard-hitnacht@mdr.de. Margret aus Ulm hat geschrieben, dass sie jetzt wieder gesund ist. Das macht sie glücklich. Sie hat sehr, sehr lange an schweren Depressionen gelitten und dass sie jetzt wieder die Welt um sich herum so wahrnehmen kann, wie sie ist. Ihre Freunde, die Familie. Das bedeutet für Margret Glück. Dankeschön für die sehr, sehr ehrliche Mail. Und der Peter aus Hamburg hat geschrieben, hallo Romy und Hitnacht-Team, derzeit besteht mein Alltag noch aus Urlaub und so sorgt die nächtliche Atmosphäre, die Stille der Nacht, für absolutes Wohlgefühl. Ich erlebe Zeitgenuss, ohne auf die Zeit zu achten, einfach sein, meinen Gedanken ableckungsfrei freien Lauf zu lassen. Punkt, Punkt, Punkt. Glücklicher Gruß aus Hamburg, der Peter. Schön, das klingt auch alles gut. Was bedeutet für Sie denn Glück, jetzt und überhaupt im Alltag? ard-hitnacht@mdr.de. Lifted, die Lighthouse Family. Auch schöne Musik bei uns in der ARD-Hitnacht. Ausschließlich Lieblingshits. Auch das kann glücklich machen, gute Musik, ne?

Was macht sie glücklich? ard-fitnacht@mdr.de. Es sind so viele schöne Nachrichten bei uns bisher eingetroffen. Auch von Sinje. Die hat geschrieben, glücklich ist nicht, wer sich alles leisten kann. Glücklich ist, wer zufrieden ist. Ich, so schreibt sie, bin nicht reich, bin auch nicht arm. Ich habe ein kleines Familienunternehmen, in dem ich arbeite mit meinem Mann und meinem Sohn, die ich beide über alles liebe. Wir leben von den Einnahmen des Unternehmens und wir kommen klar damit. Ich wünsche allen Menschen, dass sie auch zufrieden und so glücklich sind. Schöne Grüße aus Moers, Nordrhein-Westfalen. Sendet euch Sinje. Dankeschön fürs Schreiben. Und Steffi schreibt, sie macht gute Musik glücklich. Tja, Steffi, da bin ich auch ganz bei Ihnen. Gute Musik, ein guter Drink, Zitronenlimo auf Eis, das geht immer. Auch sowas kann glücklich machen. ARD-Hitnacht@mdr.de.

0: Es geht auf 13:30 zu. Entschuldigung, hier ist der Verkehrsservice. Der Verkehrsservice in der ARD-Hitnacht mit der A1 Lübeck Richtung Fehmarn. Die Strecke ist zwischen Neustadt-Pelzerhaken und Lensahn wegen Bergungsarbeiten immer noch gesperrt. Die A5 Frankfurt Richtung Karlsruhe ist zwischen Heppenheim und Helmsbach wegen der Baustelle gesperrt. Die Umleitung führt über die U86. A14 Magdeburg-Schwerin ist zwischen dem Kreuz Magdeburg und Dahlen-Warsleben in beiden Richtungen wegen Bauarbeiten bis ca. 5 Uhr gesperrt. Und die A40 Essen Richtung Duisburg ist zwischen Essen-Zentrum und Essen-Holsterhausen auch gesperrt wegen Bauarbeiten, Wartungsarbeiten im Tunnel. Die A44 Essen Richtung Düsseldorf ist zwischen dem Dreieck Felbert Nord und Hetterscheid wegen Bauarbeiten bis Herbst gesperrt. Und die A59 Dienstlaken Richtung Duisburg ist zwischen Duisburg-Marxloh und dem Kreuz Duisburg Nord nach einem Unfall gesperrt. Die A71 Suhl Richtung Erfurt ist zwischen Stadt Ilm und Arnstadt Süd gesperrt wegen Wartungsarbeiten bis um 6 nachher. Und die A111, letzte Meldung, in Berlin Richtung Dreieck Oranienburg ist zwischen Waldmannswusterdamm und Schulzendorfer Straße wegen der Nachbaustelle gesperrt bis um 5.
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0: In dieser Nacht hören Sie wieder anders. Mit mir, ich bin Romy Anders und grüß Sie. Hi.

Liebe ARD-Hitnacht-Gemeinde, ganz kurz nur, wir lesen alle Mails nach und nach. Vielen, vielen Dank für die zahlreichen Nachrichten. Das ist sehr schön von Ihnen zu hören. Nur eine einzige Sache. Musikwünsche erfüllen wir hier bei uns in der Nacht keine, haben wir eh schon Songs eingeplant. Die ganze Zeit Lieblingshits in der ARD-Hitnacht. Wie hier, Wonderful Tonight, Eric Clapton. Das ist einfach gute Musik.

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1: Um 2 Uhr mit Juliette Groß. Der ukrainische Präsident Zelensky hat seinen Armeechef Syrsky entlassen.